0: soll dem Bund jedes Jahr rund 800 Millionen Euro zusätzlich bringen. Das Geld kann die Regierung gut gebrauchen, denn sie muss Milliardenlücken im Haushalt schließen und hat den Ländern zuletzt mehr Unterstützung für Krankenhäuser zugesagt. Gleichzeitig will die Koalition das Rauchen unattraktiver machen, vor allem für junge Menschen. Zoe Tassovali, Redaktion.
1: Die Wehrpflicht ist in Deutschland weiter ausgesetzt, trotzdem verweigern immer mehr Menschen den Kriegsdienst. Bis Juli sind bereits 5.862 Anträge beim zuständigen Bundesamt eingegangen, berichtet das Redaktionsnetzwerk Deutschland. Das sind deutlich mehr als im gesamten letzten Jahr. Hintergrund dürfte die angespannte Sicherheitslage und das Gesetz über den neuen Wehrdienst sein, das zum 1. Januar in Kraft getreten ist.
2: Das Wetter.
3: Da sind nur wenige Wolken unterwegs, bedeutet, nach Regen sieht es nachts meist nicht aus. Nur vereinzelt kann es auch mal Schauer oder Gewitter geben, 20 bis 15 Grad. Tagsüber dann bis 34 Grad, dazu viel Sonne, nur vereinzelt mal ein Hitzegewitter möglich, ansonsten aber meist trocken heute. Und der Mittwoch dann ähnlich bis 35 Grad.
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5: Zurzeit liegen uns keine Meldungen vor, wir wünschen allen unterwegs gute Fahrt.
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3: Guten Morgen. So mitten in der Nacht braucht es eigentlich mal so einen Song, der einen so ein bisschen nach vorne bringt, so einen kleinen Stimmungsbooster. Und den habe ich jetzt für euch. Hier ist Leonie mit Don't Worry.

0: Und da liegen Freude und Leid dann wirklich richtig nah beieinander. Zum Ende dieser Woche gibt es Zeugnisse bei uns in NRW. Für manche ist es ein schöner Moment, für andere vielleicht eher so ein Moment mit ziemlich viel Bauchweh, ne, weil es vielleicht notentechnisch nicht ganz so gut aussieht. Vielleicht hilft euch da ja ein Blick auf jemanden, bei dem Schule auch nicht gerade nach Hollywood Happy End aussah. Bei Steven Spielberg, Kollege Robert Jans.
1: Spielberg wollte damals in den 1960er Jahren an die berühmte Filmschule der University of Southern California. Da wurde er aber mehrfach abgelehnt, weil seine Abschlussnoten relativ mittelmäßig waren. Spielberg hat danach aber nicht beschlossen, dass sein Traum damit erledigt ist. Nein, er ist stattdessen nach Los Angeles gegangen, hat bei Universal irgendwie den Fuß in die Tür bekommen als Praktikant, Laufbursche, Beobachter, einfach jemand, der unbedingt in diese Welt wollte. Während die Filmschule also sagte, passt nicht, hat Spielberg angefangen, sich selbst reinzuarbeiten. Später kam dann noch raus, Spielberg hat Dyslexie, eine Lese-Rechtschreibstörung. Er selbst hat erst mit über 60 erfahren, warum Lesen und Schule für ihn früher so schwer waren. Er hat erzählt, dass er in der Schule beim Lesen hinterherhing und gehänselt wurde. Und Jahre später, da ist ausgerechnet dieser abgelehnte Filmschüler einer der größten Filmemacher der Welt geworden. Und tatsächlich hat Spielberg seinen Abschluss dann auch nochmal nachgeholt. Sein Abschlussfilm war dann Schindlers Liste. Andere geben eine Seminararbeit ab, Spielberg kommt einfach mit einem Oscar-Film um die Ecke. Die Botschaft ist also nicht, man muss sich nicht anstrengen in der Schule, weil Noten egal sind. Nein, Steven Spielbergs Story zeigt, ein Zeugnis ist eine Momentaufnahme. Es sagt was darüber, wie es gerade in Deutsch, Mathe oder Englisch läuft, wie fit man am Tag der Klassenarbeit war. Aber es sagt nicht, wie viel Fantasie und Leidenschaft jemand hat, wie viel Biss, wie viel Gefühl für Geschichten und schon gar nicht, was aus jemandem noch werden kann.

Der Dienstag ist noch ganz, ganz frisch. Wir atmen jetzt mal ganz tief durch. Wir entspannen uns jetzt mal ein bisschen und hören dabei Evanescence mit Bring Me to Life. Schöne Nacht mit uns.

0: Playboy, ne? Playboy kennen wir alle. Das ist ja das mit den hier mit den guten Interviews. Das ist natürlich kompletter Blödsinn, was ich hier sage. Den Playboy, den kauft man ausschließlich wegen der Witze, die drin stehen.
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3: Ja, nee, ist klar.
4: Simone Ballack ist nicht nur 50 geworden, sondern auch in der aktuellen Ausgabe des Playboys zu sehen. Ja, und das hat mich überrascht. Ich meine, dass es diese Zeitung noch gibt. Ich dachte, spätestens seit OnlyFans ist da ein ganzes Regal frei geworden im Kiosk. Für, was weiß ich, Fisch und Fang oder, ja, schöne Popos. Und ich freue mich ja auch. Im Playboy stehen immer noch die besten Witze und ab und zu was über Porsche. Aber die machen das auch gut beim Playboy. Das sind wirklich immer ästhetische Bilder, muss man sagen. Wie die das da immer anrichten, einfach toll. Ich bin überzeugt, dass die Playboy-Fotografen sogar meine alte Tante Ilse noch scharf ablichten könnten. Und die hatte in ihrem Alter nicht das Potenzial einer Desiree Nick. Ja, Tante Ilse hat noch nie Sport getrieben. Sternzeichen Frankfurter Kranz, Aszendent Buttercreme. Mein Vater hat immer gesagt, ja, Ilse, ne? Vom Weiben schön, aber bei Weiben nicht schön. Aber der war schließlich ihr Bruder, der durfte das sagen.
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1: Ich bin Diana Kramer. Der Iran-Krieg ist in den vergangenen Tagen mit gegenseitigen Attacken erneut eskaliert. Nun melden die US-Streitkräfte weitere Angriffe. Zuvor hatte US-Präsident Donald Trump die Wiederaufnahme der Seeblockade gegen Schiffe angekündigt, die iranische Häfen ansteuern.
2: Trump sagt, dass die USA die volle Kontrolle über die Straße von Hormuz übernehmen und diese betreiben wollten. Dies beinhaltet eine Transitgebühr von 20% des Frachtwertes von Lastschiffen, denen die USA sichere Passage gewährleisten. Die USA würden dieses Geleit nicht umsonst machen, erklärt Trump. Iranische Schiffe werden fortan wieder von allen heimischen Häfen blockiert. Die Fronten sind erneut verhärtet. Infolge der jüngsten Angriffe ist die Schifffahrt durch die Meerenge drastisch zurückgegangen. Tina Eck, USA.
1: Für Bewohnerinnen und Bewohner in Pflegeheimen in Deutschland steigen die selbst zu zahlenden Anteile immer weiter. Zum 1. Juli waren im ersten Jahr im Heim im bundesweiten Schnitt 3.364 Euro pro Monat aus eigener Tasche fällig. Das zeigt eine Auswertung des Verbands der Ersatzkassen. Das waren monatlich 119 Euro mehr als zu Jahresbeginn und 256 Euro mehr als im Juli vergangenen Jahres. Im Ländervergleich am teuersten ist ein Pflegeheimplatz in Bremen. In Sachsen-Anhalt zahlen Bewohner im Schnitt knapp 900 Euro weniger. Es war eine Jahrhundertflut, die ganze Ortschaften verwüstet hat. Die Flutkatastrophe in Rheinland-Pfalz und Nordrhein-Westfalen, bei der 185 Menschen starben, die meisten von ihnen im Ahrtal. Heute jährt sich das Unglück zum 5. Mal.
3: Laut dem Eifelkreis Bitburg-Prüm sind rund 90% der Flutschäden mittlerweile behoben. Dabei flossen insgesamt über 100 Millionen Euro in verschiedenste Maßnahmen. Zudem wurde auch die Hochwasserprävention verbessert. In Rheinland-Pfalz läuft seit letztem Jahr ein neues Pegelmesssystem. Dieses sammelt viertelstündig die Daten von 32 Messstellen im ganzen Bundesland in einer Datenbank. Und auch NRW hat nach der Katastrophe aufgestockt. Die letzten 5 Jahre wurde die Anzahl an Hochwassermeldepegeln von 84 auf 122 erhöht. Jonas Mikulajczak, Redaktion.
1: Zum Sport. Bei der Fußball-WM sind nur noch 4 Mannschaften im Rennen. Das erste Halbfinale bestreiten heute Abend Frankreich und Spanien. Anstoß ist um 21 Uhr unserer Zeit.
4: Das Wetter.
5: In der Nacht zum Dienstag gibt es nur ein paar Wolken. Regen soll es keinen geben. Ganz vereinzelt könnte mal örtlichen Schauer dabei sein, aber ist eher selten. So richtig viel kühlt es auch nicht ab. Die Tiefstwerte liegen zwischen 20 und 15 Grad. Am Tag wird es dann wieder sommerlich heiß bei bis zu 34 Grad.
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6: Zurzeit liegen uns keine Meldungen vor. Wir wünschen allen unterwegs gute Fahrt.
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5: Hallo, hallo. Eine schöne Nacht mit uns. Johanna Tänzer hier für euch. Und eigentlich sollte das neue Album von Alex Warren erst Ende August rauskommen. Jetzt hat er aber ein Video gepostet, wo auf einmal drin steht, ey, wenn mein Album erst in 6 Wochen rauskommen soll, ich aber nicht so lange warten kann. Und dann mit dem Untertitel 48 Hours. Also, kriegen wir das vielleicht doch schon früher als gedacht? Die Fans rasten in den Kommentarspalten auf jeden Fall komplett aus. Also nach dem Motto, ey, Alex, was soll das heißen, 48 Hours? Ich weiß es doch auch nicht, aber Leute, I keep you updated, wie man so schön sagt. Hier ist er für euch, der Alex Warren mit Fever Dream.

0: Will Smith, Miami. Guten Morgen zusammen.
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0: Und wer gewinnt das nächste WM-Spiel? Heute ist ja das erste WM-Halbfinale. Frankreich tritt gegen Spanien an. Und wie das ausgehen könnte, da gibt es ja bei der WM immer so ganz viele Expertenmeinungen zu, ne? In Toronto, in Kanada, kommt eine davon aus einem Aquarium. Ja, da tippt einfach ein Goldfisch die Spiele, hat mein Kollege Leo Arrighi rausgefunden.
2: Swimbappé ist ein kleiner orangefarbener Oranda-Goldfisch. Und ja, der Name ist natürlich angelehnt an Kylian Mbappé. Dann nimmst du einfach einen Fisch, packst ein Wortspiel drauf und fertig ist das nächste WM-Phänomen. Swimbappé lebt in Toronto in einem Aquarium, das aussieht wie ein kleines Fußballfeld. Wirklich echt nett dekoriert. Dieses Aquarium steht vor einem Bürogebäude in der Innenstadt. Jeden Tag versammeln sich dort Menschen, um zu schauen, was der Fisch zum nächsten WM-Spiel sagt. Das Prinzip ist schön simpel. Über dem Aquarium hängen die Flaggen der Teams. Swimbappé schwimmt los, links oder rechts. Und je nachdem, wohin er sich bewegt, steht sein Tipp fest. Das klingt erstmal nach kompletter Willkür. Also ungefähr wie manche VAR-Entscheidung, nur mit mehr Schuppen. Aber Swimbappé hat inzwischen schon 14 richtige Vorhersagen. Besonders mutig war sein Tipp bei Brasilien gegen Haiti. Da schwamm Swimbappé ausgerechnet zu Haiti, also zum klaren Außenseiter. In Toronto ist Swimbappé jedenfalls zur kleinen Attraktion geworden. Leute bleiben auf dem Weg zur Arbeit stehen, Kinder drücken ihre Nase an der Glasscheibe platt und plötzlich diskutieren Erwachsene ernsthaft darüber, was ein Goldfisch vom nächsten WM-Spiel hält.
0: Ich liebe alles daran. Und ich stelle fest, ein Goldfisch hat einfach mehr Ahnung als ich, was das angeht. Naja.
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Hi, eine schöne Nacht mit uns. Johanna Tänzer ist hier. Kennt ihr noch die Band Lifehouse, Leute? Ja, Lifehouse, die hatten im Jahr 2010 mit Halfway Gone einen riesigen Hit hier bei uns in Deutschland. Danach gab es nicht mehr so viel von denen zu hören, also zumindest bei uns, weil die gibt es immer noch als Band, sind in Amerika noch erfolgreich, die touren gerade auch und waren aber auch zum Beispiel in London und morgen sind sie in Dublin, habe ich gerade gesehen. Also, wenn ihr den Hype von 2010 nochmal aufgreifen wollt, zack, ab nach Dublin mit euch. Ansonsten jetzt hier einfach Radio lauter machen und Halfway Gone hören.

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1: Ich bin Diana Kramer. Die geplante internationale Schutztruppe für die Ukraine soll schon bald Militärmanöver in den Nachbarstaaten der Ukraine abhalten. Das kündigte Frankreichs Präsident Emmanuel Macron am Abend nach einem Treffen der Koalition der Willigen an. An dem Treffen hatte auch Bundeskanzler Merz teilgenommen. Er sagte am Abend in Paris:
2: Wir haben denselben Kompass. Er ist auf Frieden für die Ukraine und Sicherheit für Europa ausgerichtet. Die Ukraine ist bereit, den Krieg zu beenden. Sie war es immer. Auch wir sind offen für Friedensverhandlungen zwischen der Ukraine und Russland. Es liegt einzig und allein jetzt an Präsident Putin, diese Chance zu ergreifen.
1: Bundeskanzler Merz. Deutschland, Frankreich und 7 weitere europäische Staaten hatten zuvor mit der Ukraine ein Bündnis zur Raketenabwehr geschlossen. Das US-Militär greift nach eigenen Angaben erneut Ziele im Iran an, die dritte Nacht in Folge. Damit soll die Fähigkeit des Irans weiter geschwächt werden, Attacken auf Zivilisten und Handelsschiffe in der Straße von Hormuz auszuüben, heißt es. Die US-Angriffe und Irans Vergeltungsschläge befeuern die Sorge vor einem vollständigen Wiederaufflammen des Krieges. Die außergewöhnliche Hitzewelle in der zweiten Junihälfte in Deutschland und weiten Teilen Europas hat meteorologische Geschichte geschrieben. Nach Angaben des Deutschen Wetterdienstes wurden an 467 von 488 Wetterstationen Allzeit- und Monatsrekorde bei der Höchsttemperatur registriert. Gleich mehrmals war die 40-Grad-Marke überschritten worden. Zum Fußball. Bei der WM sind noch 4 Teams im Rennen um den Titel. Im ersten Halbfinale treffen heute Abend Vizeweltmeister Frankreich und Europameister Spanien aufeinander.
3: Für viele Experten ist es das vorweggenommene Endspiel. Frankreich mit Superstürmer Kylian Mbappé ist bis jetzt mit 6 Siegen und insgesamt 16 erzielten Toren geradezu durch die WM marschiert. Europameister Spanien hat sich nach dem Stolperstart mit dem 0:0 gegen Außenseiter Kap Verde kontinuierlich gesteigert und erst ein Gegentor bei diesem Turnier kassiert. Vor 2 Jahren standen sich beide Teams übrigens auch im Halbfinale der Europameisterschaft gegenüber. Damals siegte Spanien 2:1. Thomas Thonfeld, Sport. Redaktion.
1: Im zweiten Halbfinale spielt morgen Abend England gegen Argentinien.
0: Das Wetter.
4: Die Nacht ist trocken und klar, Regen ist keiner dabei. Dazu bleibt's recht schwül bei 20 bis 15 Grad. Und am Tag bleibt's dann wieder sommerlich heiß mit bis zu 34 Grad.
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5: Zurzeit liegen uns keine Meldungen vor. Wir wünschen allen unterwegs gute Fahrt.
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4: Hallo zusammen, eine schöne Nacht mit uns. Johanna Tänzer hier für euch. Ich sag einen schönen, sehr frühen guten Morgen. Und Mal Smith sagt, huhu.

0: Frühen Dienstag, hi zusammen. Leute, es ist die letzte Woche, also nein, es sind fast die letzten Tage jetzt vor den anstehenden Sommerferien in NRW und dann heißt es für einige zumindest ab in den Urlaub, endlich raus mal wieder, anderes Essen essen, was Neues sehen, neue Leute kennenlernen. Und es ist irgendwie ganz witzig, weil viele von euch kommen nach dem Urlaub nach Hause und haben tatsächlich auch was fürs Leben gelernt.
1: Kein altes Auto kaufen, wenn man es nicht reparieren kann. In Bosnien sind wir liegen geblieben und ich bin mehrfach unter dem Auto gelegen.
2: Ich habe gelernt, dass der Gratis-Uso im Restaurant sehr gut ist. Und den wir dann bestellt haben, weil der so gut war, der war gewöhnungsbedürftig.
3: Die Kinder haben viel gelernt. Laufen, schwimmen.
4: Heute erst gerade vor einer halben Stunde, Stunde einfach mal auf andere Menschen zugehen und einfach freundlich sein, kommt einfach wieder zurück auf einen.
5: Also ich war in Prag und abgesehen davon, dass Prag eine wirklich wunderschöne Stadt ist, finde ich, dass die Menschen da auch super offen waren.
6: Also war das eher eine kulturelle Erkenntnis?
5: Ja, würde ich schon sagen.
0: Ja, hervorragend. Leute, ich lerne ja nach jedem Urlaub aufs Neue, dass ich mich einfach nie genug mit Sonnencreme einschmieren kann. Ja, ja, Lichtschutzfaktor 50 ist für mich niemals gut genug.
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Hallo, hallo, Johanna Tänzer ist hier. Herzlich willkommen an diesem sehr frühen Dienstagmorgen. Wir halten natürlich durch, ne? Packen wir zusammen. Motivation kommt jetzt hier von Rihanna.

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1: Ich bin Diana Kramer. Das US-Militär hat in der dritten Nacht in Folge Ziele im Iran attackiert. Die Streitkräfte hätten eine neue Angriffswelle gestartet, teilte das zuständige Regionalkommando des US-Militärs auf X mit. Diese Angriffe würden die Fähigkeit des Irans weiter einschränken, unschuldige Zivilisten und Handelsschiffe in der Straße von Hormuz zu attackieren, heißt es. US-Präsident Donald Trump hatte unmittelbar zuvor weitere Angriffe angekündigt. Wie viel Social Media ist für Kinder in Ordnung? Die Diskussion über eine Altersgrenze nimmt auch in Deutschland wieder Fahrt auf. Ein Expertengremium der EU-Kommission hatte sich dafür ausgesprochen, den Zugang zu sozialen Medien für Kinder unter 13 Jahren in allen Mitgliedsländern zu beschränken. Unterstützung dafür kommt aus der Union.
2: Für CSU-Chef Söder sind 13 Jahre eine gute Grundlage für die weitere Diskussion. Deutschlands Digitalbranche hält pauschale Verbote dagegen für den falschen Weg. Auch Linke und Grüne wollen lieber die Plattformen selbst stärker in die Pflicht nehmen. Und die Bundesschülerkonferenz sagt, der entscheidende Hebel liegt im Klassenzimmer. Schulen müssten Kindern viel besser beibringen, wie sie mit Fake News, Mobbing und den Suchtgefahren sozialer Medien umgehen, statt irgendetwas zu verbieten. Zoe Tassovali, Redaktion.
1: Die sogenannte Koalition der Willigen aus westlichen Unterstützerländern der Ukraine plant in den kommenden Monaten gemeinsame Manöver in Nachbarländern der Ukraine. Nach Beratungen in Paris sagte der französische Präsident Emmanuel Macron, die Koalition verfüge nun über eine multinationale Truppe für die Ukraine, die auch einsatzbereit sei. Schlechtes Zeugnis und das mitten in der Urlaubsreisezeit. Der ADAC hat 50 unbewirtschaftete Rastplätze in ganz Deutschland getestet. Die Ergebnisse zeigen deutliche Mängel. Fast jeder zweite Rastplatz fällt durch, sagte Melanie Mikula vom ADAC.
3: Die größten Mängel haben wir bei den Sanitäranlagen festgestellt. Häufig fehlten Seifenspender oder Toilettenpapier, Handtrockner waren defekt oder die Toiletten stark verschmutzt. Besonders problematisch war, dass auf 6 Rastplätzen die WC-Häuschen während unseres Tests gesperrt waren, ohne dass dies vorher an der Autobahn angekündigt wurde.
1: Für den Test hatte der ADAC Rastplätze ohne Bewirtschaftung an deutschen Autobahnen nach 2022 wiederholt untersucht.
0: Das Wetter.
4: Die Nacht ist meistens klar und trocken. Ganz vereinzelt kann es örtlich mal einen Schauer geben. Dazu gibt es Nachttemperaturen von 20 bis 15 Grad. Also so richtig kalt wird es nicht. Am Tag wird es dann wieder schön sommerlich mit bis zu 34 Grad.
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5: Zurzeit liegen uns keine Meldungen vor. Wir wünschen allen unterwegs gute Fahrt.
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4: Hallo, guten Morgen zusammen. Jo, wir starten rein zusammen in diesen sehr, sehr frühen Dienstag. Schön, dass ihr schon wach seid. Oder auch noch. Dann haltet durch. Hier ist Eminem mit Houdini.

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0: Katy Perry an diesem sehr frühen Dienstag. Wir gucken mal, was heute wichtig wird.
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0: Claudia Löhr ist da, der 14. Juli. Claudia, ist ja ein Tag, der bei vielen Menschen sehr schlimme Erinnerungen weckt, ne?
2: Ja, genau. Heute vor 5 Jahren. Wir erinnern uns an die furchtbare Flutkatastrophe im Ahrtal. 136 Menschen sind dabei ums Leben gekommen. Immerhin, die Ahrtalbahn fährt seit einem guten halben Jahr wieder, war ja auch völlig zerstört. Ansonsten kämpfen noch viele Menschen in der Region immer noch mit den Folgen. In Ahrweiler gibt es heute eine zentrale Gedenkfeier. Bundeskanzler Merz und Bundespräsident Steinmeier werden auch dort sein.
0: So, und wer von euch noch als Schauspieler mal groß rauskommen möchte, sollte jetzt mal zuhören.
2: Ja. Genau, das Katzenbuch von Harpe Kerkeling, das wird verfilmt. Pfoten vom Tisch heißt es. Da erzählt er von seinen Erlebnissen mit seinen Katzen. Der ist ja richtig großer Fan. Und jetzt werden 300 Komparsen dafür gesucht. Die Dreharbeiten finden im August und im September im Großraum Köln und Dortmund statt. So, ein natürliches Erscheinungsbild ist gefragt. Also heißt, die Haare gerne kinnlang, auch bei den Jungs. No go. Sind unter anderem gefärbte Haare, Zahnspange, künstliche Fingernägel und Piercings oder Tattoos an sichtbaren Körperstellen.
0: Ah ja, okay. Aber nochmal ganz kurz zum Verständnis. Es werden 300 Komparsen, nicht Katzen gesucht, ne?
2: Nee.
0: Sehr gut, okay. Bewerben könnt ihr euch ab sofort bis zum 11. September online unter harpe-cast.de.

Guten Morgen zusammen, hallo, einen ganz schönen frühen Dienstagmorgen. Leute, mich hat eine Mücke genau unter meine Achseln gestochen. Ist einfach ein Skandal, Frechheit. Aber muss ja auch sagen, so schlimm kann es unter meinen werten Achseln dann ja nicht riechen. Ist ja auch mal gut zu wissen, ne? Laura Branigan jetzt für euch, Self-Control.

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0: 30 Seconds to Mars mit Walk on Water. Guten Morgen zusammen.
1: Augenblick mal.
2: Das Kirchenasyl war für uns ein Wendepunkt, als wir fast keine Hoffnung mehr hatten, haben uns die Menschen dort aufgenommen und unterstützt. Sie haben uns Schutz gegeben.
0: Furkan ist 20, geflohen aus der Türkei, dann abgeschoben nach Tschechien. Doch schließlich fand die Familie Kirchenasyl in Bonn. Heute hat er dort einen Ausbildungsplatz. Geschichten wie seine zeigt eine Wanderausstellung des Netzwerks Asyl in der Kirche NRW, die derzeit durch Bonner Kirchengemeinden tourt. Michael Haasbusch hat Furkan begleitet.
3: Kirchenasyl ist letztendlich die Aussetzung einer Abschiebung und die Kirche hat eben aufgrund ihres Menschenbildes und ihres Glaubens eben die Haltung, dass wir sowas nicht zulassen können und dass wir hier den Menschen Schutz gewähren müssen, und es steht eben in einer uralten Tradition des Schutzes am heiligen Ort.
0: Kirchenasyl, das klingt für manche nach einer Grauzone, doch es findet in Absprache mit Behörden statt. Alice von Spee, Koordinatorin der katholischen Flüchtlingshilfe Bad Godesberg.
4: Bei uns geht es in erster Linie nicht darum, dass wir ungehorsam gegen dem Staat gegenüber sein möchten. Im Gegenteil, wir sehen uns eher in unserer Aufgabe als Christ, dass wir den Einzelfall uns anschauen.
0: Für die Geschichten geflüchteter Menschen sensibilisieren, Berührungsängste abbauen und Kirchenasyl als christliche Praxis der Gastfreundschaft vorstellen. Darum geht es in der Wanderausstellung. Herzstück ist eine Kunstinstallation. Bett, Tisch, Stühle, Brot, Symbole für das Nötigste, das Menschen im Kirchenasyl brauchen.
3: Der Urgedanke ist ein urchristliches Engagement und ein letztendlich gelebtes Evangelium. Das, was uns als Christen ausmacht, dass wir mit den Menschen in Kontakt gehen, dass wir ihnen auch offen gegenübertreten und nicht nur für sie da sind, sondern auch mit ihnen sozusagen Leben teilen.
0: Mehr auf augenblickmalonline.de. Johanna Risse von der katholischen Kirche für Augenblick mal.

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1: Mit Malte Heilbricht. Guten Morgen. Die verheerende Flutkatastrophe in NRW und Rheinland-Pfalz. Sie hat sich heute zum fünften Mal. 185 Menschen kamen damals ums Leben, 49 davon in NRW. Vieles wurde seitdem wieder aufgebaut. Gleichzeitig haben Politik und Behörden den Katastrophenschutz grundlegend verändert. Trotzdem sind längst nicht alle Folgen der Flut überwunden. Im NRW-Landtag gibt es heute eine Gedenkstunde, unter anderem mit Bundespräsident Steinmeier. Einzelheiten zum Wiederaufbau von José Nasjandi.
2: Für den Wiederaufbau hat das Land bisher 4,7 Milliarden Euro bewilligt. Etwa 80% der privaten Gebäudesanierungen sind abgeschlossen. Viele Straßen, Brücken und Bahnstrecken wurden bereits erneuert. Gleichzeitig investiert NRW seit der Flut massiv in den Hochwasserschutz, unter anderem mit neuen Pegeln, einem deutlich ausgebauten Sirenennetz und einer zentralen Landestelle für den Katastrophenschutz. Trotzdem kämpfen viele Betroffene bis heute mit psychischen Belastungen und in einigen besonders stark zerstörten Kommunen werden Schulen, Verwaltungsgebäude oder Feuerwachen noch immer neu aufgebaut. Es gibt deutliche Fortschritte, aber eine Flut wie 2021, so sagen uns die Experten, ließe sich selbst heute nicht überall vollständig beherrschen. Genau deshalb ist die Gedenkstunde heute Nachmittag im Landtag nicht nur ein Blick zurück, sondern auch eine Mahnung.
1: Und jetzt weitere Nachrichten im Überblick. Die USA haben die dritte Nacht hintereinander iranische Ziele angegriffen. Damit schwäche man die Fähigkeiten des Irans, unschuldige Zivilisten und die Handelsschifffahrt in der Straße von Hormus anzugreifen, teilte das US-Militär mit. Der Iran reagierte wiederum mit Gegenangriffen auf US-Militärstützpunkte in Bahrain. Die Wehrpflicht ist in Deutschland immer noch ausgesetzt. Trotzdem verweigern immer mehr Menschen quasi präventiv den Kriegsdienst. Im ersten Halbjahr sind mehr als 5.800 Anträge beim zuständigen Bundesamt eingegangen, berichtet das RND. Im gesamten Jahr 2025 waren es 2.000 weniger. In NRW steigen die Kosten für Bewohnerinnen und Bewohner in Pflegeheimen immer weiter. Im ersten Jahr im Heim werden im Schnitt 3.671 Euro pro Monat aus eigener Tasche fällig, teilte der Verband der Ersatzkassen mit. Teurer ist es im Landesvergleich nur in Bremen und im Saarland. Die Sonne hat uns in den vergangenen zwei Monaten so viel Strom geliefert wie noch nie. Im Juni und Mai kam jeweils mindestens ein Drittel des deutschen Stroms aus Solarenergie. So steht es in einer Analyse der Energiedenkfabrik Ember. EU-weit wurde im Juni immerhin ein Viertel durch Solarenergie erzeugt. Zum Vergleich, vor fünf Jahren lag der Anteil noch bei gerade einmal 10%. Und das waren die Nachrichten mit Malte Albrecht.
3: Dankeschön, Malte. Hier ist der aktuelle Radio Siegen Verkehrsservice am Dienstagmorgen. Ich aktualisiere hier nochmal. Da ist eine Gefahrenmeldung von der 45, allerdings etwas weiter weg. Dortmund Richtung Gießen zwischen dem Kreuz Hagen und Hagen Süd. Gefahr durch Wildschweine auf der Fahrbahn. Ja, das kann passieren. Lokal haben wir im Moment keine Meldungen. Ich hoffe, ihr kommt überall gut an.
4: Die Sonne, die scheint heute richtig schön, das sollte so sein. Also das war gestern schon so, das wird auch die nächsten Tage so sein. Wir kommen nicht drum rum. Aber hier und da können auch mal Schauer oder Hitzegewitter mit dabei sein, je nachdem, wo ihr in Siegen-Wittgenstein wohnt. Wir haben ja einen relativ großen Kreis. 24 bis 31 Grad erwarten uns, was die Temperaturen angeht. Schauen wir noch schnell auf die Nacht, die geht dann mit einzelnen Schauern oder Gewittern noch weiter. Dann ist es eher trocken und überhaupt nicht so richtig kühl bei 13 bis 17 Grad.
0: Das war das Wetter.
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3: Also wenn hier die Kinder aber nach 20 Uhr noch auf der Straße spielen, dann rufe ich aber die Polizei an, wohl. Und um 22 Uhr ist auch Ruhe. Rasen gemäht wird auch nur samstags morgens.
4: Das will ich aber auch meinen. Und die Hecke muss genau 1,23 Meter hoch sein.
3: Ja, so Nachbarn gibt es, die sehr pedantisch gucken, was man denn da so treibt. Habe ich zum Glück nie machen müssen, diese Erfahrung. Zumindest nicht, seit ich erwachsen bin. Von daher kann ich jetzt über Nachbarschaftsstreit wenig mit hier auf den Weg geben heute.
4: Bei uns ist alles auch eigentlich soweit harmonisch. Wir hatten hier und da mal Verwirrung wegen der Biotonne. Ich dachte, die wäre mal geklaut worden, aber ein Nachbar hatte die hinters Haus gestellt. Da habe ich kurz gedacht, irgendwie, wo ist die hin? Haben wir dann schnell aufgeklärt. Also weißt du, so Kleinigkeiten mal, dass man irgendwie nicht derselben Linie unterwegs ist irgendwie, aber nichts Wildes. Und deswegen mussten wir auch noch nie die Polizei einschalten. Bei uns ist alles entspannt.
3: Kommunikation
4: ist der Key. Anders ist das natürlich hier und da. Wir hören da morgen noch mehr zu. Und gleich auch bei uns bitte folgen ist das Thema bei Tom Schirmer
3: und Paul Bald. Moin.

0: Von der Hecke bis zum Hahn, es gibt Dinge, die sucht man sich nicht aus, ne? Familie, das Wetter und die Nachbarn. Hier ist Radio Siegen am Dienstagmorgen und Zoff in der Nachbarschaft. Eure Streitereien sind Thema morgen in unserer Sprechstunde mit der Polizei.
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2: Ja, manchmal
1: die
2: reicht
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2: Entschuldigung, da wollte ich nicht dazwischen reden. Manchmal reicht schon eine Hecke, ein bellender Hund, ein Rasenmäher am Sonntag, damit aus Guten Morgen so eine richtige Funkstille wird. Bei uns war es mal irgendwann, wo ich noch zu Hause gewohnt habe, hatten unsere Nachbarn mal einen konstruktiven Vorschlag gemacht, ob wir der Katze nicht mal ein Glöckchen umhängen könnten, weil quasi die Katze ihre Vögel gegessen hätte.
0: Das verstehe ich.
2: Aber wie willst du das der Katze erklären? Ja, dass die Vögel alle wegfliegen.
0: Ja, die hat aber jetzt auf einmal ein Glöckchen. Dann waren die Vögel ja vorgewarnt. Ja. Also ich war am Wochenende, muss ich sagen, ein bisschen auf der Palme, weil irgendjemand, also in der entfernteren Nachbarschaft, hat so ein Feuer die ganze Nacht dümmeln lassen. Und es war ein beißender Gestank in der Bude. Wir haben so eine Luft-Luft-Wärmepumpe. Und die zieht natürlich die Frischluft nachts rein. Die ganze Bude stank nach Qualm. Da war ich wirklich ein bisschen sauer und ich bin auf Suche gegangen, wo das jetzt herkam.
2: Könnte natürlich auch, dass du so hochgekocht bist, ein bisschen an den heißen Temperaturen liegen. Da werden die Gemüter natürlich auch ein wenig erhitzter. Jetzt, wo es so krass heiß war, musste jedenfalls die Polizei hier in der Gegend allein wegen Ruhestörung 85 Mal an nur einem Wochenende ausrücken, Pressesprecher Stefan Pusch.
3: Wir sind täglich präsent, auch zusammen mit dem städtischen Ordnungsamt.
0: Und ich glaube, fast jeder kennt doch einen, der Zoff mit seinem Nachbarn hat, oder?
4: Da hatte jemand immer Feuer gemacht.
5: Pflanzen nicht ordentlich zurückschneiden oder zu dicht an die Grenze setzen, sowas. Aufregend tue ich mich schon mal, wenn Nachbarn falsch parken.
4: Jeden Tag ein großes Feuer, sodass der ganze Qualm rüberkam.
0: Ja, guck mal hier, siehst du? Ich fühle das, muss ich sagen. Also ich habe nichts gegen Lagerfeuer, aber dann halt muss es auch vernünftig angestocht werden.
2: Ja, ja, und ne? Keine Lacke verbrennen. Und keine und nicht den gelben Sack da reinschmeißen oder irgendwas.
0: Das ja sowieso. Aber
2: ja, das habe ich auch alles schon erlebt.
0: Wie können wir helfen? Schickt uns eure Geschichten. Was war vielleicht so krass, dass das nicht zu glauben ist? Und falls ihr Fragen zu aktuellen Geschichten habt, her damit.
3: Jeder hat hier die Möglichkeit, locker mit uns ins Gespräch zu kommen, uns mitzuteilen, was ihn bewegt. Und nur so haben wir die Möglichkeit und wissen, wo wir an der richtigen Stelle helfen können. Wir hoffen einfach, dass wir hier viele Menschen erreichen und dass wir alle letztendlich davon profitieren können.
2: Wir können so Mediatoren sein. Also schickt uns das. Nachbarschaftsstreitigkeiten, darum geht es morgen Vormittag hier bei Radio Siegen in Bitte folgen unserer Sprechstunde mit der Polizei ab 10 Uhr mit Kollegin Ann-Christine Schmidt, Stefan Pusch und Alexander Kaspari von der Polizei.
0: Und mit euren Fragen. Schickt uns also gerne eure Fälle, eure Fragen per Mail über radiosiegen.de oder ganz einfach über WhatsApp 0271 23 und 5 mal die 2. 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

0: Paul hat mich gerade eben gefragt, ob ich mir heute Abend das Spiel angucke.
1: Jo, guckst du
0: an? Spanien. Ja, selbstverständlich gucke ich mir das an. Also das ist für mich das vorweggenommene Finale.
1: Du bist der Wahnsinn. Gestern anderthalb Stunden geschlafen, heute machst du dann noch
0: minimal
1: mal zwei
0: mehr.
1: Draus.
0: Ja, minimal mehr, schön, ja, aber heute Abend, nee, das kann ich nicht verpassen. Das muss ich mir angucken.
1: Du bist wirklich der Wahnsinn.
0: Frankreich und Spanien spielen heute im ersten Halbfinale und morgen dann England gegen Argentinien.
1: Ja, wer die besten Chancen hat, das schauen wir jetzt mal. Thomas Thunfeld berichtet für Radio Siegen. Thomas, gibt es denn einen Favoriten in diesem Duell der Top-Teams?
2: Also als Favoriten würde ich hier jetzt keinen bezeichnen. Die Franzosen bestechen ja vor allem durch ihre Offensive und durch Superstürmer Kylian Mbappé, der ja mit bisher 8 Toren gemeinsam mit Messi die WM-Torschützenliste anführt. Bei Spanien sind es vor allem die stabile Defensive und Organisator Rodri im Mittelfeld, die die Mannschaft auszeichnen. Also beide Teams haben unterschiedliche Stärken und beide haben das Zeug, ins Endspiel zu kommen. Vor 2 Jahren im EM-Halbfinale in München siegten übrigens die Spanier mit 2-1.
0: Und das gab es auch in der Nations League, das Spiel 5-4. So ein ähnliches Spektakel fände ich natürlich irgendwie auch sehr geil. Thomas, was könnte dieses Mal den Ausschlag geben?
2: Also Frankreichs Topstar Mbappé, der hat natürlich auf jeden Fall das Zeug dazu, dieses Spiel zu entscheiden. Allerdings hat er mit der spanischen Abwehr das bisher stärkste Bollwerk bei dieser WM gegen sich. Und es gibt ja die alte, aber bewährte Fußballweisheit, Spiele gewinnt man vorne, aber Titel gewinnt man hinten. Also mit einer stabilen Defensive als Grundlage. Spanien hat sich seit dem missglückten 0-0 Auftakt gegen Außenseiter Kap Verde immer weiter gesteigert und sie haben natürlich das Format, auch die französische Top-Offensive zu stoppen. Aber ob es wirklich klappt, ich bin gespannt.
1: Ja, Thomas, erstmal war das Phrasenschwein, würde ich sagen.
0: Ja, würd ich
1: also
0: auch sagen.
1: Da muss man erstmal was reinwerfen. Ansonsten ist das natürlich wirklich ein spannendes Duell. Ich überlege ja auch, aber eigentlich ist um 8:50 bei mir sind die Augen zu.
0: Ja, das ist süß, Paul, ja. Weißt du, vielleicht noch ein Argument, das Spiel zu gucken. Weißt du, wer Schiedsrichter ist in diesem Spiel heute Abend?
1: Nein, lass mich raten.
0: Der hier.
3: After review, number 10, Paraguay, cover his mouth, decision is red card.
1: Und weißt du was, als das kam, ich habe mich so gefreut, weil das einfach mal eine konsequente Entscheidung war, die Regeln 1-1 umgesetzt und mit dieser, diese Aura, die der Mann hat.
0: Der Schiedsrichter ist aus El Salvador, Ivan Barton heißt der.
1: Wahnsinn.
0: Der ist heute Abend Schiedsrichter.
1: Ich guck's mir doch an, Tom, ich guck's mir an.
0: Ich fänd's einfach witzig, wenn es irgendwie eine rote Karte davor ergibt. Decision is red card.
1: Wahnsinn, also ich muss wirklich sagen, regeltechnisch, wie der das umgesetzt hat,
0: es aber auch wenn er in der Inbrunst diese Entscheidung verteilt.
1: Das ist hier kein Vergleich zur Bundesliga, wo die irgendwie dann anfangen so, wir gucken erst mal, wie das hier so ist mit dem Mikro.
0: 21 Uhr heute Abend Anstoß, ZDF und Magenta übertragen.

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0: Es ist 6:30.
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0: Das Wichtigste hat Steffen Ziegler für euch.
2: Guten Morgen. Heute jährt sich die Flutkatastrophe in Rheinland-Pfalz und NRW zum 5. Mal. Sie hatte 185 Menschen das Leben gekostet, 49 davon in NRW. Die NRW-Landesregierung hat nach eigenen Angaben bislang 4,7 Milliarden Euro für den Wiederaufbau bewilligt. 80% der privaten Gebäude seien saniert. Im Mai und Juni haben wir in Deutschland so viel Sonnenstrom wie nie zuvor geerntet. Mindestens ein Drittel unseres Stroms kam aus Solarenergie. Vor 5 Jahren waren es nur 10%. Das meldet die Energiedenkfabrik Ember.
1: Und jetzt die Nachrichten von hier.
2: Am evangelischen Gymnasium Weidenau gibt man sich kämpferisch. Am Samstag hatte der Träger der Schule, der evangelische Kirchenkreis Siegen-Wittgenstein, beschlossen, sich aus der Trägerschaft zurückzuziehen und damit auch aus der Finanzierung der Schule bis 2029. Einen ähnlichen Beschluss hatte der Kreistag als zweiter Träger bereits vor 2,5 Jahren gefasst. Die Luft wird also dünn. Der Auftrag des Kirchenkreises in einfachen Worten: Macht euch bis Anfang Dezember Gedanken, wo ihr stattdessen Geld herbekommt. Die Schule um ihre Leiterin Beate Brinkmann nimmt die Herausforderung an. Sie sucht das Gespräch mit Schulen, die einen ähnlichen Weg gehen mussten, schaut sich nach Stiftungen um und zieht auch in Betracht, die Eltern mit ins Boot zu holen.
3: Wir sind dran, Elternbeiträge mal mit zu eruieren, die gestaffelt sein können. Die evangelische Kirche im Rheinland geht diesen Weg und vielleicht ist dieser Weg ja auch für uns denkbar.
2: Erstmal nicht viel ändern. Unter diesem Motto laufen die Planungen fürs erste Siegener Stadtfest in der Amtszeit von Neubürgermeister Tristan Fitt. Es soll wie immer am letzten Augustwochenende stattfinden, mit 5 großen Bühnen in der Innenstadt. Auch wir von Radio Siegen werden wieder eine Bühne mit einer großen Kult-Hit-Party bespielen. Eines wird es aber nicht mehr geben, so Fitt: einen Fassanstich.
4: Ich habe irgendwie gesagt, nee, kein Fassanstich. Also ich finde das irgendwie auch urig und gut, aber beim Stadtfest dachte ich mir, es soll ja auch jung, modern sein. Und da gibt es einen jungen, modernen Bürgermeister. Da ist ein Fassanstich so ein bisschen was Tradiertes, was in anderen Kontexten besser passt.
2: Wir bleiben aber beim Bier. Da braucht man Malz, Hopfen, Hefe und Wasser. Also nicht sehr viele Zutaten. Während die meisten zugekauft werden, ist das beim Wasser anders. Die heimischen Brauereien nutzen auch heimisches Wasser. Dessen Qualität wird unter anderem durch gesunde Wälder sichergestellt. Vor diesem Hintergrund bringt sich die Krombacher Brauerei bei der Neuanpflanzung von Bäumen ein. Caroline Hartmann hat weitere Infos dazu.
5: Auch in diesem Jahr will die Krombacher Brauerei 1 Million Bäume pflanzen. Rund die Hälfte sei auch mittlerweile gepflanzt, teilt Krombacher mit. Der Rest folge dann ab Oktober. 70% der Bäume würden hier bei uns im Sieger- und Sauerland gepflanzt. Mit Traubeneichen, Rotbuchen, Weißtannen, Ahorn und Douglasie will man Wälder schaffen, die dem Klimawandel trotzen können. Die Baumpflanzaktion läuft in enger Abstimmung mit dem staatlichen Forst und auf dessen Flächen.
2: Das waren die Radio Siegen Nachrichten von hier mit Steffen Ziegler.
0: Danke dir.
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7: Aktuell keine größeren Meldungen, die uns hier vorliegen. Und ihr habt auch noch nichts durchgegeben, was irgendwo an Blitzern steht. Könnt ihr natürlich gerne nachholen. 0271 23 22 21 0. Entweder dort anrufen via Festnetz oder einfach eine WhatsApp schicken. Die Nummer ist die gleiche. Gute Fahrt.
0: So machen wir das. Die Sonne scheint heute Vormittag. Ein paar Wolken sind auch da. Nachmittag geht's mit viel Sonne weiter. Je nachdem, wo ihr wohnt, könnte es mal den ein oder anderen Schauer geben oder auch ein Hitzegewitter. 24 bis 31 Grad in der Spitze. Heute Nacht geht es dann ähnlich weiter. Erst mit ein paar Schauern und Hitzegewittern. Die sind möglich, aber nur vielleicht. Man weiß es nicht so genau. Dann ist es trocken und nicht so richtig kühl bei 13 bis 17 Grad. Morgen geht es sonnig weiter. Ähnlich wie heute kann es vereinzelt Gewitter oder Regen geben und so auch in den kommenden Tagen.
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7: Ja, das mit dem Wetter ist so eine Sache im Sommer. Das werden wir natürlich jetzt genauer im Blick haben die nächsten Tage, weil wir wollen ja am Samstag mit euch die Poolparty in Netfen feiern, im Enflow Freizeitbad. Es wäre natürlich toll gewesen, man hätte die Wettergarantie wie am vergangenen Samstag gehabt. Jetzt soll diese Woche noch was kommen an Gewittern. Also wir haben das im Blick für euch.
0: Ich würde sagen, die Sonne scheint auf jeden Fall. Wir sind ja da. Und von daher wird das auch einfach eine geile Sache.
7: Ja, das hoffe ich natürlich auch. Im Notfall, wirklich nur im Notfall, haben wir auch noch ein Ersatzdatum in petto. Und wir gehen erstmal davon aus, dass wir Samstag zusammen in Netfen feiern können. Was euch da erwartet, da sprechen wir gleich nochmal drüber. Nach The Weeknd, Dancing in the Flames. Tom Schirmer ist mein Name.
0: Und ich bin Paul Bald, von der Sonne geküsst heute Morgen. Die scheint mir nämlich durchs Studiofenster
7: voll
0: ins Gesicht. Macht ja aber nichts.
7: Ist ja in 10 Minuten weg, wa?
0: Jo.

0: Hier ist Radio Siegen, gleich 20 vor 7, Leute am Wochenende. Da treffen wir uns in Netfen zur Poolparty. Du, Tom Schirmer, Kollegin Ann-Christine Schmidt und ich, Paul Bald.
1: Ja, Schmidtchen und ich sind gut aufgelegt. Paul legt hoffentlich gut auf, denn Paul ist unser DJ.
0: Das hoffentlich kannst du streichen. Ich bringe gute Laune-Songs mit. Ich habe dir eben schon zwei gezeigt, die ich im Petto habe.
1: Ja, wir besprechen die Playlist hier schon.
0: Alter, Ugel, einfach ein krasser französischer DJ. Super heftig, macht gute Sachen. Habe ich ein bisschen was von mitgebracht, den ganz neuen Song von ihm. Und natürlich auch geile Sachen so hinten raus, weißt du, wenn es ein bisschen mehr knallen darf, also 80er, 90er am Start.
1: Mich ja, wenn die Nachbarn auch immer noch was davon haben in Netfen, wir entschuldigen uns jetzt schon mal.
0: Ja, wir grüßen die ganz herzlich.
1: Ja, wir kommen ja seit ein paar Jahren zu euch ins Endflow Freizeitbad und Ann-Christine schnackt ja auch sehr gerne mit euch mal am Beckenrand.
2: Wie fandest du es heute?
3: Ich wohne in Deutschland.
2: Achso, dann hat es ja gar nicht so weit, ne? Oh, sie haben gut Farbe gekriegt heute.
4: Oh, aber hat Spaß gemacht. Lustig fand ich das Flamingo-Rennen.
5: Anne, ich bin im Fernsehen. Anne, ich bin im Fernsehen.
2: Nein, es ist Radio.
6: Wundervoll, hat mich gefreut, die Kinder auch.
2: Das freut mich sehr. Hattet ihr Spaß, ja?
3: Ja. In der Rutsche habe ich mich richtig gedreht wie ein Fidget Spinner.
7: Krass schon.
2: Wasserbälle, Glitzer-Tattoos. Die Radio Siegen Poolparty in drei Worten.
8: Super, mega geil.
2: Was fehlt heute noch? Richtig, nichts. Es ist alles bestens, ne?
9: Urlaub-Feeling.
10: Ich kenne das auch nur aus Feiern aus Italien und ich bin so mega begeistert, dass ihr sowas anbietet. Danke.
0: Ja. Oh, da gehen wir doch mit, oder?
1: Es ist einfach schön, wenn Kollegin Ann-Christine Schmidt mit Leuten spricht. Ja? Es ist einfach, das macht mir schon gute Freude. Also einfach eine große Freude und eine gute Stimmung.
0: Das ist so. Die Radio 7 Poolparty macht das hoffentlich auch am Samstag in Netfen im Endflow Freizeitbad zu den normalen Öffnungszeiten. Das Partyprogramm mit uns startet ab 13 Uhr.
1: Kommt gerne vorbei. Es gibt Glitzer-Tattoos, Entenangeln. Es gibt wieder Wasserbälle von Globus. Oh, da ist immer was los, Freunde, am Wasserbecken. Slush-Eis, Waterslide, die rote Rutsche nach draußen. Da gibt es wieder ein Rutschenrennen und wir gehen einfach mal davon aus, Stand jetzt, dass wir das machen können. Das Wetter soll ja noch ein bisschen gewittern, aber vielleicht wird es etwas kühler, aber wir hoffen trotzdem durchziehen zu können.
0: Wir freuen uns.
1: Freuen uns. Schauen wir mal, was wird.
0: Was wird.

0: Harry Styles ist ein absoluter Sommersong, ist aber wahrscheinlich so beim Thema Stadtfest ein bisschen zu entspannt, weil da müssen wir richtig Gas geben. Stadtfest, es ist wie beim guten Italiener, da weiß man, es schmeckt keine Experimente.
1: Ja, da darfst du auch nicht zu viel machen, ne? Also und direkt alles auf links drehen. Das Siegener Stadtfest lugt so langsam ums Eck. Letztes Augustwochenende, da ist es wieder soweit. Und da gibt es in diesem Jahr kaum Änderungen. Im Gegensatz zu den letzten Jahren hat Siegens neuer Bürgermeister Tristan Fitt gestern am Radio Siegen-Mikro gesagt.
2: Die Grundstruktur bleibt, wie sie ist für dieses Jahr. Wir setzen neue Akzente, ein paar mehr modernere Acts, ein paar neue frische Impulse beim Bühnenprogramm. Das verändert sich. Ansonsten ist es die bewährte alte Struktur, wo wir erstmal weiter gut mitfahren können. Und es gibt ein paar Gastronomiekonzepte, die sich ein bisschen anders verlagern, besser sortiert. Und ansonsten bleibt es das bewährte Grundkonzept mit neuen Akzenten im Bühnenprogramm.
0: Ohne da jetzt zu viel zu spekulieren, aber ich kann das verstehen. Man hat ja jetzt als neuer Bürgermeister eine ganze Menge am Zettel und dann vielleicht erstmal bei was zu bleiben, was auch funktioniert und das nicht komplett umzuschmeißen, macht ja auch total Sinn. Er hat aber ja gesagt, die Grundstruktur bleibt, wie sie ist. Am Anfang hat er das gesagt, für dieses Jahr. Also
1: ja, da hört man schon raus, es soll dann bald auch mal was Neues her. Das Programm ähnelt sich ja doch immer mal wieder.
2: Was wir machen werden ist, wir werden jetzt für 28 vor allen Dingen mal neue Akzente versteckt reinsetzen. Aber bevor wir es gar nicht hätten stattfinden lassen, haben wir gesagt, okay, die Struktur fahren wir jetzt erstmal weiter, weil es auch so ein Mehrwert ist. Und neue Akzente kommen dann in den nächsten Jahren, hätte ich gesagt, vor allen Dingen ganz stark nach vorne.
0: Ja, das heißt dann zum Beispiel vielleicht auch mal eine größere Band auf Stadtversuchung. Wir haben ja viele tolle Bands hier auch lokal.
2: In den nächsten Jahren, hätte ich gesagt, vor allen Dingen ganz stark nach vorne.
0: Ja,

0: crazy,
1: ja, ja. Fünf Bühnen, drei Abende. Es treten Coverbands auf wie Familie Hossa, Hörgerät, die Uni Big Band, das Blasorchester. Es gibt wieder Villa Watz freitagsabends mit ordentlich Techno auf dem Schlossplatz und.
0: Ja, nicht zu vergessen, die Aufführung für Kinder in der Unterstadt, die Walking Acts und natürlich das Essen.
1: Ja, so ein schönes Eis könnte ihr helfen, wenn es wieder heiß werden sollte, wie jetzt zuletzt. Ansonsten kann die Stadt gegen die drohende Hitze wenig machen, meint Tristan Fitt. Es gibt sogenannte kühle Orte in Siegen. Viel mehr sei aber nicht drin.
0: Nee, genau. Da müssen wir uns auf jeden Fall auch jetzt nochmal in Richtung Samstag schauen, weil, Tom, wir sind am Start, ne? Radio Siegen Kulte Party, die ist auf jeden Fall da zum ersten Mal.
1: Ja, wir sind das erste Mal auf dem Samstagabend. Wir haben ja sonst immer mit eröffnet am Freitag und dieses Mal dürfen wir mal nicht in Konkurrenz zu Hörgerät und zu Unart ran. Wollen natürlich da Vollgas geben. Samstagabend dieses Jahr die Kulte Party und nicht freitags. Also da müsst ihr euch ein bisschen umstellen.
0: Kurz noch zum Hitzeschutz zurück.
2: Sprechen wir mal noch mit der SVB, ob wir sowas wie einen Sprühnebel vielleicht noch machen können. Wir müssen immer aufpassen, weil die Talsperren sind tatsächlich leer. Und das ist auch der Grund, warum wir ja die öffentlichen Brunnen abgeschaltet haben aufgrund des Wassermangels. Wir müssen die Leute schulen, sensibilisieren, genug trinken. Vor allen Dingen genug Verkaufsmöglichkeiten, glaube ich, für Wasser sind wichtig.
0: Also alles gut vorbereitet eigentlich soweit, ne? Alles mitbedacht und wir freuen uns dann einfach drauf. Und es bleibt zu sagen, haltet euch das Wochenende einfach komplett frei. Genau. Und ganz besonders natürlich den Samstagabend.
1: Das letzte Augustwochenende, Stadtfest 2026. Ah.

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1: Mit Malte Albrecht. Guten Morgen. Verdreckt, unter Wasser, kein Toilettenpapier und dann auch noch leere Seifenspender. So sehen viele unbewirtschaftete Rastplätze an den Autobahnen aus. Werden viele von uns wieder selbst erleben dürfen, wenn es in den nächsten Wochen in den Sommerurlaub geht. Passend dazu hat sich der ADAC einige Rastplätze angeschaut und Danny Hopper aus dem News-Team, deren Zustand ist sogar noch schlechter geworden.
2: Ja, man mag es kaum glauben, ist aber so. Bundesweit hat der ADAC 50 unbewirtschaftete Rastplätze unter die Lupe genommen, was Sauberkeit, Ausstattung, Sicherheit und Zustand angeht. Und für fast jeden zweiten gab es die Note mangelhaft oder sehr mangelhaft. Vor 4 Jahren hatte sich der ADAC dieselben Rastplätze schon mal angeschaut. Damals war nur jeder fünfte durchgefallen. Hauptkritikpunkt sind vor allem die Sanitäranlagen. Die sind oft einfach eklig. Und deshalb fordert der ADAC, dass sie häufiger gereinigt und vernünftig mit Toilettenpapier ausgestattet werden. In den Kategorien Verkehr und Parken schnitten die meisten Anlagen dagegen besser ab. Da ging es um eine sichere Straßenführung und saubere Gehwege. Das war in den meisten Fällen in Ordnung. Gemischter fällt das Ergebnis bei den Außenanlagen auf. Da kritisiert der ADAC, dass es oft an Spazierwegen, Bewegungsflächen oder Lärmschutz fehle. Dazu kommen zum Teil noch ungepflegte Rasenflächen und Müll. Das alles spiegelt sich übrigens auch an den 8 NRW-Rastplätzen wieder, die der ADAC untersucht hat. Nur der Rastplatz Röllingser Graben an der A44 bei Soest bekam ein Gut. Schlusslicht ist der Rastplatz Wittenhorst an der A3 an der niederländischen Grenze. Der wurde mit sehr mangelhaft bewertet.
1: Danny, vielen Dank. Und jetzt weitere Themen kurz und kompakt. Die geplante internationale Schutztruppe für die Ukraine soll schon bald erste Militärmanöver in den Nachbarstaaten des Landes abhalten. Das haben unter anderem Bundeskanzler Merz und Frankreichs Präsident Macron nach einem Treffen der sogenannten Koalition der Willigen in Paris angekündigt. Man wolle damit zeigen, dass man bereit, entschlossen und glaubwürdig sei. Die Flutkatastrophe in NRW und Rheinland-Pfalz ist jetzt 5 Jahre her. In einer Gedenkstunde erinnert heute Nachmittag der Düsseldorfer Landtag an die Opfer. Auch Bundespräsident Steinmeier wird dabei sein. In NRW waren 49 Menschen ums Leben gekommen, in Rheinland-Pfalz gab es 136 Tote. Für Bewohnerinnen und Bewohner in Pflegeheimen steigen die Kosten immer weiter. Im ersten Jahr im Heim werden im bundesweiten Schnitt 3.364 Euro pro Monat aus eigener Tasche fällig, zeigt eine Auswertung des Verbands der Ersatzkassen. Der Eigenanteil ist damit innerhalb eines Jahres um mehr als 250 Euro gestiegen. Grund dafür sind laut Verband vor allem höhere Löhne für die Pflegekräfte. Außerdem seien Unterkunft und Verpflegung teurer geworden. Der Verband fordert deshalb von der Politik eine wirksame Begrenzung der Eigenanteile. Und das waren die Nachrichten mit Malte Albrecht.
3: 3:07, der aktuelle Radio Siegen Verkehrsservice hält sich heute Morgen hier wirklich noch in Grenzen. Zumindest nichts Größeres bekannt. A4, wisst ihr Bescheid, braucht das sowieso länger. Und dann haben wir eine Radarkontrolle gemeldet bekommen. Und zwar in Weidenau in der Schultestraße. Dankeschön fürs Durchgeben und euch eine gute Fahrt.
4: Die Sonne scheint heute. Wir sind beim Wetter für Siegen-Wittgenstein. Ein paar Wolken sind hier und da auch mal da. Nachmittags geht es auch mit viel Sonne weiter. Je nachdem, wo ihr wohnt, könnte es mal den ein oder anderen Schauer geben oder vielleicht auch ein Hitzegewitter. Die sind aber wenn nur kurz und dafür ein bisschen heftiger. 24 bis 31 Grad kriegen wir in der Spitze auf dem Thermometer. Die Nacht geht dann noch mit letzten einzelnen Schauern oder Gewittern weiter, eventuell. Dann ist es auf jeden Fall trocken und nicht so richtig kühl bei 13 bis 17 Grad. Morgen geht es auch sonnig weiter. Ähnlich wie heute kann es vereinzelt Gewitter oder Regen geben. So auch in den kommenden Tagen.
0: Das war das Wetter. 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
3: Ich könnte mir vorstellen, ein großer Faktor bei Nachbarschaftsstreit sind Tiere. Schafft auf einmal der eine einen Hahn an oder so.
4: Ja, der kräht dann morgens um 5 schon.
3: Der eine hat eine Katze, der ständig seine Hinterlassenschaften direkt auf der Hausmatte hinterlässt. Ich habe es hier gerade. Maria, sind es viele Hunde in der Nachbarschaft. Sie schreibt, bei uns in der Nachbarschaft gibt es leider sehr viele Hunde. Fängt der eine Hund an zu bellen, gibt es eine Kettenreaktion. Um überhaupt Ruhe zu bekommen, stelle ich meine Alexa nach draußen. Der Lärm von 5 Hunden ist unfassbar. Da höre ich lieber einen Rasenmäher. Den kann man wenigstens abstellen. Vielleicht gibt es ja einen guten Tipp von euch, um das Problem zu lösen. Reden mit den Nachbarn geht nicht, schreibt sie. Also wenn ihr Lösungsvorschläge habt, ist schwierig. Wie willst du da hinterherkommen?
4: Ja? Ich würde Martin Rütter kontaktieren, ob da vielleicht was möglich ist. Ansonsten Hundeflüsterer lernen oder vielleicht auch einfach mal zurückbellen, sage ich. Weil einfach, wenn du so, ich sag mal, du kannst ja auch mit so einer Inbrunst dann auch einfach mal so zu, dass du der Chef bist. Ich würde das einfach mal klar machen, den Hunden. so mehr so. Ja. Ne, so.
3: Wir versuchen heute Morgen eure Nachbarschaftsstreitigkeiten hier aufzuklären. Wenn ihr noch welche beisteuern möchtet, könnt ihr die rüberschicken. 0271 23 und 5 mal die 2. Mehr zum Thema dann gleich bei uns. Tom Schirmer.
4: Und Paul Bald. Also Maria, war doch Maria, ne?
3: Ja, Maria. Bald.
4: Zurückbellen. Einfach, ich würde einfach laut zurückbellen. Das hilft. Sag ich. Und sag uns bitte, wie es geklappt hat.
3: Hunde kann schon nervig sein, verstehe ich schon. Auch als Hundefreund.

0: Fool's Garden, Lemon Tree, 8 nach 7. Ich hatte damals die CD, ich erinnere mich noch. Der Kulthit Maschendrahtzaun von Stefan Raab Ende der 90er hat sich ja vor allem darum gekümmert.
1: Es geht hier um einen Knallerbsenstrauch. Gleich neben dieser Erdaufschüttung steht und auch in unseren Drahtzaun verwachsen, reingewachsen ist. Und durch dieses feuchte Erdreich rostet unser Maschendrahtzaun.
2: Wahnsinn. Fast 3 Jahre später streiten Nachbarn immer noch über Zäune, Hecken und Lärm.
0: Jahrzehnte, Entschuldigung, dass ich dich da kurz korrigieren musste.
2: Ja, Jahrzehnte ist es schon. Ja, aber 3 Jahre später auch schon.
0: Ja,
2: immer
0: das
2: noch.
0: Auch.
2: Nur heute landet der Ärger oft zusätzlich in WhatsApp-Gruppen. Ne? Man kennt das ja, dann schreiben die Leute das irgendwo rein. Oder bei Facebook. Warum mache ich das?
0: Ja, doch, kenne ich. Doch, habe ich am Samstag auch gemacht. Ja.
2: Nein,
0: so eine Windsurf-Gruppe wegen dem beißenden Qualm.
2: Das ist nicht dein Ernst.
0: Kurzer Sidefact noch zum Maschendrahtzaun. Die Frau hieß Regina Zindler. Die ist leider in diesem Jahr nach einer schweren Krebserkrankung im Alter von 78 Jahren gestorben. Wir sprechen heute und morgen vor allem im Radio über Nachbarschaftsstreit. In unserer Sprechstunde Bitte folgen geht's da eben um Streitigkeiten, die wir vielleicht alle kennen. Schickt uns gerne eure Stories und Fragen dazu per Mail über radiosiegen.de.
2: Ja, Zoff und danach dann, den gibt es auf jeden Fall schon mal. Aber bei uns in Siegen-Wittgenstein, da halten wir auch schon mal richtig dolle gut zusammen. Und es kann ja auch herrlich idyllisch sein, habt ihr Radiosiegen-Reporterin Lana Wischke erzählt, hier in Siegen.
3: Warum ist es denn schön, bei Ihnen in der Nachbarschaft zu wohnen? Was macht es so schön, besonders? Ist die Gemeinschaft schön? Wie ist die Landschaft?
4: Sehr ruhig, sehr nett. Ja, kann man nicht anders sagen. Ne? Hauptsache friedlich. Ne?
5: Wir haben uns diesen Ort genau ausgesucht, weil es sehr zentral ist, man auch im Alter noch gut zurechtkommen kann und das macht das Ganze letztendlich so wertvoll. Dazu kommt, dass man dann natürlich viele Leute kennt.
6: Die Gegend ist schön und wir verstehen uns halt alle gut zusammen.
7: Wir sind ganz schnell in der Stadt, zum Beispiel jetzt gerade am Herrengarten und genauso schnell im Wald.
8: Wir haben eine ruhige Umgebung, also abends ist es immer ganz ruhig, wir haben einen gemütlichen Bereich, also von daher im Großen und Ganzen ist es eine gute Nachbarschaft. Man hilft sich, wo man kann, sind auch viele ältere Menschen im Umfeld, auf die achtet man.
3: Gibt es denn auch schon mal so Feiern bei der Nachbarschaft oder ist einfach nur normales Zusammenleben?
9: Doch, haben wir schon. Also so gibt es 2, 3, wo man sich im Sommer trifft, was trinkt, isst, grillt. Das ist dann auch positiv.
4: Nee, nur Zusammenleben. Also das hat es mal gegeben bei uns ganz früher, dass da eine ganze Straße einmal im Jahr ein Riesenfest gemacht hat, aber das ist alles vorbei. Die Menschen sterben, dann geht das auseinander, dann kommen neue und dann ist vorbei.
2: Ach Mensch.
0: Oh, komm, so schlimm wollen wir doch auch nicht. Dann vielleicht einfach mal auf die Neuen auch zugehen und
2: Hallo
0: dagegen arbeiten. Vielleicht können wir da helfen. Wir haben auch in der Nachbarschaft so eine WhatsApp-Gruppe, wo sich dann schon mal gegenseitig geholfen wird.
2: Ja, oder beschwert.
0: Ja, da wurde sich ja nicht beschwert. Das habe ich ja woanders gemacht.
2: Ach so,
0: es war wirklich bestialisch, der Gestank nachts mit dem Rauch. Wenn ich so ein Feuer dümmeln lasse, dann mache ich ein richtiges Feuer, Also, falls ihr mal irgendwie eine richtige Sause bei euch in der Straße haben wollt, vielleicht können wir mal so ein Konzept erarbeiten, Radiosiegen Kulthit Party Straßenfest
2: schön.
0: Edition.
2: Das war bei uns auch immer, das war wirklich ein Highlight früher. Straßenfest in der Straße, dann am Ende dann schön, haben sich alle getroffen in der Sackgasse, es war der Wahnsinn.
0: Also Feierlichkeiten in der Nachbarschaft, vielleicht habt ihr ja auch sowas, ne? Dass ihr einfach eine richtig gute Nachbarschaft habt. Wir können ja auch positive Geschichten erzählen.
2: Voll.
0: Dann schickt gerne mal eine WhatsApp rüber, 0271 23 und 5 mal die 2.
2: Ich grüße an der Stelle meine Nachbarn, ich bin echt zufrieden mit euch. Ist richtig schön mit euch.

0: Radio Siegen ist hier gleich 20 nach 7. In der Urlaubszeit sind Freude und Frust auch miteinander befreundet. Sie liegen ganz nah aneinander. Während die einen sich im Urlaub sonnen, müssen andere bei der Arbeit schwitzen. Und wir wissen alle, es ist nicht so geil, Urlaubsbilder von anderen zu sehen, während man selbst nicht so frei hat, ne?
1: Ja, muss aber nicht so schlimm sein. Jonas Mikolajczak findet, dass das alles nur eine Frage der Einstellung ist. Wie kann man sich das Arbeiten denn attraktiv machen, wenn die anderen alle gerade irgendwie im Urlaub sind?
2: Ja, man muss, stumpf gesagt, es einfach positiv sehen. In der Urlaubszeit, da entwickelt sich auf der Arbeit ja irgendwie so eine ganz eigene Stimmung. Man hat kleinere Gruppen, hat vielleicht die Mittagsräume mal länger für sich, spricht mit Kollegen, mit denen man sonst nichts zu tun hat. Man wächst da so richtig zusammen. Und ein bisschen Urlaubsfeeling geht ja immer. Zum Beispiel beim Bürojob da vielleicht mal den Laptop mit rausnehmen und in der Sonne arbeiten.
0: Ja, und nach der Arbeit, wie verkraftet man da, dass andere um einen herum im Urlaub sind?
2: Da muss man auf die Freunde zurückgreifen, die auch nicht im Urlaub sind. Und ich finde, das bringt auch seine Vorteile. Man findet leichter Termine zum Treffen oder kann Sachen machen, wo nicht alle so Lust drauf hatten. Ja, und sich so ein bisschen spielerisch gegen die Freunde im Urlaub verschwören. Weil wie können sie es wagen, ohne euch wegzufahren?
1: Ja, ist auch eine Frechheit, ne? Kann man sich denn sonst irgendwie den Urlaub in den Alltag holen?
2: Natürlich, Urlaub muss ja nicht immer heißen, weit wegreisen. Man kann auch einfach nach Feierabend an den Badesee, ins Schwimmbad oder so. Aber ich weiß, die sind auch oft sehr voll. Mein Vorschlag wäre jetzt, sich vielleicht den Urlaub zu Hause simulieren. Macht euch Thementage. Hört an einem Tag zum Beispiel nur italienische Musik, geht zum Italiener essen und abends trinkt ihr ein Aperol im Garten oder Balkon. Ja, vielleicht sind eure Freunde gerade im echten Rom, aber Kleinitalien, das könnt ihr auch zu Hause.
0: Finde ich ja so geil, ne? Wie erträgt man es, wenn die Hälfte der Kollegen im Urlaub ist und ihr dann vereinsamt im Büro sitzt? Einfach so dieses Feeling selber machen. Einfach mal sagen, ey, weißt du was? Nee, ich mach den italienischen Tag. Na und?
1: Ja, wir haben es jetzt tatsächlich ähnlich gemacht. Bei uns läuft dann schon mal zum Frühstück so karibische Musik, die wir jetzt im Urlaub gehört haben. Ein Interpret ist da so rausgestochen, haben wir die ganze Playlist von gehört. War cool.
0: Ja, und dann kannst du doch hier noch draußen einmal Wasser in die Wasserbahn rein, dann hast du da auch das Schiff direkt. Ist wie eine Kreuzfahrt. Also perfekt, machen wir uns zu Hause schön. Siegen Wittgenstein kann das. 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

0: 5 Minuten. Madonna, Like a Prayer, unser Hit vor halb. Jetzt ist es 7:30.
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0: Das Update hat Steffen Ziegler für euch.
2: Guten Morgen. Dreckig und eklig. Einen unbewirtschafteten Rastplatz an deutschen Autobahnen fahren wir nun wirklich nur im äußersten Notfall an. Aus gutem Grund. Der ADAC hat sich 50 dieser Rastplätze angeschaut und etwa die Hälfte die Note 5 oder 6 gegeben, vor allem wegen der Toiletten. Vor 4 Jahren waren nur 20% derselben Rastplätze durchgefallen. Im Düsseldorfer Landtag wird es heute Nachmittag eine Gedenkstunde für die Opfer der Flutkatastrophe vor 5 Jahren geben. In NRW starben damals 49 und im benachbarten Rheinland-Pfalz 136 Menschen.
1: Und jetzt die Nachrichten von hier.
2: Religion als Pflichtfach bis zum Abitur. Nicht nur am Namen merkt man, dass das evangelische Gymnasium in Weidenau keine ganz normale Schule ist. Über Jahrzehnte wurde sie vom Kreis Siegen-Wittgenstein und dem heimischen Kirchenkreis getragen. Beide Träger haben aber Beschlüsse gefasst, sich aus finanziellen Gründen zurückzuziehen. Die Schule um ihre Leiterin Beate Brinkmann kann das nicht ändern und gibt sich trotzdem kämpferisch.
3: Ja, das e.V. hat Zukunft. Es gibt Möglichkeiten, die ich auch sage, die ausgeschöpft werden sollen und müssen. Und wenn dem nicht so ist und wir es nicht schaffen, bis zum 2.12. ein Konzept zu entwickeln, dann schauen wir mal weiter. Aber auch dann bleibt mein Gottvertrauen.
2: Brinkmann will sich Rat bei anderen Schulen in Deutschland holen, die einen ähnlichen Weg zu gehen hatten. Sie will sich nach Stiftungen umschauen und überlegt auch, eine Art Schulgeld von den Eltern einzufordern. The same procedure as every year, Siegen. Im Siegener Rathaus laufen die Vorbereitungen für Siegener Stadtfest. An dessen Grundkonzept will Neubürgermeister Tristan Fitt erstmal nicht viel ändern. Vielleicht im nächsten Jahr mit mehr Vorlauf. Dieses Mal bleibt das meiste, wie wir es kennen. Dazu gehören 5 große Bühnen im Bereich der Innenstadt.
4: Das kennen wir ja quasi. Der Herrengarten wird bespielt mit einem Familienprogramm. Dann kommt die Bühne rechtsseitig Kölner Tor. Das kennt auch jeder soweit. Die Kultetparty von Radio Siegen findet auch weiterhin unten statt. Dann gehen wir die Innenstadt hoch. Auch da haben wir hinterher wieder im unteren Schloss Willerwatz. Und dann geht es hier quasi hoch zum Marktplatz, wo wir auch wieder ein Programm haben. Ich sag mal, das, was wir die letzten Jahre kannten, von Bahnhofstraße, Kölner Tor, Schlossplatz und Marktplatz, das bleibt erhalten. Wir gehen quasi komplett durch die Stadt durch.
2: Wilhelm Sassnal wird der 15. Rubenspreisträger der Stadt Siegen. Der Rubenspreis geht seit 1957 alle 5 Jahre an einen in Europa geborenen Künstler mit Schwerpunkt Malerei und Grafik. Der Preis ist mit 25.000 Euro dotiert. Dazu gibt es eine Publikation und eine Ausstellung im Museum für Gegenwartskunst. Das Museum in der Siegener Oberstadt hat bereits eine Sammlung mit über 300 Arbeiten der bisherigen Rubenspreisträger. Zu ihnen zählen Ausnahmekünstler wie Francis Bacon, Lucian Freud und Maria Lasnik. Wilhelm Sassnal wurde 1972 in Polen geboren. Er studierte zunächst Architektur und dann Malerei. Seine Gemälde waren bereits in vielen europäischen Museen zu sehen, von A wie Amsterdam bis Z wie Zürich. Fotos einiger Gemälde findet ihr auf radiosiegen.de und in unserer App. Das waren die Radiosiegen-Nachrichten von hier mit Steffen Ziegler.
0: Danke dir, Steffen.
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6: Wir kennen es, auf beiden Autobahnen dauert es etwas länger. A4 Olpe Köln bei Gummersbach 5 Minuten und dann im weiteren Verlauf, ja auch wegen der gesperrten A4, da bei Klettenberg 11 Kilometer Stau, 32 Minuten Zeitverlust zwischen Frankenforst und dem Kreuz Köln Süd. Auf der 45 hinter dem Kreuz Hagen in Richtung Dortmund dauert es 18 Minuten länger. Ich hoffe ja, dass sie das in den Griff kriegen, bis wieder Bundesliga ist. Ne? Sonst drehe ich da durch.
0: Schön, dass du auch an die anderen denkst, die zum Dortmund-Spiel fahren wollen.
6: Ja,
0: nicht nur an dich.
6: Ja, vor allem die Pendler, die tun mir natürlich leid, die jeden Tag daher müssen. Hast du denn oder hast du ein bisschen Husten?
0: Also das habe ich jetzt gerade wieder
6: B508 zwischen Hähnchenbach und Kreuztal in beiden Richtungen, ein paar Minuten dazu. Heiko hat sich gemeldet. Ja, Junge, ist doch gut jetzt, ne? Heiko hat sich gemeldet, Heiko. Hat einen Blitzer durchgegeben. L722, Autobahnzubringer Willensdorf in Richtung Wilden. Und einen haben wir noch durchgegeben bekommen, Weidenau in der Schultestraße. Gute Fahrt überall.
0: Ja, wünsche ich euch auch. Ich habe einen Caramel verschluckt von meinem... Und mein erster Lerner Tong. Ja, das war lecker, war das eben, was ich gegessen habe. Aber die Sonne ist auch lecker. Die scheint heute Vormittag. Ein paar Wolken sind auch da. Nachmittag gibt es ebenfalls mit viel Sonne weiter, je nachdem, wo ihr wohnt. Könnte es mal den einen oder anderen Schauer geben in Siegen-Wittgenstein. je nachdem vielleicht auch Nitzegewitter, sind aber dann kurz und sehr heftig, wenn überhaupt. 24 bis 31 Grad, die Nacht geht dann mit einzelnen Schauern oder Gewittern weiter, eventuell. Dann ist es trocken und nicht so richtig kühl bei 13 bis 17 Grad. Morgen geht es ähnlich weiter, also viel Sonne, hier und da Gewitterrisiko und so sieht es auch in den kommenden Tagen aus.
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6: Ach Leute, so ein Anpfiff kassieren im Supermarkt, wa? Macht man ja sonst eigentlich nicht so gerne, aber in diesem Fall ist es was Positives.
0: Ja, die Kollegen, die wir anpfeifen, die haben nichts geklaut oder auch irgendwie sonst irgendwas gebrochen. Und kriegen glatt rot, einfach mal so aus der Kalten raus. Louis Wiegel, unser Schiedsrichter, hat wirklich alles gegeben in seinem grünen Jersey. Jetzt haben wir den guten Lukas erwischt und zwar im Dornseifer. Das war der Wahnsinn. Da muss ich sagen, hat er wirklich aus der Wäsche geguckt, zusammen mit seiner kleinen Tochter und seiner Frau. Das war schon crazy. Die waren wirklich völlig überrascht.
6: Und dann fand er sich auf einmal vor der krassesten Torwand Siegen Wittgensteins wieder. Ob er getroffen hat oder nicht, das hört er gleich. Nach Whitney Houston und My Love is Your Love. Euch einen guten Start in diesen Dienstagmorgen mit Schirmers Tom
0: und Balz Paule Schuhe.

0: Gleich 20 vor 8 und diesmal haben wir gleich 3 erschreckt.
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0: Tja, mit dem krassesten Torwandschießen Siegen-Wittgenstein sind wir diesmal im Dornseifer in Deutz gewesen. Unser Schiedsrichter Louis lag auf der Lauer und dann ist Lukas aus Grissenbach da vorbeigeschlendert mit seiner Frau und seiner kleinen Tochter vor der Gewürzabteilung her.
3: Und zack, gab's einen Anpfiff. Rote Karte, ab an die krasseste Torwand. Es ging um einen 200-Euro Einkaufsgutschein. Aber der Schuss erinnerte irgendwie an das berühmte Wembley-Tor. Radiosiegen-Kollege Max Schepp.
4: Bist du's oder bist du's nicht? Hatte ich die Fenster zugemacht oder nicht? Ist der Herd noch an oder nicht? Heißt gleich, jetzt oder gleich? War der Schuss jetzt drin oder nicht?
5: Nein!
4: Erst unten, dann oben, dann links, dann rechts raus aus dem weißen Torwandloch. Lukas aus Grissenbach ist eigentlich Basketballer. Bälle am Fuß kennt er also nicht, offenbart er im Interview vor dem Schuss bei Radio Siegen-Reporter Paul Bald.
6: Also, das ist das erste Mal tatsächlich.
7: Du wirst angefeuert von deiner Frau und deiner kleinen Tochter. Wie ist die Gefühlslage jetzt gerade vor diesem Schuss?
6: Die Aufregung ist groß, aber ich denke, ich pack das.
4: Links duftet die Fleischtheke, rechts Paul mit dem roten Radio Siegen-Mikro, hinter ihm hoffen und bibbern Frau und Töchterlein auf den 200-Euro-Gutschein und vor Lukas die krasseste grüne Torwand. Daneben und dahinter wackeln die Cheerleader der Mania Dance Crew mit ihren goldenen Puscheln. Und Schiedsrichter Louis in Olivgrün pfeift an.
7: Lukas! Das ist ja super bitter.
4: Knapp, knapper Lukas. Und am Ende lag's dann doch an dieser skurrilen Situation im Supermarkt. Diese tosende Kulisse zwischen Fleischtheke und krassester Torwand.
6: Ich denke, das war eher die Aufregung tatsächlich. Das war ziemlich viel Druck. Auf einmal kennt man so nicht vom Alltag.
4: Trotzdem, Lukas geht mit einem Deutschland-Trikot nach Hause und wird diese Überraschung beim Einkaufen im Dornseifer sicher nicht vergessen.
6: Erstmal war ich verwirrt, dann wusste ich nicht, was los ist. Und man hat sich aber schon ein bisschen gefreut.
0: Also der Lukas war wirklich ein richtig lieber Kerl, eine ganz tolle Familie. Die hatten da richtig Spaß mit uns und das war einfach der Wahnsinn. Es passiert nicht jeden Tag, dass man die Chance auf einen 200-Euro-Einkaufsgutschein von Dornseifer hat. Und vor allem nicht so völlig aus dem Nix. Ne? Das ist selten.
3: Das Video dazu könnt ihr bei euch im Social-Media-Bereich finden. Bei Insta, bei Radio Siegen und bei Facebook bei uns. Es ist wirklich ein Ping-Pong-Schuss. Ja, müsst ihr entscheiden. War der drin oder war der nicht drin? Wa?
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0: Hier ist Radio Siegen, 10 vor 8. Wir stellen euch weiter fleißig die besten Badeseen in NRW vor. NRW startet ja jetzt in die Sommerferien, dann seid ihr top vorbereitet. Heute geht's ins Sauerland und zwar an den wunderbaren Biggesee.
1: Ich bin großer Fan, ja. Wir sind relativ oft da, auch familienbedingt. Kollege Thorsten Ortmann war aber auch mal vor Ort und hat beim Betreiber und den Gästen nachgefragt, ist es denn ein Match oder nicht?
2: 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Das große Badeseetindern. Wo treffen wir uns?
3: Wir sind an der Bigge, dem zweitgrößten Talsperrensee in NRW.
2: Muss ich was bezahlen?
4: Tatsächlich haben wir für das Strandbad direkt keine Eintrittsgelder. Parkplatz kostet Geld, 2 Euro die Stunde.
2: Was können wir da machen?
4: Man kann schwimmen, man kann tauchen. Wir haben eine Tauchschule hier ansässig. Man kann Stand-Up-Paddleboards mieten oder auch sein eigenes mitbringen. Tretboot fahren, alles was geht.
2: Kann ich meine Kids mitbringen?
5: Ich find's super.
6: Ich find's toll, weil hier fickert man hier so schöne Steine, wie zum Beispiel hier der.
4: Wow.
6: Oder der hier.
3: Wie gefällt's euch hier?
7: Es ist ziemlich schön hier.
8: Mir gefällt es hier auch gut, gerade mit den Fischen.
6: Wir haben ganz viele, sogar so graue Fische.
2: Treffen wir uns zum Essen oder nur für Drinks?
4: Gastronomie ist rund um den See gegeben und versorgt euch alle.
3: Und zwar gibt es hier ein italienisches Restaurant, das heißt Al Lago. Und der Chef ist Giuseppe. Was ist so das Highlight? Was ist so die Spezialität des Chefs?
9: Gemüse, Fleischtäler oder die Tagliatelle mit dem Lachs.
3: Also man kann hier auch Cocktails bestellen. Was gibt es da so Leckeres?
9: Ist der Pina Colada, Swimming Pool, Sex und Baby, mit Deluxe.
3: Also man kann hier auch Cocktails

Eine 400 Millionen Jahre alte Tropfsteinhöhle, es gibt den Kletterpark Biggesee und es gibt hier in der Nähe sogar einen Affen- und Vogelpark. Und da kann man sogar Berber- und Totenkopfäffchen aus nächster Nähe bestaunen und ihnen sogar ein paar Leckerlis geben. Ein Besuch ist es auf jeden Fall wert.

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1: Mit Ralf Bosse. 39 Stunden und 20 Minuten. So lange dauerte der Fußballentzug bei dieser Weltmeisterschaft. Durchhalten bis heute Abend 21 Uhr heißt es jetzt für die Hardcore-Fans. Dann geht es aber wieder richtig zur Sache. Im Halbfinale treffen Frankreich und Spanien aufeinander. Das ist auch das Duell der Fußballideologien. Auf der einen Seite mit Kylian Mbappé, der Torjäger mit bisher 8 Treffern. Auf der anderen Seite eher das erfolgreiche Kollektiv mit 11 Toren in 6 Spielen eher effektiv.
0: 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Es ist 8 Uhr. 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
2: Mit Malte Albrecht. Schönen guten Morgen. Heute vor 5 Jahren war die Flutkatastrophe in NRW und Rheinland-Pfalz. 185 Menschen kamen ums Leben, 49 davon in NRW. Am Nachmittag erinnern Landtag und Landesregierung in Düsseldorf mit einer Gedenkstunde an die Opfer, ihre Angehörigen und die vielen Helferinnen und Helfer. Auch Bundespräsident Steinmeier kommt zu der Veranstaltung. Aus dem Landtagsstudio José Nasiandi.
3: In ganz NRW sind heute die Flaggen an den Dienstgebäuden auf Halbmast gesetzt. Neben Bundespräsident Steinmeier sprechen am Nachmittag im Landtag auch Landtagspräsident Cooper und Ministerpräsident Wüst. Eingeladen sind Angehörige der Opfer, Vertreter der betroffenen Regionen und Einsatzkräfte von Feuerwehr, Polizei, Bundeswehr und Hilfsorganisationen. NRW-Innenminister Reul spricht von einem klaren Auftrag aus der Katastrophe. Das Land müsse alles dafür tun, die Menschen künftig noch besser zu schützen, sagt er. Die Flut vom 14. auf den 15. Juli 2021 hatte vor allem die Eifel, das Bergische Land und Teile des Sauerlands schwer getroffen und Schäden in Milliardenhöhe verursacht. NRW hat seitdem auch den Katastrophenschutz deutlich umgebaut. Es gibt inzwischen eine zentrale Landesstelle für Katastrophenschutz, ein großes Materiallager für den Ernstfall, mehr Pegelmessstellen zur Hochwasserüberwachung und ein stärker ausgebautes Sirenennetz.
2: Und weitere Nachrichten gibt es jetzt im Überblick. Über Teile Norddeutschlands sind am Abend und in der Nacht schwere Unwetter hinweggezogen. In Mecklenburg-Vorpommern kamen stellenweise tennisballgroße Hagelkörner runter, die mit Radladern weggeräumt werden mussten. Auch in Niedersachsen wurden durch einen massiven Hagelschauer viele Dächer und Autos beschädigt. Die USA haben die dritte Nacht in Folge den Iran angegriffen. Dabei seien militärische Ziele in mehreren Hafenstädten im Süden des Landes ins Visier genommen worden, teilte das US-Militär mit. Der Iran griff daraufhin nach eigenen Angaben amerikanische Militärstützpunkte in Bahrain an. Die Zahl der Kriegsdienstverweigerer in Deutschland ist deutlich gestiegen. Im ersten Halbjahr gingen mehr als 5.800 Anträge beim zuständigen Bundesamt ein, berichtet das RND. Das sind deutlich mehr als im gesamten vergangenen Jahr. Wer in den Sommerferien nur für ein paar Tage raus will, muss gar nicht weit fahren. In den NRW-Tourismusregionen gibt es noch jede Menge freie Betten. Das melden die Tourismusverbände im Sauerland, in der Eifel und im Münsterland. Die Buchungslage ist demnach zwar gut, aber vor allem in den Hotels bekommt ihr problemlos noch ein Zimmer. Nur bei Ferienwohnungen, Camping und Urlaub auf dem Bauernhof müsst ihr schnell sein, das ist momentan stark gefragt. Laut Sauerland-Tourismus sind die Preise in diesem Jahr leicht gestiegen. Gleichzeitig würden viele Urlauber stärker aufs Geld achten, heißt es. Sie würden seltener auswärts essen und lieber Kombiangebote nutzen. Und das waren die Nachrichten mit Malte Albrecht.
4: Wir schauen auf die Straßen 3 nach 8, der aktuelle Radiosegen Verkehrsservice. Ja, Berufsverkehr hier und da wird es sicherlich noch haken. Die Autobahnen A4 Olpe Richtung Aachen dauert hinter Frankenforst fast 35 Minuten länger Richtung Kreuz Köln Süd. Und auf der 45 Richtung Dortmund hinter dem Kreuz Hagen 20 Minuten länger. 2 Radarkontrollen, L722 Autobahnzubringer Willensdorf in Fahrtrichtung Wilden und Weidenau in der Schultestraße in Fahrtrichtung Siegen. Gute und sichere Fahrt.
5: Die Sonne scheint heute Vormittag, hier ist das Wetter für Siegen-Wittgenstein. Ein paar Wolken sind auch da. Nachmittags geht es mit viel Sonne weiter. Je nachdem, wo ihr wohnt in Siegen-Wittgenstein, könnte es mal den ein oder anderen Schauer geben oder auch ein Hitzegewitter. Die sind dann kurz, aber kräftig. 24 bis 31 Grad heute in der Spitze. Die Nacht geht dann noch mit diesen restlichen einzelnen Schauern oder Gewitter weiter, eventuell. Dann ist es auf jeden Fall trocken und nicht so richtig kühl bei 13 bis 17 Grad. Morgen geht es sonnig weiter. Ähnlich wie heute kann es vereinzelt Gewitter oder Regen geben, so auch in den kommenden Tagen. Die sind aber eher die Ausnahme. Ich wollte es aber nicht unerwähnt lassen.
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4: Folgende Situation: Du ziehst um, schöne neue Wohnung oder hast endlich dein Eigenheim gebaut. Alles ist perfekt, bis auf die Nachbarn. Die kannst du dir halt nicht aussuchen.
5: Ja, und da würde ich mal gegenhalten. Ich glaube, dass es total wertvoll ist, wenn man einfach mal vorher da durchspaziert. Ich würde vielleicht auch mal klingeln, sagen, hi, ich überlege hier mal ein Haus zu kaufen. wie sind sie denn so drauf?
6: Genau.
5: Oder vielleicht sagst du einfach mal, kann ich reinkommen, ich würde gerne bei ihnen mal einen Kaffee trinken. Und wenn die dann sagen, nee, wer sind sie und was wollen sie hier, dann würde ich nicht dahin ziehen. Und wenn die sagen, ey, komm doch gerne rein, voll toll, schön, dass du fragst, ganz lieb, hier ist noch ein bisschen Brot und Salz, nimmst du mit für den Einzug.
6: Dann ist der Evaluierungsbogen von Paul bald, wie er das machen würde, wenn er irgendwo hinzieht. Ja, und dann führt es halt doch eben manchmal zu Nachbarschaftsstreitigkeiten. Da ist schon mal Zündstoff geboten. Sprechen wir heute Morgen drüber und gleich auch nochmal unser Thema nach Flo Rida und Ride Round. Gemäue von uns, Tom Schirmer.
5: Und mein Name ist Paul Bald. Immer schön lächeln, dann kann auch nichts schief gehen.

0: Right round, ja, richtig rund geht es auch schon mal bei diesem Wetter aktuell, ne? Die Temperaturen sind eh schon ziemlich heiß und dann gibt es vielleicht auch erhitzte Gemüter.
1: Und dann kann es auch mal vom Knallerbsenstrauch Richtung Gerichtssaal gehen. Was früher Stoff für einen Stefan Raab-Song war, beschäftigt heute immer häufiger natürlich auch die Polizei in Siegen-Wittgenstein. Allein nach einem der letzten super heißen Wochenenden mussten die Polizei 85 Mal ausrücken wegen Ruhestörung.
0: Das geht auch nicht. 22 Uhr ist hier Ruhe, ja, Freunde? Also da wird auch keine Minute länger gemacht. Sonst,
1: ich hätte gar keinen Bock, dich als Nachbar zu haben, wenn du so redest.
0: Nein. Spaß. Wir haben auch oft draußen gesessen. Also da muss man auch ein bisschen geben und nehmen, ja?
1: So ist es.
0: Mal
1: so
0: sitzen
1: ist
0: die einen länger draußen, mal die anderen. Ja. Nachbarschaftsstreitigkeiten. Unser Thema heute, beziehungsweise morgen dann auch nochmal ausführlich bei Bitte folgen unserer Sprechstunde mit der Polizei. Es gibt Zündstoff, hat Radio Siegen-Reporterin Lana Wirschke in der Siegener Innenstadt erfahren.
2: Gab es bei Ihnen in der Nachbarschaft schon mal so Streitereien? Also durch was werden so Streitereien in der Nachbarschaft auch ausgelöst?
3: Oh ja.
2: Packen Sie mal aus.
3: Waren Freunde von uns und er hat da so ein bisschen Dummheiten gemacht und ist uns dann auch dumm gekommen. Und dann ist die Freundschaft natürlich kaputt gegangen. Und jetzt hat man sich nichts mehr zu sagen. Ne?
2: Und der wohnt noch in der Nachbarschaft?
3: Ja, direkt nebenan.
4: Man ärgert sich schon mal über die Nachbarschaft, aber das war noch nie irgendwie, dass es zum mega Streit geführt hat.
2: Worüber ärgern Sie sich so bei den Nachbarn?
4: Wenn die irgendwie so übergriffig sind und Dinge tun, die sie dann nicht absprechen, die dann für mich eine Beeinträchtigung bedeuten, was weiß ich, irgendwie ein Pflanzen nicht ordentlich zurückschneiden oder zu dicht an die Grenze setzen, sowas.
5: Streitigkeiten gibt es so eigentlich wenig. Aufregend tue ich mich schon mal, wenn Nachbarn falsch parken.
2: Wie sieht die Parksituation da bei Ihnen aus?
5: Wir sind im Wohngebiet, 30er-Zone, und da haben wir tatsächlich auch schon mal Nachbarn, die dann wirklich alles zustellen, was dann irgendwie geht, weil es sind sehr viele Fahrzeuge. Unsere Einfahrt ist dann gerne schon mal zugeparkt, ja.
6: Da hatte jemand immer Feuer gemacht. Das war das Hobby. Jeden Tag ein großes Feuer, sodass der ganze Qualm rüberkam.
2: Der hat einfach so ein Feuer gemacht, der Nachbar?
6: Ja, in einer großen Tonne. Vor allen Dingen, wenn man da nicht nur gutes Holz verbrennt, sondern so Paneele mit Lack obendrauf. Das gibt dann einen besonderen Geruch.
1: Also auf jeden Fall ein Thema, was Tom Schirmer und mich heute Morgen auch schon die ganze Zeit beschäftigt. Der Tom, ohne da jetzt näher auszuführen, du hattest da ja auch eine Erfahrung am Wochenende. War
0: ja.
1: Da, ist das vielleicht dein Nachbar?
0: Nee, das war nicht, aber ich kenne das. Ja. Der hat auch die ganze Nacht das Feuer dümmeln lassen, die ganze Bude stank bestialisch. Muss nicht sein.
1: Nee,
0: man kann ja Lagerfeuer machen, dann müsste ich halt hinterher löschen und gut ist. Ne?
1: Ja, das ist natürlich so. Was sorgt denn bei euren Nachbarn für mehr Rauch? Der Grill oder die Stimmung? Falls ihr Stories auf Lager habt, gerne her damit.
0: Ja, und morgen beantwortet dann die Polizei bei Bitte folgen ab 10 Uhr in der Sendung mit Ann-Christine Schmidt die Fragen, und die hat im Übrigen auch sehr liebe Nachbarn.
1: Sagst du nur, weil die von dir ein Autogramm haben wollen, oder?
0: Vielleicht, ja. Vielleicht, ja.
1: Ja.
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0: Ich habe gerade kurz drüber nachgedacht, ob das so stimmt, was ich jetzt sage. Aber es stimmt, es sei denn, du würdest mich jetzt korrigieren. Wer erwachsen ist, der war auch mal Kind. Man wird ja nicht als Erwachsener geboren.
1: Das
0: man
1: ist sieht die zwar, Weisheit des Dienstags so. Von Paul Wald.
0: Ja. Und man sieht ja manchmal Erwachsene, die tun so, als wären sie als Erwachsener geboren und hätten noch nie mal angefangen zu laufen.
1: Das stimmt, ja.
0: Aber sie waren mal Kinder und das zeigt, Kinder sind unsere Zukunft und Kinder müssen geschützt werden. Klingt selbstverständlich, ist aber leider nicht überall so. Die FÖBE hier in Siegen ist eine Förderungs- und Betreuungseinrichtung, die unter anderem auf Kinderrechte aufmerksam macht.
1: Und in ihrem Foyer an der Freudenberger Straße haben die Kindern jetzt ein Projekt vorgestellt. Die Kids sollten Bilder zum Thema Kinderrechte malen. Und was die genau malen, das konnten sie selbst bestimmen. Susanne Schmidt aus dem FÖBE-Team am Radio Siegen-Mikro.
2: Also ein Kind hat gesagt, ich habe doch auch das Recht auf gesunde Ernährung. Habe ich gesagt, stimmt. Oder ich habe doch das Recht auch zu spielen, Frau Schmidt, oder? Ja, sag ich, na klar. Also die Rechte, die so Kinder in sich spüren und die vielleicht im Alltag zu kurz kommen, durften sich hier gestalterisch darstellen.
0: Das ist voll wichtig. Keiner aus dem Team hat den Kindern übrigens vorgegeben, was sie malen sollen. Da waren die ganz bewusst auch frei und die Kids haben das Projekt und dieses wichtige Thema sehr, sehr ernst genommen.
3: Ich will damit ausdrücken, dass Kinder ein Recht auf Schutz vor Gewalt haben.
4: Das soll darstellen, dass man manchmal in Momenten steckt, wo man nicht wirklich aufsprechen kann, aber man sich trauen sollte, weil es nie falsch ist, nach Hilfe zu suchen. Und dass man nicht alleine ist damit, dass es vielen Menschen so geht.
3: Mir ist wichtig, dass alle Kinderrechte eingehalten werden.
5: Dass jeder gewaltfrei leben kann.
1: Das würde ich an dieser Stelle unterstreichen, ja, und den Kindern auch einfach mal zuhören. Sie haben Bilder gemalt, Kinderrechte, ein verdammt wichtiges Thema, auf das die Förderungs- und Bildungseinrichtung FÖBE aufmerksam macht.
0: Habt ihr gehört, hier bei Radio Siegen, das ist jetzt für euch. Alvaro Soler bringt ein bisschen sommerliche Leichtigkeit, gleich 20 nach 8.

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0: 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Es ist jetzt 8:30.
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2: Guten Morgen. Heute Abend steht das erste Halbfinale bei der Fußball-WM an. Spanien trifft auf Frankreich. Europameister auf Vize-Weltmeister. Anstoß nach unserer Zeit sehr angenehm. 21 Uhr. ZDF und Magenta übertragen live. In ganz NRW wehen die Flaggen heute auf Halbmast. Damit wird an die Opfer der Flutkatastrophe vor 5 Jahren erinnert. In NRW starben 49 Menschen. Im Landtag in Düsseldorf gibt es am Nachmittag eine Gedenkstunde. Auch Bundespräsident Steinmeier hat sein Kommen angekündigt.
1: Und jetzt die Nachrichten von hier.
2: Erstaunlich tapfer, ja fast schon trotzig und kämpferisch reagiert man am evangelischen Gymnasium in Weidenau auf die Hiobsbotschaft vom Wochenende. Der evangelische Kirchenkreis will sich aus finanziellen Gründen innerhalb der kommenden 3 Jahre aus der Trägerschaft der Schule zurückziehen. Bis Anfang Dezember soll die Schule überlegen, ob und wie sie die finanzielle Lücke schließen kann. Schulleiterin Beate Brinkmann sucht nun das Gespräch mit anderen Schulen in Deutschland, die einen ähnlichen Weg zu gehen hatten. Sie will sich nach Stiftungen umschauen und überlegt auch eine Art Schulgeld von den Eltern einzufordern. Als Joker könnte sich mit etwas Glück die Rechtslage entpuppen.
3: Bei allem ist es ja noch so, dass wir auf den Gerichtsbeschluss hoffen und warten. Und noch hält ja erstmal auch der Ewigkeitsvertrag.
2: Als Ewigkeitsvertrag gilt die Vereinbarung zwischen Kreis und Kirchenkreis über die Trägerschaft des e.V. Er wurde vor 60 Jahren unterzeichnet, dieser Vertrag, und angefochten, nachdem der Kreis im Dezember 2023 seinen Rückzug als Träger der Schule angekündigt hatte. Die Planungen laufen. In 5 Wochen will Siegen sein Stadtfest feiern, mit fast unverändertem Konzept. Dazu zählen 5 große Bühnen in der Innenstadt. Auch wir von Radio Siegen sind wieder mit einer großen Kulthit-Party dabei. Es wird das erste Stadtfest in der Amtszeit des neuen Siegener Bürgermeisters Tristan Fitt. Aufgrund der relativ kurzen Vorlaufzeit seit seiner Wahl wolle er erstmal nicht viel ändern. Auf das Thema Hitzeschutz angesprochen, meinte Fitt im Interview mit uns, dass etwa Sprühnebelfelder nicht unproblematisch sein.
4: Wir müssen immer aufpassen, weil die Talsperren sind tatsächlich leer. Und das ist auch der Grund, warum wir ja die öffentlichen Brunnen abgeschaltet haben aufgrund des Wassermangels. Wir müssen die Leute schulen, sensibilisieren, genug trinken, vor allen Dingen genug Verkaufsmöglichkeiten, glaube ich, für Wasser sind wichtig.
2: Schon Martin Luther soll diese alte babylonische Weisheit zitiert haben. Ein Mann sollte in seinem Leben ein Haus bauen, einen Sohn zeugen und einen Baum pflanzen. Den letzten Punkt nimmt uns die Krombacher Brauerei weitgehend ab. Sie will auch in diesem Jahr 1 Million Bäume pflanzen. Caroline Hartmann weiß welche und warum.
5: Mit Trauben, Eichen, Rotbuchen, Weißtannen, Ahorn und Douglasie will die Krombacher Brauerei dabei helfen, Wälder zu schaffen, die dem Klimawandel trotzen können. Die Baumpflanzaktion läuft dabei in enger Abstimmung mit dem staatlichen Forst und auf dessen Flächen. Aber auch aus eigenem Interesse, quasi direkt vor der Haustür. Denn zum Brauen braucht man neben Malz, Hopfen und Hefe Wasser. Am besten in Top-Qualität, und dafür sorgen gesunde Wälder.
2: Das waren die Radio Siegen Nachrichten von hier mit Steffen Ziegler.
0: Danke dir.
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7: Haben wir die Autobahn A4 Olpe-Köln zwischen Gummersbach und Bielstein. 7 Minuten Zeitverlust bei der Wieltalbrücke, auch in die Gegenrichtung, verliert ein paar Minuten. Dann aber Richtung Rheinland im Moment, ja, ziemlich nervig durch die Probleme, die es da im weiteren Verlauf auf der A4 gibt. 38 Minuten Zeitverlust hinter Frankenforst bis zum Kreuz Köln-Süd. Und 3 Radarkontrollen habt ihr durchgegeben. Brachbach in der Bahnhofstraße, L722 Autobahnzubringer Willensdorf in Richtung Wilden und Weidenau in der Schultestraße Richtung Siegen. Kommt gut an.
0: Die Sonne scheint heute Vormittag. Das Wetter für Siegen-Wittgenstein ist schön. Ein paar Wolken sind auch da. Nachmittags geht es mit viel Sonne weiter. Je nachdem, wo ihr wohnt, kann es mal den einen oder anderen Schauer geben oder auch ein Hitzegewitter. Die sind aber, wenn dann, sehr kurz und kräftig. 24 bis 31 Grad gibt es in der Spitze. Heute Nacht geht es weitestgehend trocken weiter. Bei 13 bis 17 Grad ist es nicht wirklich kühl. Und morgen haben wir auch wieder sonniges Sommerwetter. Ähnlich wie heute, hier und da vereinzelt mal Regen- oder Gewitterrisiko möglich. So auch in den kommenden Tagen.
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7: Es ist krass, es ist in diesen Tagen schon 5 Jahre her, die Flutkatastrophe im Ahrtal und drumherum. Sehr, sehr viele Menschen sind da ums Leben gekommen. Zum Teil ist was wieder aufgebaut worden, zum Teil, ja, sind aber immer noch so ein bisschen Zustände,
8: Ja, das kannst du dir gar nicht vorstellen.
0: Nee, die Bilder aus dem Fernsehen, die sind wahrscheinlich vielen von euch und auch mir und Tom dir ja sicherlich auch noch krass in Erinnerung, weil das einfach Bilder waren, die man sich wirklich nicht vorstellen kann, wenn man in der Situation ist. Wir wollen aber nochmal genauer drauf gucken, was seitdem und wie das seitdem passiert ist. Das machen wir mit José Nachsiandi, der ist für uns im Landtagsstudio, hat alle Themen in NRW im Blick und das hört ihr dann gleich in der nächsten halben Stunde bei uns beiden. Paul Bald
7: und Tom Schirmer, euch einen schönen Dienstagmorgen.

0: Birds of a Feather. Billie Eilish, 8.39 Uhr am 14. Juli 2026. Und es ist jetzt 5 Jahre her, die verheerende Flutkatastrophe hier bei uns in NRW und in Rheinland-Pfalz. 136 Menschen sind quasi in Rheinland-Pfalz gestorben. 49 Menschen haben in NRW ihr Leben damals verloren. Ganze Orte sind verwüstet worden. Viele Betroffene kämpfen bis heute mit den Folgen.
1: Ja, und heute erinnert der Landtag gemeinsam mit der Landesregierung in einer Gedenkstunde an die Opfer, ihre Angehörigen und natürlich auch an die vielen, vielen Helfer. Auch Bundespräsident Frank-Walter Steinmeier wird dabei sein. José Nachsiandi für uns im Landtagsstudio. José, wie weit ist NRW beim Wiederaufbau und bei den Konsequenzen aus der Katastrophe 5 Jahre danach?
2: Ja, es hat sich tatsächlich viel bewegt, aber abgeschlossen ist dieses Kapitel noch lange nicht. Das Land hat bisher 4,7 Milliarden Euro an Wiederaufbauhilfe bewilligt. Viele Straßen, Brücken und öffentliche Gebäude sind wiederhergestellt. Etwa 80% der privaten Gebäudesanierungen sind abgeschlossen. Gleichzeitig gibt es aber Kommunen, in denen Schulen, Feuerwachen oder Verwaltungsgebäude noch immer neu gebaut werden. NRW hat auch den Katastrophenschutz deutlich umgebaut. Es gibt inzwischen eine zentrale Landesstelle für Katastrophenschutz, ein großes Materiallager, mehr Pegelmessstellen an den Flüssen und ein stark ausgebautes Sirenennetz.
0: Und trotzdem hört man ja immer wieder, so ganz verarbeitet ist die Katastrophe auf jeden Fall noch nicht.
2: Ja, das stimmt. Gerade heute, rund um den Jahrestag, werden bei vielen Betroffenen die Erinnerungen wieder sehr wach. Hilfsnetze berichten, dass zwar weniger Menschen anrufen als früher, aber der Bedarf an psychologischer Unterstützung ist weiter sehr groß. Viele haben ihre Gefühle jahrelang verdrängt, weil sie zunächst erstmal mit dem Wiederaufbau beschäftigt waren. Und auch beim Hochwasserschutz sagen die Fachleute, es gibt deutliche Fortschritte, aber eine Flut wie 2021 ließe sich selbst heute nicht überall vollständig beherrschen. Genau deshalb ist diese Gedenkstunde heute Nachmittag im Landtag nicht nur ein Blick zurück, sondern auch eine Mahnung bei Vorsorge und Katastrophenschutz.
1: 5 Jahre nach der Flutkatastrophe in NRW und Rheinland-Pfalz gedenkt heute unter anderem Bundespräsident Steinmeier im Landtag der 185 Opfer, die dabei ums Leben gekommen sind. José Nachsiandi war das mit dem Überblick über den Stand der Dinge.

0: Holly Humberstone, To Love Somebody. Hier ist Radio Siegen. Heute Abend das erste Halbfinale. Frankreich gegen Spanien, auch wenn wir nicht mehr dabei sind. Es wird sicher ein gutes Spiel.
1: Ja, und Arzt ist sich sowieso sicher, dass wir bald wieder auf der Siegerstraße unterwegs sind.
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4: Ja, nee, ist klar. Deutschland hat wieder einen König und das ist gut so.
5: Hurra, hurra, Jürgen Klopp, King Kloppo, der Duke of Dortmund, der Earl of Early Cumming ist zurück und wird unser Land endlich wieder in blühende Landschaften verwandeln. Nach dem lustwandelnden Kaiser Franz und dem Lörracher Klötengreifer Yogi kommt jetzt der beißende Unterkiefer und sorgt für den fünften Stern auf der Brust.
4: Ja, ich weiß, noch ist nichts unterschrieben, aber ich verspreche euch hoch und heilig, meinen morgendlichen Kaffee konsequent durch Red Bull zu ersetzen, wenn der Brauseverein ihn gehen lässt. Jürgen Klopp als Bundestrainer, das läuft doch von selbst. Der bringt allein durch seine natürliche Autorität einen Zug in die Mannschaft, von dem die Deutsche Bahn nur träumen kann. Oder glaubt ihr, da würde sich auch nur einer trauen, 5 Minuten zu spät zum Training zu kommen? Ja, kann der Sané ja mal versuchen. Dann beißt ihm Kloppo beide Außenspiegel gleichzeitig von seinem Lambo ab. Wobei, ich glaube, der Sané wird eh nicht mehr so viele Anrufe bekommen mit deutscher Vorwahl.
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3: Mit Malte Albrecht, schönen guten Morgen. Am Freitag beginnen die Sommerferien in NRW, dann geht's für viele mit dem Auto in den Urlaub. Aber viele fürchten sich davor, unterwegs anzuhalten, denn an deutschen Autobahnen sind viele unbewirtschaftete Rastplätze immer noch in einem schlechten Zustand. Passend dazu hat sich der ADAC 50 Rastplätze in ganz Deutschland angeschaut. Fast jeder zweite bekam nur die Note mangelhaft oder sehr mangelhaft, sagt ADAC-Sprecherin Melanie Mikula.
4: Die größten Mängel haben wir bei den Sanitäranlagen festgestellt. Häufig fehlten Seifenspender oder Toilettenpapier, Handtrockner waren defekt oder die Toiletten stark verschmutzt. Besonders problematisch war, dass auf 6 Rastplätzen die WC-Häuschen während unseres Tests gesperrt waren, ohne dass dies vorher an der Autobahn angekündigt wurde oder Alternativen dafür bereitgestellt wurden.
3: Zum Teil hat der Ekelfaktor in den letzten Jahren sogar noch zugenommen. Beim letzten Test vor 4 Jahren war nämlich nur jeder 5. Rastplatz durchgefallen. Jetzt ist es eben schon jeder 2. Deshalb fordert der ADAC, dass sie häufiger gereinigt und vernünftig mit zum Beispiel Toilettenpapier ausgestattet werden. In den Kategorien Verkehr und Parken schnitten die meisten Anlagen dagegen besser ab.
4: Positiv ist, dass die meisten Rastplätze verkehrssicher angelegt sind. Verbesserungsbedarf gibt es aber weiterhin bei den Stellplätzen für Pkw mit Anhängern sowie bei der Aufenthaltsqualität und der Sicherheit. Auf vielen Anlagen fehlen zum Beispiel Erholungsflächen, eine ausreichende Beleuchtung oder Notrufmöglichkeiten.
3: Der ADAC hat auch Rastplätze in NRW getestet, insgesamt 8 Standorte. Die Ergebnisse fallen ähnlich aus. Der Rastplatz Wittenhorst an der A3 an der niederländischen Grenze wurde mit sehr mangelhaft bewertet. Nur der Rastplatz Röllingsergraben an der A44 bei Soest bekam die Note gut. Und jetzt weitere Nachrichten im Überblick. Die Polizei durchsucht seit dem Morgen Räume der Justizvollzugsanstalt Rheinbach sowie Wohnungen in NRW und Rheinland-Pfalz. Hintergrund sind Ermittlungen gegen mehrere Justizbedienstete wegen Delikten im Amt. Ermittelt werde auch gegen Inhaftierte und ehemalige Inhaftierte, teilte die Polizei Bonn mit. Heute ist der 5. Jahrestag der Flutkatastrophe in NRW und Rheinland-Pfalz. Am Nachmittag erinnert der Landtag in Düsseldorf mit einer Gedenkstunde an die Opfer. Auch Bundespräsident Steinmeier ist dabei. Insgesamt waren 185 Menschen ums Leben gekommen, 49 davon in NRW. Die Sonne hat uns in den vergangenen 2 Monaten so viel Strom geliefert wie noch nie. Im Mai und Juni kam jeweils mindestens 1/3 des deutschen Stroms aus Solarenergie. So steht es in einer Analyse der Energiedenkfabrik Ember. EU-weit wurde im Juni immerhin 1/4 durch Solarenergie erzeugt. Zum Vergleich, vor 5 Jahren lag der Anteil noch bei gerade einmal 10%. Und das waren die Nachrichten mit Malte Albrecht.
5: Dankeschön, Malte. Hier ist der aktuelle Radio Siegen Verkehrsservice auf den Autobahnen. Wie gewohnt etwas länger auf der A4 und auch auf der 45 Richtung Rheinland und Richtung Ruhrgebiet. Dann haben wir Radarkontrollen einmal in Brachbach in der Bahnhofstraße. L722 noch, Autobahnzubringer Willensdorf in Richtung Wildenstand vorhin noch eine. Und Weidenau-Schultestraße in Richtung Siegen. Wenn ihr sonst noch was gesehen habt, schickt rüber 0271 23 22 21. 20:0. Gute Fahrt.
6: Perfekt. Das Wetter, das fasst eigentlich ganz gut zusammen. Es ist super sonnig, es ist super warm heute, bis 31 Grad in der Spitze. Ansonsten wenig Wolken, viel blauer Himmel. Natürlich, man muss eine Einschränkung machen, es ist zu wenig Wasser da. Da sind wir uns, glaube ich, alle einig. Mhm. Deswegen kann natürlich auch der ein oder andere Schauer gut tun. Das Risiko ist da, auch mal für ein Hitzegewitter, aber es ist halt eben nicht hoch. Das heißt, vielleicht gibt es einen. Die Wahrscheinlichkeit ist aber wirklich nicht sehr hoch. Ansonsten sieht es die nächsten Tage genauso aus und in der Nacht wird es auch nicht wirklich kühler. Also da liegen wir bei den Temperaturen irgendwo zwischen 14 und 17 Grad. Lüften müssen wir irgendwie gucken, wie wir das machen. Vielleicht nochmal die Ventis rausholen.
0: Das war das Wetter.
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5: Nachbarschaftsstreitigkeiten heute Morgen unser Thema, aber wir haben auch sehr schöne Rückmeldungen von euch bekommen, wo es mit der Nachbarschaft wirklich sehr gut funktioniert. Gibt's gleich nochmal einen kleinen Einblick rein.
6: Hört ihr dann bei uns beiden, Paul Bald und Tom Schirmer sind hier. Ich denke, wenn wir Nachbarn wären, Das wäre euch auch ganz cool. Allerdings könnten wir, also wir könnten dann zusammenfahren. Das fände ich ganz nice, weißt du, so zur Arbeit.
5: Ja, das wäre ein Problem.
6: Warum?
5: Weil wir, glaube ich, ganz unterschiedliche Musik hören im Auto.
6: Ach so, ich dachte schon, weil wir unterschiedlich früh kommen.
5: Ja, und, ja das auch. Und weil mir dann vielleicht schon morgens früh zu Unzeiten eine Frikadelle an Ohr gelabert worden wäre.
6: Ja, okay. Könnte man, du recht haben. Aber ich würde sagen, ansonsten...
5: Also ich rede hier im Radio gern viel, aber morgens früh noch nicht so viel.
6: Das stimmt. Aber ich rede dafür umso mehr, wenn ich nicht im Radio bin. Und da ergänzen wir uns gut. Toll. Wir sollten heiraten. Wahnsinn.
5: Wir ergänzen uns.
6: So, mehr gibt's gleich bei uns beiden. Ja.

0: Hier ist Radio Siegen, 9:10. Ich mag ja meine Nachbarn. Man hilft sich untereinander, man ist miteinander unterwegs. Und klar, es gibt manchmal Sachen, wo man denkt, ach nö. Wir haben zum Beispiel einen Nachbarn, die haben unten im Keller einen Boxsack an der Decke hängen. Und dann boxen die schon mal, was ich voll geil finde. Einfach im Keller so ein Homegym. Aber das Problem ist, dieser Boxsack uilt in so einem Karabiner dann oben an der Decke. Und das höre ich dann quasi, wenn ich im Bett liege zum Beispiel manchmal. Ausgleichende Gerechtigkeit, wenn ich durch die Wohnung laufe, dann könnte man meinen, da würde einer mit Stöckelschuhen laufen. Ich hacke immer so, weißt du?
1: Ja, oder ein Elefant, ne, der da unterwegs ist.
0: Ja, sorry, da tut mir auch leid. Also deswegen Gerechtigkeit. Ja. Ist völlig okay.
1: Ja, ich hatte jetzt auch meinen Nachbarn gebeten, ob er das, was seine Katze unter unserem Auto entleert hatte, bitte weg. War auch überhaupt kein Problem für ihn. Also wir kommen da auch klar. Kommunikation, sag ich ja immer, ist das A und O, ja?
0: Absolut. Du hast dich ja auch auf Spurensuche begeben am Wochenende. Es hatte ja gequalmt. Dann hat deine Luftwärmepumpe das aufgesaugt ins Haus. Und dann bist du morgens um 5:30 raus und hast mal geguckt, wo der Qualm herkam.
1: Ich hab den aus dem Fenster gesehen und habe ich am Morgen dann so um 9 habe ich mal geguckt, dümmelte immer noch irgendwo, weil es stank immer noch so und dachte, komm, ich spreche die Nachbarn einfach mal höflich drauf an, dass er das jetzt nicht ganz so geil fand. Ich habe es aber nicht genau gefunden.
0: Alter, ich sehe dich in so einer Spiegeldoku. Bei den Kollegen, weißt du, wenn du dann so schön durch die Siedlung gehst da bei dir und dann mal hier dann auch Strafzettel verteilst, wenn der Hund über die Wiese
1: aber
0: läuft.
1: Aber ich habe mehrere Nachbarn gefunden, die sich mit mir einig waren, dass das auf jeden Fall too much war, weil Qualm.
0: Ich könnt euch ja zu dritt da zusammen.
1: So, guck mal, jetzt wollen wir aber über die schönen Geschichten der Nachbarschaft reden. Ja, da haben wir zum einen Loredana, die uns eben eine Sprachmemo geschickt hat.
2: Wir haben auch eine ganz, ganz tolle Nachbarschaft. Wir sind letztes Jahr nach Altenseelbach gezogen und ich bin nicht wie mein Mann gebürtige Altenseelbacherin und bin sowas von herzlich aufgenommen worden, als wenn ich schon, ja, als wenn ich schon ewig dazugehört hätte. Und das ist einfach schön. Und wir treffen uns zwischendurch vorm Backes, dann wird zusammen gegrillt oder ja, mal eine Pizza bestellt, was getrunken. Und wenn es mal nur so spontan 1-2 Stündchen sind oder wenn die Herren Rasen gemäht haben, danach wird zusammen noch ein Bierchen getrunken. Das ist insgesamt sehr, sehr schön. Und klar wird sich gegenseitig geholfen, wenn irgendwie Not am Mann ist oder mal 2 Hände mehr gebraucht werden.
0: Ja, das ist doch eine tolle Nachbarschaft. So wünscht man sich das. Ähnlich ist es auch bei Dragana. Die hat uns auch geschrieben.
3: Ich wollte nur Bescheid geben, dass ich in der Geibelstraße lebe und wir sind die Geibel Girls. Wir haben die beste Nachbarschaft hier in Siegen. Wir sind 3 Mädels, wir ergänzen uns, wir gehen zusammen weg, wir sitzen im Garten, wenn sogar Mus im Pyjama. Es ist toll und das ist auch ein Beispiel, dass es auch super nette Nachbarschaften geben kann. Ich bin froh, dass ich in dieser Straße lebe und meine Mädels so kennengelernt habe.
1: Dragana aus Geisweit. Also Dragana und Loredana haben auf jeden Fall tolle Nachbarn in Altenseelbach und in Geisbach. Schöne Geschichten, die wir da gehört haben.
0: Liebe geht raus an alle lieben Nachbarn.
1: Ist ja, so. Und wenn ihr Stress mit irgendwelchen habt, wir besprechen das morgen bei Bitte folgen. Also schickt uns da gerne noch eure Stories an die 0271 23 und 5 mal die 2.
0: Wir kommen auch vorbei sonst schon. Wir sind ja gut trainiert.

0: Hier ist Günther, Steinsurfers Günther aus Niederdresselndorf. Ich hätte mal eine Frage. Dürfen Veganer eigentlich reiten? Ja, kann mir die Frage mal einer beantworten.
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0: Stranger. Kenya Grace, Strangers. Kein Fremder ist Steffen Ziegler. Der ist da, es ist nämlich 9:30.
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0: Er nickt und damit ist er bereit. Hallo Steffen.
2: Guten Morgen. Am Freitag endet das Schuljahr. Viele starten direkt in die Sommerferien. Der ADAC bestätigt jetzt, was wir alle ohnehin annehmen. Mit dem Auto auf einem nicht bewirtschafteten Parkplatz anzuhalten und dort aufs Klo zu gehen, ist keine gute Idee. Die Hälfte der Klos auf 50 getesteten Parkplätzen bekam die Note 5 oder 6. Keine Seife, kein Papier, völlig verdreckt oder komplett gesperrt. Vor 5 Jahren war noch alles halbwegs in Ordnung, da fiel nur jede 5. Toilette durch. Im Mai und Juni kam 1/3 des deutschen Stroms aus Solaranlagen. Neuer Rekord. Wir liegen damit klar über dem EU-Schnitt.
1: Und jetzt die Nachrichten von hier.
2: In 6 Wochen will Siegen sein Stadtfest feiern. Gestern hat Siegens neuer Bürgermeister Tristan Fitt die Planungen vorgestellt. Er ist nicht ganz zufrieden, wie das Stadtfest läuft, will am Grundkonzept mit 5 großen Bühnen in der Innenstadt inklusive Radio Siegen Kulthit Party erstmal aber nicht viel ändern.
3: Wir haben auch jetzt schon neue Akzente mit reingebracht, ein paar modernere, jüngere Acts. Aber man muss ja ehrlicherweise sagen, wir sind im November, bin ich ins Amt gekommen, im Dezember kam der neue Beigeordnete. Da jetzt nochmal das Programm grundlegend umzustellen für dieses Jahr, ist faktisch unmöglich.
2: Auf die Erde regnet es täglich kleinste Teilchen aus dem Weltall. In der argentinischen Pampa wird diese kosmische Strahlung gemessen, auf einer Fläche von 3000 Quadratkilometern, mit Detektoren und Teleskopen. Forscher aus mehr als einem Dutzend Ländern bringen sich hier ein. Seit Jahren sind auch Wissenschaftler der Uni Siegen beteiligt. Das Bundesministerium für Forschung, Technologie und Raumfahrt fördert ihre Arbeit, auch in Zukunft. Die Uni Siegen hat einen neuen Förderbescheid bekommen. Bis 2029 erhält sie weitere 530.000 Euro. Mit dem Geld will man zum Beispiel neue Methoden entwickeln, um die gesammelten Daten unter Mithilfe künstlicher Intelligenz besser auszuwerten. Malz, Hopfen, Hefe und Wasser. Zum Bierbrauen braucht man nicht viele Zutaten. Während die meisten zugekauft werden, ist das beim Wasser anders. Die heimischen Brauereien nutzen auch heimisches Wasser. Dessen Qualität wird unter anderem durch gesunde Wälder sichergestellt. Vor diesem Hintergrund bringt sich die Krombacher Brauerei bei der Neuanpflanzung von Bäumen ein. Caroline Hartmann hat weitere Infos dazu.
4: Auch in diesem Jahr will die Krombacher Brauerei 1 Million Bäume pflanzen. Rund die Hälfte sei auch mittlerweile gepflanzt, teilt Krombacher mit. Der Rest folge dann ab Oktober. 70% der Bäume würden hier bei uns im Sieger- und Sauerland gepflanzt. Mit Traubeneichen, Rotbuchen, Weißtannen, Ahorn und Douglasie will man Wälder schaffen, die dem Klimawandel trotzen können. Die Baumpflanzaktion läuft in enger Abstimmung mit dem staatlichen Forst und auf dessen Flächen.
2: Das waren die Radio Siegen Nachrichten von hier mit Steffen Ziegler.
5: Dankeschön, Steffen. Hier ist der aktuelle Radio Siegen Verkehrsservice. Da haben wir 2 Radarkontrollen. Brachbach, Bahnhofstraße und L722 Autobahnzubringer Willensdorf in Richtung Wilden. Und es gibt auch gute Nachrichten aus der Ecke Brachbach. Ab morgen ist da wieder freie Fahrt durch Brachbach und durch Mudersbach. Im Laufe des Tages wird die Strecke wieder freigegeben. Und dann habt ihr es da geschafft mit der Baustelle auf der B62. Ist doch auch was Feines.
0: Gute und sichere Fahrt. Es liegt übrigens was in der Luft. Zum einen liegt der Sommer in der Luft. Ich rieche die Sonne, den blauen Himmel. Das wird die nächsten beiden Tage auch noch so sein. Es wird natürlich auch hier und da das Gewitterrisiko steigen, weil je mehr Hitze, ist klar. Und wir brauchen auch am besten noch ein bisschen Regen. Man kann sich das wünschen, aber mal schauen, ob das auch was wird. Mhm. Und jetzt kommen wir zum zweiten, was in der Luft liegt.
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0: Und 2:0 liegt in der Luft.
5: Ich dachte, es liegt noch anderes hier in der Luft. Wir begrüßen Raja Gebauer heute Morgen bei uns.
6: Guten Morgen.
0: Hi Raja, du bist heute unsere Quizmasterin. Wir freuen uns sehr darüber. Was hast du uns denn mitgebracht?
6: Ja, ich habe einen Songquiz für euch mitgebracht. Da müsst ihr gleich ein paar Songs erraten.
5: Geht es im Speziellen um irgendwelche Sommersongs? Oder?
6: Nee, es sind deutsche Songs. Das ist ein bisschen durchgemixt.
5: Okay.
0: Da sind wir gespannt. Wir beide sind ja der...
5: Rollt der Paul gleich wieder rum, wenn das irgendwie Songs vor 2000 waren oder
0: so. Und da
5: so,
0: hätte ich ja mit der Raja eine gute Verbündete.
6: Bin ich verbündet, leider.
0: Die Raja ist ja noch ein bisschen jünger als ich.
5: Achso, jetzt spielt ihr Neuzeit, ja?
0: Genau, ich hoffe doch.
5: Irgend so Deutschrap-Zeug oder so
0: wir
5: wahrscheinlich.
0: Wir gucken mal, was der Opi nicht kennt. Mal schauen.
5: Ich bin 37. Ich musste kurz überlegen, wie alt ich bin.
0: Ja, siehst du mal. Ich bin 27.
6: Ich bin 20, also.
0: Oh, siehst du mal.
6: Ja.
5: So jung wäre ich auch gerne.
0: Wahnsinn. So jung kommen wir nie wieder zusammen. Also bis gleich. Danke, Raja. Und hier sind Paul Bald,
5: Tom Schirmer und Sönnicke Lammer im Gepäck.

0: 9.38 Uhr, die Radiosiegen Frühteam Challenge, Tag 2. Gestern hat Paul vorgelegt, hat gewonnen. Ja, das verdient. Gestern hatte ich nichts zu bestellen.
1: Ja, nix.
0: Mal gucken, hat's ob es heute verloren. Weitergeht.
1: Das ich wollen wir doch hoffen.
0: Ich hoffe nicht.
1: Wir begrüßen erstmal unsere Radiosiegen-Quizmasterin Raya Gebauer.
2: Guten Morgen, hallo.
1: Hier kocht die Stimmung im Radiosiegen Studio 1. Wie ist die Stimmung im Studio 2?
2: Ja, hier kocht es auch auf jeden Fall. Ist schon ganz schön warm.
1: So ist es. Wir sind gespannt, was du uns heute mitgebracht hast. Es geht um deutsche Musik, richtig?
2: Richtig, genau. Ich habe euch einen Songquiz mitgebracht. Ihr bekommt gleich 3 Sekunden vom Anfang von einem deutschen Song. Das sind Songs so, ja, sagen wir jetzt mal Neuzeit, ne? Wir haben ja eben schon gesagt.
0: Und dann muss ich erkennen, ob das ein Unart- oder ein Hörgerät-Song ist.
2: Richtig, oder? Genau. Ja. Nee, genau, sind schon bekannte Songs dann auch. Und genau, ihr hört 3 Sekunden. Es geht hier um Schnelligkeit. Das heißt, wir bräuchten noch ein Buzzergeräusch von einem, also von jedem von euch.
1: Ich würde meinen Namen sagen. Paul!
0: Ja, machen wir einen Namen. Ist am
2: Mach den Namen, okay. Alles klar, nur dass ich dann weiß, ne?
1: Oder vielleicht mache ich auch.
0: Funktioniert das Schwein hier noch?
1: Du kannst das Schwein nehmen. Ja, nimm du das Schwein. Okay.
2: Okay, Tom hat das Schwein. Paul, du sagst deinen Namen.
1: Irgendein Geräusch einfach.
2: Alles klar.
1: Oder so.
2: Okay, super. Also schnellere Antwort kriegt den Punkt.
0: Kurze Frage, muss Interpret und Songtitel genannt werden?
2: Ja, am besten schon.
0: Dann gibt es aber nur einen Punkt.
1: Also.
2: Ja, okay. Ja, wir sagen wir einen Punkt für Interpret, einen Punkt für Songtitel.
1: Ja, so machen wir es.
0: Okay.
1: Ich schreibe das hier auf. Oder aber du schreibst
0: es auf. Wenn Paul jetzt buzzert und nur den Songtitel hat und ich aber die Band, dann könnten wir ja beide.
2: Dann könnt ihr euch das teilen, genau. Ja, dann kriegt ihr dann
0: also
2: einen Punkt.
0: Ich könnte abstauben, ja?
1: Alles klar.
2: Du könntest.
1: Ja. Er kann nicht, nein.
2: Ich bin ja unparteiisch, ne? Also.
1: Dann geht's jetzt los.
2: Okay, es geht los. Also, erster Song.
0: Ach so. Mark Forster.
1: Ja.
0: Au revoir.
1: Richtig.
2: Sehr gut, 2 Punkte
1: für Tom.
2: Ich
1: hab vergessen, dass ich buzzern muss.
0: Kannst du die Musik ausmachen?
1: Ja.
0: So, danke.
2: Okay, perfekt.
1: Ich hab vergessen, dass ich buzzern muss, Mann.
2: Ja, die Antwort war korrekt. Tom kriegt die ersten beiden Punkte.
1: Super.
2: Mega, okay.
1: Song 2, oder?
2: Ja.
1: Ah, wir sind Helden. Ach so, ich darf...
0: Du hast nicht gebuzzert.
1: Ja,
0: wir sind Helden, Denkmal.
1: Junge, ich bin so dumm.
2: Oh, Paul. Genau, perfekt. So richtige Antwort. Tom kassiert hier schon wieder 2 Punkte. Paul, was ist los?
1: Ja, ich weiß nicht. Ich bin völlig verwirrt. Ich muss hier viele Sachen dann gleichzeitig beachten. Ja, du stehst da hinten nur in der Ecke rum, Tom, und kannst dich hier voll konzentrieren. Ich habe hier...
0: Weil natürlich.
1: So, weiter geht's.
2: Oh. Na?
0: Fettes Brot, jein.
2: Ja, korrekt.
0: Oh yes!
1: Der hat eben noch zu mir gesagt, ja, ich bin heute ein bisschen müde, vielleicht kann ich heute keinen...
0: Ja, das war alles vorgetäuscht. Ich habe ein Baby zu Hause, wobei Baby ist ein Kleinkind, aber...
1: Ich kann heute nichts gewinnen wahrscheinlich, weil so Quizzes, wo man schnell sein muss, da bin ich immer zu langsam. Guckt,
0: bin
1: was
0: ich auch.
1: Jetzt macht, Wahnsinn.
2: Ja, das war Taktik, da musst du aufpassen.
1: Crazy, ja.
2: Der ist hinterhältig.
1: Ich hab mich eingelullt.
0: Also es gibt ja 2 Versionen von Jein.
1: Ja.
0: Es ist 1996.
1: Ja.
0: Und es ist 2010 und verdammt lang her.
1: Das stimmt.
0: Ja,
1: weißt du, welcher es jetzt war genau? Oder?
0: Nein, ich hätte die 96er-Version gesagt.
1: Gut,
2: ja,
1: dann,
2: das weiß ich leider auch nicht genau. Aber
1: dann sind es Punkte für mich jetzt. 4 Stück. Alles klar, Song 4. Hallo, ich habe jetzt mal zuerst gebuzzert. Hallo, ich muss einfach ein Geräusch machen.
2: Ist okay,
1: so,
2: ist okay.
1: Ich und mein Holz 257 das.
2: Sehr gut, mega. So.
0: Komm, den kriegst du. Den gebe ich dir einfach so, auch wenn das wieder ein Hallo war.
1: Ja, ist doch egal. Ich muss einfach ein Geräusch machen. So, weiter geht's. Paul, Zukunft Pink, Peter Fox.
2: Mega, perfekt.
0: Trotzdem gewinne ich 6-4.
1: Das stimmt.
2: Ja, das hat er jetzt abgeräumt, leider.
0: Gut, dass ich so schnell vorgelegt habe.
1: Ich kann, pass auf,
0: Zukunft Pink hätte ich jetzt gerade noch gewusst.
1: Ich kann noch einen. Nur in meinem Kopf Andreas Burani. Und 6-6, der Ausgleich.
2: Und hier ist Radio 7.
0: Da guckt der VAR nochmal drauf. War abseits, Paul. War
1: ja,
0: abseits.
1: Okay. Danke, Raya, fürs Quiz.
2: Klar.
1: 1-1.
0: Bis morgen.

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0: 6 Wochen lang einfach in den Tag hineinleben. Nicht wissen, was der nächste Tag bringt. Herrlich. Als Schüler wäre ich gern nochmal, ja? Sommerferien.
1: Ich wollte gerade sagen, da hat sich jetzt im Vergleich zu meinen letzten 6 Wochen nichts geändert. Ja? Da ist also jeden Tag so in den Tag reingelebt. Naja, die Kids müssen auf jeden Fall noch 3-mal schlafen. Ferien sind einfach was Feines und dann geht's ab. Und genau darum geht's auch bei Laura Potting gleich um 10 Uhr.
2: Ja, genau. Für die Eltern bedeutet das Ganze nämlich, ey, schnell noch auf der Arbeit, alles fertig machen, Wäsche waschen, Sachen packen, Wohnung klar, Schiff machen, Auto beladen und. Also die Zeit vor den Ferien ist ja oft super stressig. Und wir sprechen drüber, wie wir nach dem ganzen Stress eigentlich richtig runterkommen können im Urlaub und haben dazu mit einer Arbeitspsychologin gesprochen. Die gibt uns mal ein paar Tipps. Gleich ab 10 bei mir in der Sendung.
0: So cool Sommerferien für die Schüler sind, für manche Eltern ist das auch echt eine Herausforderung, die Betreuung sicherzustellen. Hat ja auch nicht jeder 6 Wochen frei, ne?
1: Ja, also, das stimmt.
0: Das wird euch die Daumen. Diese Woche auch noch thematisieren. Euch jetzt viel Spaß bei Laura. Wir sind morgen wieder da. Tom Schirmer
1: und Paul Ball. Tschüss und bis morgen.

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1: Mit Ralf Bosse. Heute Abend geht es um den ersten Platz im WM-Endspiel. Frankreich trifft im Halbfinale auf Spanien. Es ist das Duell zweier Fußballgiganten. Auf der einen Seite der zweifache Weltmeister Frankreich mit Torjäger Kylian Mbappé. Auf der anderen Seite eine spanische Mannschaft, Weltmeister von 2010 und Jungstar Lamine Yamal. Beide Teams haben den Titel im Visier. Nur einer schafft den Sprung ins Finale. Und der Weg dorthin führt heute Abend über 90 Minuten oder mehr.
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2: Mit Malte Albrecht. Guten Morgen. Schon Anfang Mai waren Räume der JVA Euskirchen durchsucht worden. Seit dem Morgen läuft gar nicht so weit entfernt davon die nächste Razzia. Diesmal in der JVA Rheinbach. Außerdem werden Wohnungen in NRW und Rheinland-Pfalz durchsucht. Danny Hoppe aus dem News-Team. Ermittelt wird gegen mehrere Justizmitarbeiter und Inhaftierte.
3: Ja, das hat die Polizei bestätigt. Neben dem Gefängnis in Rheinbach geht es demnach um Wohnungen in Köln, Euskirchen, Rheinbach, Siegburg und auch in Rheinland-Pfalz. Worum es jetzt ganz konkret geht, hat die Polizei noch nicht gesagt. Sie spricht von Delikten im Amt. Aber es gibt Parallelen zu den Durchsuchungen in der JVA Euskirchen Anfang Mai. Auch in diesem Fall wird gegen mehrere Bedienstete und ehemalige Häftlinge ermittelt. Die JVA-Mitarbeiter dort sollen unter anderem Bestechungsabos an Häftlinge verkauft haben. Das heißt, wenn die ihnen monatlich was gegeben haben, sollen sie im Gegenzug vor Kontrollen gewarnt worden sein. Außerdem war in der JVA Euskirchen das Innenleben von zwei elektronischen Generalschlüsseln verschwunden. Davon fehlt immer noch jede Spur. Die Einrichtung in Euskirchen ist eine Anstalt des offenen Vollzugs. In Rheinbach dürfen die Häftlinge tagsüber dagegen nicht raus. Da beide Einrichtungen nicht so weit auseinander liegen und es jetzt die zweite Razzia in so kurzer Zeit ist, liegt natürlich die Vermutung nahe, dass es einen Zusammenhang geben könnte. Da gibt es aber noch keine offizielle Bestätigung.
2: Dankeschön, Danny. Und das sind weitere Schlagzeilen an diesem Vormittag. Der Verband Deutscher Reeder kritisiert die von den USA angekündigte Schutzgebühr für die Durchfahrt durch die Straße von Hormuz. So ein einseitiges Vorgehen stelle die freie Schifffahrt weltweit in Frage, sagte Verbandschef Kröger der Wirtschaftswoche. Die Folgen wären höhere Transportkosten und steigende Verbraucherpreise. Starkregen und Gewitter haben in Ostwestfalen-Lippe zahlreiche Feuerwehreinsätze ausgelöst. Allein in Verl und Umgebung gab es seit gestern Abend mindestens 115 Einsätze wegen Überschwemmungen und vollgelaufener Keller. In Bielefeld verursachte ein Blitzeinschlag einen Dachstuhlbrand, verletzt wurde niemand. Der ADAC kritisiert den schlechten Zustand vieler Rastplätze an deutschen Autobahnen. Der Verkehrsclub hat 50 einfache Anlagen, die nur ein WC haben, getestet. Fast die Hälfte bekam die Note mangelhaft oder sehr mangelhaft. Vor allem die Toilettenanlagen wurden schlecht bewertet. Zum neuen Schuljahr werden sie wieder massenhaft benötigt. Stifte, Hefte, Bücher und andere Materialien zum Lernen. Und da gibt es gute Nachrichten für die Eltern. Es wird in diesem Sommer nicht extrem teuer, sagt das Statistische Bundesamt. Die Testkäufer haben herausgefunden, dass zum Beispiel Schul- und Lehrbücher 2,3% mehr kosten als im vergangenen Jahr. Damit liegt der Preisanstieg für diese Warengruppe auf dem Niveau der allgemeinen Inflation. Schulhefte und Zeichenblöcke sind sogar etwas billiger geworden. Teurer wurden dagegen andere Schreib- und Zeichenmaterialien. Hier ging es um 3,5% rauf. Schülerinnen und Schüler sollten also besser noch einmal nachschauen, ob sie ihre alten Füller, Stifte oder Farbkästen vielleicht noch weiter nutzen können. Und das waren die Nachrichten mit Malte Albrecht.
4: Das Wetter.
5: Ihr bekommt heute viel Sonne ab im Süden von NRW. Da kann es aber auch vereinzelt zumindest mal einen Schauer oder ein Gewitter mit Starkregen geben. Bis 33 Grad heute. Morgen auch wieder meist sonnig. Am Nachmittag auch hier vereinzelt mal Regen oder ein Unwetter möglich. Bis 31 Grad morgen.
0: NRW Verkehr.
5: Und das sind die Staus ab 18 Minuten Zeitverlust. Die A1 Euskirchen-Köln zwischen dem Kreuz Köln-West und dem Kreuz Köln-Nord. 6 Kilometer Stau, 20 Minuten Zeitverlust. Die A1 Dortmund-Euskirchen zwischen Burscheid und dem Kreuz Köln-Nord. 7 Kilometer Stau, 24 Minuten plus. Die A3 Köln-Frankfurt zwischen Lohmar und Siebengebirge. 9 Kilometer Stau, 36 Minuten. Die A4 Olpe-Aachen zwischen Köln-Merheim und dem Kreuz Köln-Süd. 9 Kilometer Stau haben wir da aktuell. Ihr braucht so ca. 32 Minuten länger. Und die A61 Venlo-Mönchengladbach zwischen Nettetal und Viersen. 4 Kilometer Stau, 18 Minuten plus. Gute Fahrt!
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5: Ja, das ist eine aufregende Woche, ne? Am Freitag gibt's Zeugnisse, dann werden bei einigen von euch die Koffer auch schon gepackt, dann wird das Auto vielleicht vollgeladen. Aber vorher müssen wir auf jeden Fall noch alles auf der Arbeit fertig machen und die Wohnung muss auch noch aufgeräumt werden und scheiße, wir müssen auch noch Wäsche waschen und vielleicht einkaufen gehen für den Urlaub noch und boah, ist das alles stressig. Und dabei sind wir doch eigentlich schon am Limit, weil die Wochen und Monate vor dem Urlaub waren ja auch schon krass. Wie sollen wir denn nach all dem Stress runterkommen im Urlaub schnell? Das ist unser Thema, diese Stunde hier bei mir. Ich bin Laura Pottinger, hallo zusammen.

0: So, die Ferien stehen an. Die letzten To-Dos sind geschafft. Die Koffer haben wir auch gepackt. Den Flieger haben wir pünktlich erreicht oder den Camper sicher abgestellt. So weit sind wir also schon gekommen. Wir sind im Urlaub. Ja, und jetzt muss das ja eigentlich nur noch mit dieser Entspannung klappen, von der alle reden, ne? Wie kriegen wir das denn eigentlich hin, im Urlaub runterzukommen, nach all der Arbeit vorher, den Vorbereitungen, dem Alltagsstress? Wie macht ihr das denn eigentlich?
1: Am besten mit sehr guten Freunden verreisen und das machen, worauf man Lust hat.
2: Keine To-Dos.
3: Nicht weit wegfahren, sich nichts vornehmen, gute Bücher mitnehmen.
4: Fahrrad fahren oder schwimmen gehen, also nicht immer nur ins Restaurant oder so, ja.
5: Wirklich einfach mal die ganzen sozialen Netzwerke mal zur Seite räumen.
6: Also bei mir reicht Sonneneinstrahlung, ich bin entspannt.
7: Ich würde sagen, nicht mit der Deutschen Bahn anreisen, wenn ich das so sagen darf.
8: Mehr so Zeit für sich nehmen.
9: Also wirklich alles Wichtige erledigen und dann kann man ganz entspannen, ohne irgendwelche Gedanken abschalten.
0: Ja, alles eben noch erledigen ist so leicht gesagt, ne? Viele sind alleine davon schon so gestresst, dass sie Tage brauchen, um runterzukommen im Urlaub. Und deswegen spreche ich gleich mit einer Arbeitspsychologin darüber, wie wir es hinkriegen, uns zu entspannen im Urlaub. Vielleicht hat die ja ein paar gute Tipps für uns. Und bis dahin versorgen wir euch mit der Musik für euren Sommerurlaub. Die kann ja auch für Entspannung sorgen. Hier ist Stereo Love.
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0: 10.30 Uhr ist es.
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0: Mit Steffen Ziegler. Guten Tag. Keine Seife, kein Papier, völlig verdreckt oder komplett gesperrt. Der ADAC hat 50 Autobahnparkplätze mit Klos getestet. Die Hälfte bekamen nur die Schulnote 5 oder 6. Und der Ekeltrend ist erschreckend, denn vor 5 Jahren fiel nur jede 5. Toilette durch. Im Mai und Juni kam ein Drittel des deutschen Stroms aus Solaranlagen. Das ist ein neuer Rekord. Wir liegen auch klar über dem EU-Schnitt. Physiker der Uni Siegen beteiligen sich an der Erforschung kosmischer Strahlung. Die weltweit größte Anlage dafür gibt es in der argentinischen Pampa. Das Bundesministerium für Forschung, Technologie und Raumfahrt fördert auch weiterhin die Arbeit der Siegener Wissenschaftler bis 2029 mit 530.000 Euro. Mit dem Geld will man zum Beispiel neue Methoden entwickeln, um die gesammelten Daten unter Mithilfe künstlicher Intelligenz besser auszuwerten. Wilhelm Sassnal wird der 15. Rubenspreisträger der Stadt Siegen. Der Rubenspreis geht seit 1957 alle 5 Jahre an einen in Europa geborenen Künstler oder eine Künstlerin mit Schwerpunkt Malerei und Grafik. Der Preis ist mit 25.000 Euro dotiert. Dazu gibt es eine Publikation und eine Ausstellung im Museum für Gegenwartskunst in Siegen. Wilhelm Sassnal wurde 1972 in Polen geboren. Er studierte zunächst Architektur und dann Malerei. Seine Gemälde waren bereits in vielen europäischen Museen zu sehen, von A wie Amsterdam bis Z wie Zürich. Unser Wetter bleibt hochsommerlich mit Höchstwerten bis 32 Grad, vielleicht garniert mit ein paar Hitzegewittern.
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0: Der aktuelle Radio Siegen Verkehrsservice ist derzeit kurz nach 11:30 ohne Meldung. Wenn ihr was seht, gebt's gerne durch.
1: 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Per Sprachnachricht an die 0271 23 22 21 0.

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0: seid ihr mehr so Team, ich fahre los, wenn ich Urlaub habe und schaue dann mal, was so kommt, oder eher so Team, ich plane alles durch? Also ich persönlich, ja, ich bin eher von der Kategorie Planung. Ich mag einfach, wenn ich grob weiß, was auf mich zukommt. Arbeitspsychologin und Erholungsforscherin Laura Wenz sagt, Planung ist für die Erholung ein Stück weit auch wichtig.
1: Der optimale Start in den Urlaub gelingt nur, wenn wir ein bisschen Vorbereitung und Planung auch an Zeit investieren. Das klingt jetzt vielleicht erstmal paradox, weil man will ja genau eigentlich nichts tun. Aber wir können eben durch die Vorbereitung dafür Sorge tragen, dass dann auch alles fertig ist und wir uns wirklich relativ schnell fallen lassen können.
0: Dann noch die Frage, Aktivurlaub oder lieber nicht? Was ist denn besser zum Runterkommen?
1: Erlaubt es, was gut tut, und das ist ein bisschen unterschiedlich. Es ist aber insgesamt schon so, dass wir uns in der Stadt nicht so gut erholen können, wie wenn wir irgendwie in der Natur sind. Ob das dann die Berge sind im aktiven Wandern oder der Strand, spielt dann nicht so sehr die große Rolle. Wichtig ist, dass was wir tun dazu beiträgt, dass wir abschalten können und auch wirklich einfach mal runterkommen.
0: Ihr habt es gehört, abschalten und runterkommen ist wichtig. Und das geht auch zu Hause, sagt sie.
1: Wer beispielsweise von zu Hause arbeitet, sollte tunlichst dafür sorgen, dass der Computer außer Sichtweise gerät. Und auch die ganz alltäglichen Haushaltstätigkeiten kann man ja vielleicht überlegen, ob man das während der Urlaubszeit anders angehen kann. Wenn Sie 2 Wochen im Urlaub in Italien nicht Wäsche waschen würden, machen Sie das doch auch zu Hause einfach mal nicht.
0: Ach, das klingt hervorragend. Das gefällt mir so. Falls ihr übrigens doch wegfahren wollt, es muss gar nicht der 14 Tage Urlaub sein, ganz im Gegenteil.
1: Tatsächlich ist es ganz, ganz wichtig, dass wir Erholungsphasen ganz regelmäßig in unserem Alltag einbauen, und dann ist es wirklich besser, mehrere kurze Auszeiten zu haben, als einmal eine lange, weil es geht darum, wie lang ist die Phase zwischen 2 Auszeiten, sprich wie lang ist die Phase, in der ich mich in die Erschöpfung auch reinarbeite.
0: Und ganz wichtig, egal was ihr macht, ich hoffe, ihr habt einen tollen Urlaub und ihr könnt euch ein bisschen erholen. Ihr habt es nämlich verdient.
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5: Mit Malte Albrecht, guten Tag. In NRW erleben wir gerade die dritte Hitzewelle des Jahres. Der Deutsche Wetterdienst warnt aber in Teilen des Landes erneut vor Unwettern. Und wie das ausgehen kann, mussten die Menschen in der Region Ostwestfalen-Lippe erfahren. Dort gab es am Abend und in der Nacht Starkregen, Gewitter und viele Überschwemmungen. Danny Hoppe aus den Nachrichten, die Feuerwehr war im Dauereinsatz.
6: Ja, immer wieder wurden vollgelaufene Keller und hochgedrückte Gullis gemeldet. In Bielefeld soll ein Blitzeinschlag außerdem einen Dachstuhlbrand ausgelöst haben. Verletzt wurde dabei zum Glück aber niemand. Generell hat Norddeutschland einiges abbekommen. In Mecklenburg-Vorpommern kamen tennisballgroße Hagelkörner runter, die mit Radlagern weggeräumt werden mussten. Das sah so ein bisschen wie Winter im Hochsommer aus. Dazu kamen auch dort vollgelaufene Keller und umgestürzte Bäume. Und auch in Niedersachsen musste die Feuerwehr in der Nacht rund 600 Mal ausrücken. In Heidenau zum Beispiel zertrümmerten Hagelkörner laut Polizei Scheiben von Autos, aber auch Dächer. Anwohner dort sagen, so ein Chaos hätten sie noch nie erlebt. Es regne durchs Dach. Nicht sei mehr heile. Auch für heute rechnet der Deutsche Wetterdienst wieder mit Hitzegewittern, Starkregen, Hagel und stürmischen Böen, vor allem im Süden NRWs.
5: Dankeschön, Danny. Und jetzt weitere Nachrichten in der Zusammenfassung. In der Justizvollzugsanstalt Rheinbach läuft seit dem Morgen eine Razzia. Gleichzeitig durchsucht die Polizei Wohnungen in Köln, Euskirchen, Rheinbach, Siegburg und in Rheinland-Pfalz. Hintergrund sind Ermittlungen gegen mehrere Justizmitarbeiter, Häftlinge und ehemalige Häftlinge, teilte die Polizei Bonn mit. Nach dpa-Infos sollen Beamte gegen Geld, Handys und Drogen in die JVA geschmuggelt haben. Die extreme Hitzewelle Ende Juni hat in Deutschland offenbar tausende Menschenleben gekostet. Laut dem Statistischen Bundesamt starben in der letzten Juniwoche fast 24.000 Menschen. Das sind etwa 7.000 Todesfälle mehr als noch zwei Wochen davor. Bei großer Hitze steige die gesundheitliche Belastung und damit auch die Zahl der Todesfälle, heißt es. Das sei in den Sommermonaten ein bekannter Effekt. Bei der Fußball-WM wird es jetzt richtig ernst. Heute Abend steht das erste Halbfinale an. Frankreich trifft auf Europameister Spanien. Beide Teams haben zwar unterschiedliche Stärken, aber nur ein Ziel, den Einzug ins Finale. Aus unserem WM-Studio Ralf Bosse.
7: Frankreich geht mit viel Erfahrung und individueller Klasse in dieses Halbfinale. Angeführt von Kylian Mbappé verfügen die Franzosen über enorme Offensivqualität und die Erfahrung aus vielen großen Spielen. Der heutige Nationalfeiertag sollte zusätzlich Kräfte freisetzen. Spanien dagegen überzeugt bislang mit seinem modernen Ballbesitzfußball, hohem Tempo und einer jungen Generation, die vor Selbstvertrauen strotzt. Es ist auch das Duell zweier Fußballphilosophien, die Effizienz Frankreichs gegen die spielerische Dominanz Spaniens. Klar ist, der Verlierer fährt nach Hause, der Gewinner steht im WM-Finale. Die Bühne für einen echten Klassiker ist bereitet.
5: Im zweiten Halbfinale spielt dann morgen England gegen Argentinien. Und das waren die Nachrichten mit Malte Albrecht.
8: Das Wetter.
9: Sonnig, freundlich, 33 Grad. So sieht das heute aus. Vereinzelt kann es Unwetter geben mit Starkregen, aber wirklich nur vereinzelt. Ja, und morgen dann weiter. Sonnig und schön erstmal bis 31 Grad. Auch hier sind im Tagesverlauf einzelne Unwetter möglich.
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9: Und hier kommen die längeren Staus ab 9 Minuten Zeitverlust. Die A1 Euskirchen-Köln, da steht ihr aktuell zwischen Köln-Löwenich und dem Kreuz Köln-Nord im Stau auf 4 Kilometern. Ihr braucht so circa 12 Minuten länger. Die A1 Münster-Dortmund zwischen Hamberg-Kamen und dem Kreuz Dortmund-Unna. 7 Kilometer Stau, 27 Minuten plus. Die A1 Köln-Euskirchen zwischen Hürth und dem Kreuz Bliesheim. 7 Kilometer Stau, 21 Minuten plus. Die A4 Olpe-Aachen zwischen Köln-Merheim und dem Kreuz Köln-Süd. 6 Kilometer Stau, hier müsst ihr 17 Minuten mehr einplanen. Und die A33 Brilon-Bielefeld zwischen Paderborn-Zentrum und Paderborn-Schloss-Neuhaus. 4 Kilometer Stau, 9 Minuten plus. Gute Fahrt!
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9: Laura Potting hier, einen wunderschönen guten Tag. Die Polizei, die hat in Lippstadt ein Wohnmobil aus dem Verkehr gezogen und das hatte einfach keine Windschutzscheibe. Ja, und nicht nur das, das Ding hatte einfach gar keine Scheiben, natürlich. Und ich liebe den Kommentar der Polizei. Der rollende Schrotthaufen sei von der Verkehrssicherheit in etwa so weit entfernt gewesen wie die deutsche Fußballnationalmannschaft vom WM-Titel 2006.

0: Ja, so langsam geht's auf die Zielgerade zu. Gefühlt läuft diese WM ja jetzt auch schon seit 3 Jahren. Heute Abend also Halbfinale Frankreich-Spanien, morgen dann England-Argentinien und am Sonntag ist dann Finale. Und wir gucken so ein bisschen, ja schon während der ganzen WM, auf die Randgeschichten, die uns diese WM ja so geschenkt hat. Was die WM ja auf jeden Fall geschafft hat zum Beispiel ist, uns neue Spieler kennen und lieben lernen zu lassen. Und manche haben es sogar geschafft, ihren Namen zu verewigen. Kollege Jonas Mikolajczak verrät euch wer.
1: Darf ich vorstellen?
2: Kein Problem für den Social Media Superstar Vosinha.
1: Kapverdes Torwart. Nach seiner grandiosen Torwartleistung im ersten WM-Spiel gegen Spanien hat sich die ganze Welt schockverliebt in den 40-Jährigen. Millionen von neuen Instagram-Followern innerhalb einer Nacht. Eine wahre Fußballlegende ist geboren und Legenden brauchen ja immer irgendwelche Spitznamen. Beckenbauer ist der Kaiser, Berti Vogts der Terrier und Vosinha ist die Meeresschnecke? Ach nee, andersrum. Ja, der spanische Meeresbiologe Jesus Cortea hat an der karibischen Küste jetzt eine neue Meeresschneckenart entdeckt. Und er war vorher so begeistert von Vosinhas Paraden, dass er das rote Weichtier einfach nach ihm benannt hat. Es heißt ab sofort Aldisa Vosinha. Es gibt aber auch weitere Namensgeber bei dieser WM. Zum Beispiel Norwegens Topstürmer Erling Haaland. Nur sind es bei ihm keine Meeresschnecken? Nein, es sind peruanische Neugeborene. Kein Scherz. In Peru ist es gerade Trend, sein Kind dem Vornamen Haaland zu geben. Fast 500 peruanische Kinder heißen jetzt nicht Erling, nein, Haaland. Da krabbeln jetzt wirklich Haaland Sanchez oder Haaland Garcias umher. Ist aber auch gar nicht so unüblich in Peru. Da sind Nachnamen von Fußballlegenden allgemein beliebte Vornamen. Am beliebtesten ist Messi mit 3400 nach ihm benannten Kindern. Falls ihr also bald ein Kind erwartet, könnt ihr euch ja vielleicht inspirieren lassen. Und ich sag mal, Beckenbauer oder Schweinsteiger sind doch auch schöne Jungsvornamen.
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0: Es ist kurz vor 11:30.
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0: Mit Max Schäpp. Schönen guten Tag. In der Justizvollzugsanstalt Rheinbach läuft eine Razzia. Beamte sollen Handys und Drogen in die JVA geschmuggelt und dafür Geld bekommen haben. Das geht aus Informationen der Deutschen Presseagentur hervor. Demnach werden auch Wohnungen in unter anderem Köln und Euskirchen durchsucht. Die Ermittlungen richten sich gegen mehrere Justizmitarbeiter, Häftlinge und ehemalige Häftlinge. Die Polizei steht vor einem löchrigen Rätsel. 20 Tonnen Käse sind verschwunden. Demnach hat ein LKW in Bayreuth 20 Tonnen Emmentaler geladen und sollte ihn nach Frankreich fahren. Dort ist er aber nie angekommen. Wo der LKW ist, ist bisher unklar. Der Schaden liege bei rund 80.000 Euro, heißt es. Die Eishalle in Netphen entwickelt sich zur Never-Ending Story. Per Petition sollte die Eishalle zurückgeholt werden. Der Initiator der Petition hatte neue Finanzierungsmöglichkeiten aufgezeigt. Der Rat der Stadt Netphen hat das jedoch jetzt endgültig abgelehnt und das Aus der Eishalle damit besiegelt. Der Initiator der Petition kündigt auf Social Media aber prompt an, weitere Schritte für den Erhalt einzurichten. Die Wiesentwildnis in Bad Berleburg hat wohl weiter Zukunft. Die Stadt Bad Berleburg wird in den nächsten Jahren Geld zuschießen. Das hat der Rat gestern Abend beschlossen. Demnach zahlt Bad Berleburg einmalig gut 75.000 Euro für die Wiesente und in den nächsten 5 Jahren insgesamt 240.000 Euro. Grund dafür sei, dass die Wiesentwildnis zur Weiterentwicklung des Tourismus beitrage. Das waren die Radio Siegen Nachrichten von hier mit Max Schäpp. Schauen wir aufs Wetter für Siegen-Wittgenstein. Sonnig und warm heute an diesem Dienstag. Die Temperaturen steigen auf 25 Grad in Röspe, 27 in Dahlbruch. Gegen Nachmittag steigt die Gewittergefahr. Morgen und am Donnerstag bleibt es überwiegend sonnig bei bis zu 29 Grad. Den nächsten nennenswerten Regen erwarten wir dann am Freitag. Und das ist der aktuelle Radio Siegen Verkehrsservice. Wir schauen Richtung Autobahnen, da ist es derzeit gut. Wir wissen von keinen Staus oder Störungen, auch hier bei uns lokal nichts. Wenn ihr was gesehen habt, geht's gern durch per WhatsApp oder Telefon über die 0271 23 22 21 0. Eine gute und eine sichere Fahrt wünsche ich.

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0: Ja, unser Kicker-Duell läuft weiter und bei diesem Duell geht es natürlich um Ruhm und Ehre, aber auch um Sonne, Strand und Meer. Wer bei uns nach 90 Sekunden das Kicker-Duell für sich entscheiden kann, der gewinnt einen Urlaub. Wenn ihr auch mitspielen möchtet, dann bewerbt euch auf unserer Homepage. Und jetzt geht es auch schon um die nächste Reise. Kollege Kevin Zimmer ist bereit im Deutschen Fußballmuseum in Dortmund.
2: Heute Abend das erste Halbfinale bei dieser Fußball-WM Spanien gegen Frankreich und bei uns heute das Urlaubsfinale am Altours Kickertisch hier im Deutschen Fußballmuseum in Dortmund. Christian und Matthias stehen bereit, das ist sozusagen unser Frankreich gegen Spanien. 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Ich bin sehr gespannt, wer hier als Sieger herausgeht und diese Reise antreten wird, und übergebe an unseren Schiedsrichter Udo Kreuer, der gleich die Partie anpfeift, kommentiert wird das Spiel um die Reise nach Teneriffa von Henning Barth.
3: Der Pfiff ertönt in diesen Sekunden und damit geht es los in dieses Duell um Teneriffa. Christian gegen Matthias, das könnte hochklassig werden. Schon beim Einspielen haben die beiden einiges gezeigt und das, hoffe ich, kriegen sie jetzt auch hier auf die Platte im Deutschen Fußballmuseum. Der Ball erstmal nicht spielbar, deswegen nochmal vom Schiedsrichter eingeworfen. Ja, und es ist dann eher die Abtastphase, wie man das in so einem hochklassigen Duell dann auch öfter mal kennt. Der erste Schuss aus der hinteren Reihe und kullert der rein, der kullert rein. Das ist das 1:0 für Christian in dieser Partie. Das ist der erste Treffer und damit ist Matthias direkt mal in Zugzwang um Teneriffa. Wir haben gleich Halbzeit. 45 Sekunden sind jetzt absolviert. Das heißt, es geht jetzt schon in die zweite Halbzeit dieses Duells um Teneriffa. Es ist eine abwartende Mittelreihe. Dann hier bei Matthias kriegt keinen Schuss zustande. Wieder aus der Mittelreihe. Jetzt der Stefan. Ja, und dann schauen wir doch mal, ob das hier noch einen Treffer gibt. Ein Linksübersteiger, ein Rechtsübersteiger und der Schuss, aber nicht erfolgreich. Ist es dann noch mal möglich? Hier geht's in die letzten 30 Sekunden. Für Christian muss hier noch was. Und wieder der Schuss aus der hinteren Reihe. Also die Stürmer sind in der Zweierabwehr heute hier in diesem Duell. Köpft es noch mal in den letzten Sekunden hier und das 2:0. Das ist der Treffer für Teneriffa, 2:1 Anschlusstreffer. Aber der kommt zu spät. Teneriffa ist gebucht.
4: Super, freue ich mich total. War ein Wahnsinnsspiel. Also, warte mal, ich bin zitter gerade. So habe ich noch nie Urlaub gewonnen. Das ist ja wirklich der Hammer.
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4: Bin sprachlos. Ich freue mich ganz toll. Meine Frau darf natürlich mit.
6: Ja, wir sind Eltern von 3 Kindern und ja, da sind wir auch mal erholungsbedürftig und freuen uns auf ein paar schöne Tage.
4: Wir sind urlaubsreif.
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1: Mit Maite Albrecht. Schönen guten Tag. Die Menschen in Deutschland sind weiter nicht so richtig in Kauflaune. Zu viele Krisen sorgen gerade bei vielen für Verunsicherung. Dazu kommen die hohen Alltagskosten. Und das merkt vor allem auch der Einzelhandel. Die Stimmung dort wird immer schlechter. Das zeigt eine Umfrage des Handelsverbands Deutschland. Danny Hopper aus dem News-Team. 600 Unternehmen wurden befragt und fast zwei Drittel von ihnen sagen, unsere Lage hat sich im ersten Halbjahr verschlechtert.
2: Ja, der Handelsverband sagt, dass die Stimmung im Vorjahr schon bescheiden war. Jetzt sei sie aber noch dramatischer und in etwa auf dem gleichen Niveau wie beim zweiten Corona-Lockdown. Die Probleme vieler Unternehmer sind weiter dieselben, die steigenden Kosten für Beschäftigung, Energie und Wareneinkauf. Und dazu kommt dann eben, dass bei vielen Menschen das Geld nicht mehr so locker sitzt und sie lieber sparen, statt es auszugeben. 79% der befragten Händler sagen genau das, nämlich dass die Kaufzurückhaltung das größte Problem sei. Und mehr als jeder Zweite klagt außerdem weiterhin über zu viel Bürokratie, die Unternehmen zusätzlich noch belastet und Kosten verursacht. In diesem Jahr rechnet der Handelsverband mit einem Gesamtumsatz von rund 697 Milliarden Euro. Das entspricht nur noch einem realen Plus von 0,5%. Deutlich besser läuft dagegen weiter das Online-Geschäft. Hier geht der Verband in diesem Jahr von einem Wachstum von 3,5% aus.
1: Danny Hoppe, vielen Dank für die Infos. Und jetzt weitere Themen in unseren Kurznachrichten. 5 Jahre nach der Flutkatastrophe in NRW und Rheinland-Pfalz fordert die Caritas, den Katastrophenschutz neu aufzustellen. Dem RND sagte Vorstand Müller, Deutschland sei auf einem guten Weg, müsse aber noch viel besser werden. Warnsysteme wie Warn-Apps seien wichtig, die Menschen müssten aber wissen, was sie danach tun sollen. Die EU treibt die Beitrittsverhandlungen mit der Ukraine weiter voran. In Brüssel haben Gespräche unter anderem über die Außen-, Sicherheits- und Verteidigungspolitik begonnen, teilte die irische EU-Ratspräsidentschaft mit. Mit einem Beitritt wird allerdings nicht vor dem kommenden Jahrzehnt gerechnet. Ein mutmaßlicher Brandanschlag bremst den Zugverkehr zwischen Hamburg und Cuxhaven aus. Nach Angaben der Polizei hat in der Nacht ein Verteilerkasten in Neu-Wulmsdorf in Niedersachsen gebrannt. Die Ermittler gehen von Brandstiftung aus. Wann die Strecke wieder freigegeben wird, ist noch unklar. Die Menschen in Deutschland setzen immer mehr auf Solarenergie. Die Leistung der Solaranlagen in Deutschland ist im ersten Halbjahr um mehr als 9% auf fast 7,4 Gigawatt gestiegen. Das hat der Bundesverband Solarwirtschaft mitgeteilt. In Deutschland sind mittlerweile mehr als 6 Millionen Photovoltaikanlagen installiert. Der Boom in der Solarbranche liegt wohl vor allem an den Sparplänen der Bundesregierung, sagt der Verband. Weil die Förderung für private Solaranlagen gestrichen werden soll, hätten viele Hausbesitzer ihre Investitionen vorgezogen. Der Verband rief die Regierung auf, nicht auf die Bremse zu treten. An einem stärkeren Ausbau führe klima- und wirtschaftspolitisch kein Weg vorbei. Und das waren die Nachrichten mit Malte Albrecht.
3: Das Wetter. Ihr bekommt heute viel Sonne ab im Süden von NRW. Da kann es aber auch vereinzelt zumindest mal einen Schauer oder ein Gewitter mit Starkregen geben. Bis 33 Grad heute. Morgen auch wieder meist sonnig. Am Nachmittag auch hier vereinzelt mal Regen oder ein Unwetter möglich. Bis 31 Grad morgen.
4: NRW Verkehr.
3: Und das hier sind die längeren Staus ab 10 Minuten Zeitverlust. Die A1 Münster-Köln, da steht ihr zwischen dem Kamener Kreuz und Schwerte aktuell auf 8 Kilometern. Ihr braucht 12 Minuten länger. Die A1 Köln-Euskirchen zwischen Gleuel und dem Kreuz Bliesheim, 6 Kilometer Stau, 10 Minuten plus. Die A3 Frankfurt-Köln zwischen Siebengebirge und dem Kreuz Bonn-Siegburg, 2 Kilometer Stau, 11 Minuten. Die A4 Olpe-Aachen zwischen dem Kreuz Köln-Ost und dem Kreuz Köln-Süd, aktuell 6 Kilometer Stau. Hier kommt es zu ca. eine Viertelstunde obendrauf. Und die A44 Mönchengladbach-Aachen zwischen dem Kreuz Aachen und Aachen-Brand, 3 Kilometer Stau, 14 Minuten plus. Gute Fahrt!
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3: Da ist mir vor Schreck glatt die Spaghetti aus dem Mund gefallen. Der Parmesan wird knapp. Oh Gott! Durch die krasse Hitze geben die Kühe, die für den Parmesan stehen, weniger Milch. Und das bedeutet, wenn die Hitzewellen durch den Klimawandel krasser werden, dann könnte Parmesan deutlich teurer werden und auch qualitativ schlechter. Das sagen die Bauern dort. Leute, vielleicht ist das jetzt der Ruck, der durch die Menschheit geht. Dass wir was gegen den Klimawandel tun müssen. Wenn der Parmesan in Gefahr ist, dann müssen wir reagieren. Laura Potting hier, hallo.

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0: ist, keine Frage, einer der größten Comedy-Talente der letzten Jahre, Toni Bauer aus Duisburg, genauer gesagt aus Marxloh. Und dieses Jahr ist er das erste Mal bei unserer Comedy-Camp-Tour im Herbst am Start. Toni hat sich ja schon bei Let's Dance in unsere Herzen getanzt und tourt in ganz Deutschland, Österreich und der Schweiz. Ja, und normalerweise, muss man sagen, tritt der Duisburger nicht in seiner Heimatstadt auf. Aber für uns kommt er extra am 14. Oktober ins Theater am Marientor. Und dafür macht er sich jetzt schon mal ein bisschen fit.
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3: Ich war noch nie im Fitnessstudio. Ich bin das erste Mal mit denen im Fitnessstudio gegangen, Alter. Wir gehen da rein, wir sahen aus wie Chip und Chap. Ist das denn? Ehrlich, da waren Leute, warte schon mal im Fitnessstudio, da waren Menschen, die stehen irgendwo in der Ecke, haben keinen Hals, nur Nacken. Die stehen da, fressen rohen Brokkoli, am, am, am, am. Ich bin zu einem hingegangen, ich sag, Junge, was machst du hier? Du hast gewonnen, Alter, bist du doof, geh mal nach Hause. Ist das? Der hatte schöne, breite Oberkörper, aber nicht so viel an den Beinen gearbeitet. Wisst ihr, was ich meine? Ehrlich, die Beine konnten Oberkörper nicht halten. Als er losgelaufen ist, hat er angefangen zu zittern. Ich was hat denn, Junge? Hätte er kurze Hose angezogen, hätte er ausgesehen, als würde er schweben.
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0: Es ist 12:30.
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0: Mit Max Schäff, schönen guten Tag. Künstliche Intelligenz beschleunigt radikalen Islamismus. Davor warnt die Bundesarbeitsgemeinschaft religiös begründeter Extremismus. Demnach würden radikale Islamisten aus dem Ausland ihre Ansichten zunehmend über Social Media teilen und diese kommen auch bei uns in Deutschland an. Im Pflegeheim wohnen wird immer teurer. Darüber berichtet das ZDF. Demnach liegt der Eigenanteil für einen Platz im Heim jetzt im Juli bei gut 3.300 Euro. Das sind knapp 120 Euro mehr als noch zum Jahresbeginn. Der gestern bei Birkefehl verunglückte Rollerfahrer ist wohl außer Lebensgefahr. Das hat die Polizei Siegen auf Radio Siegen Nachfrage bestätigt. Der 53-Jährige ist gestern auf dem Weg von Birkefehl nach Schamida gewesen. Dabei hatte ihm ein Paketzusteller die Vorfahrt genommen, die beiden kollidierten. Danach schwebte der Rollerfahrer zunächst in Lebensgefahr, nun sei sein Zustand stabil. Im Rotabad in Bad Berleburg wird es teurer. Das hat der Bad Berleburger Rat gestern entschieden. Demnach zahlt ihr ab August 50 Cent mehr Eintritt. Damit möchte die Stadt pro Jahr rund 30.000 Euro mehr einnehmen und damit die gestiegenen Kosten zumindest etwas abfedern. Neben Energie sind auch Personalkosten gestiegen. Das waren die Radio Siegen Nachrichten von hier mit Max Schäpp. Das sind die Wetteraussichten für Siegen-Wittgenstein. Sonnig und trocken ist es heute zunächst. Die Temperaturen 25 Grad in Birkelbach, 27 in Brauersdorf. Gegen Spätnachmittag steigt dann aber die Gewittergefahr. Morgen und am Donnerstag bleibt es sonnig und trocken mit bis zu 29 Grad. Regnen wird es dann wohl erst wieder am Freitag.
1: Das war das Wetter.
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0: Und das ist der aktuelle Radio Siegen Verkehrsservice. Ohne großartige Staus oder Störungen. Ein bisschen aufpassen auf der A45 Gießenhagen. Zwischen Herborn-West und Dillenburg liegt ein Plastikteil auf der Fahrbahn, also gut ausweichen. Eine Radarkontrolle haben wir für euch. Neunkirchen, Frankfurter Straße in Richtung Zeppenfeld. Ich wünsche euch eine gute und eine sichere Fahrt. Kommt gut an.
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0: Okay, Moment mal kurz. Verstehe ich das richtig? Ich schaffe 15 Liegestütz. Und wenn ich an Bitterschokolade rieche, dann schaffe ich 20. Kollege Sascha Fassbender, ist das so? Ist das so?
1: Es ist genau so. Es klingt komplett bescheuert. Es scheint aber zu funktionieren. Eine Studie von Forschenden in Malaysia zeigt, wenn du beim Sport an Schoki riechst, leistest du mehr, als wenn du nicht dran riechst. Bei Bitterschokolade ist der Effekt noch mal größer als bei Vollmilchschokolade.
0: Was? Warum?
1: Keine Ahnung, absolut kein Plan.
0: Wie kommt man denn da drauf, sowas zu untersuchen? Und was, also gilt das auch dafür, wenn ich die Schokolade dann esse? Und passiert das auch, wenn ich an Wurst rieche? Geht das auch?
1: Lass uns doch eine Studie dazu machen. Kein Scherz, die Studie zeigt, Schoki-Duft sorgt irgendwie für eine Leistungssteigerung. Aber warum? Ob es psychologisch oder biologisch ist oder beides nicht? Darauf gibt es Stand jetzt zumindest noch keine Antwort. Und das sollen dann weitere Studien rausfinden.
0: Ich glaube, die Leute haben einfach zu viel Zeit. Ganz, wie kam das, frage ich mich. Saßen die da alle im Meeting und einer so, ey, wie wär's, wenn wir jetzt einfach mal in der Studie an Schokolade schnüffeln? Und alle so, geniale Idee. So, aber Schoki ist ja noch nichts, ne? Da haben Leute noch ganz andere Ideen zu Studien gehabt, muss man sagen.
1: Oh ja, da gibt es sogar einen extra Nobelpreis für, den Ig Nobelpreis, also eine unwürdige oder auch satirische Auszeichnung. Zum Beispiel haben Forschende an der Uni Bonn rausgefunden, echte Pflanzen imitieren unechte Plastikpflanzen, wenn sie daneben stehen.
0: Was heißt denn imitieren? Plastikpflanzen machen ja jetzt nicht so wahnsinnig viel.
1: Eben. Richtig.
0: Okay, ich hab Fragen. Also wenn du jetzt eine Plastikpflanze hast, die sprechen kann und tanzen, ne? Imitiert der Fikus nebenan das dann auch?
1: Ich weiß es nicht.
0: Was weißt du denn eigentlich?
1: Ich weiß auf jeden Fall, dass es ganz, ganz viele Studien zu Sachen gibt, die eklig sind oder unter die Gürtellinie gehen oder beides.
0: Komm, mach es kurz und schmerzlos.
1: Also, Forschende haben entdeckt, weibliche Seeschnecken können Penisse auf dem Kopf bekommen, Säugetiere können durch den Anus atmen und bei Männern gibt es einen Zusammenhang zwischen Fingerlänge und Penislänge.
0: Der da wäre?
1: Datenschutz.
0: Unfassbar. Adios.

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4: Mit Thorsten Adolfs. Guten Tag. 5 Jahre nach der verheerenden Flutkatastrophe erinnert Nordrhein-Westfalen heute an die Opfer und die Folgen der Katastrophe. Am Nachmittag beginnt im Landtag in Düsseldorf eine zentrale Gedenkstunde von Landesregierung und Parlament. Mehr als 180 Menschen starben, damals 49 von ihnen in NRW. Die Veranstaltung soll nicht nur an das Leid erinnern, sondern auch den Blick auf den Schutz vor künftigen Katastrophen richten. Weitere Infos von José Nasiandi.
5: An der Gedenkstunde im Plenarsaal nimmt auch Bundespräsident Steinmeier teil. Neben ihm sprechen Landtagspräsident Cooper und Ministerpräsident Wüst. Außerdem hält eine Pfarrerin eine überkonfessionelle Ansprache. Eingeladen sind unter anderem Angehörige der Opfer, Vertreter der betroffenen Regionen und Einsatzkräfte von Feuerwehr, Polizei, Bundeswehr und anderen Hilfsorganisationen. Die Flut vom 14. und 15. Juli 2021 hatte vor allem die Eifel, das Bergische Land und Teile des Sauerlands getroffen. Seitdem wurden Wiederaufbau und Katastrophenschutz deutlich verstärkt. Das Land hat unter anderem Milliarden für den Aufbau bewilligt und neue Pegelmessstellen an den Flüssen eingerichtet. Viele Betroffene kommen aber erst jetzt dazu, sich um ihre seelischen Wunden zu kümmern. Sie waren bisher vor allem mit Aufräumen und dem Aufbau beschäftigt.
4: Und jetzt weitere Nachrichten im Überblick. Die SPD macht bei der Besteuerung großer Erbschaften Druck. Generalsekretär Klüssendorf sagte bei NTV, es gehe darum, Schlupflöcher zu schließen, durch die große Vermögen quasi steuerfrei übertragen werden könnten. Für kleinere Erbschaften hat die Partei einen Freibetrag von 1 Million Euro vorgeschlagen. Bis Ende des Jahres wolle man mit den Koalitionspartnern darüber reden, so Klüssendorf. Die Kosten für pflegebedürftige Menschen, die in Heimen leben, steigen weiter. Sie liegen laut einer Auswertung des Verbandes der Ersatzkassen mittlerweile im Schnitt bei 3.364 Euro im Monat. Das seien 256 Euro mehr als noch vor einem Jahr. Ein Grund seien die hohen Steigerungen bei den Personalkosten, so der Verband. Die Gehälter von Pflegekräften würden im Branchenvergleich mittlerweile über dem Durchschnitt liegen. Unter den Opfern der Waldbrände in Andalusien sind 9 Ausländer. Das haben die Behörden mitgeteilt. Es handle sich um 5 Briten, 3 Belgier und eine Französin. Auch ein Spanier sei bei dem Feuer ums Leben gekommen. Bei dem Brand in der Provinz Almeria wurden tausende Hektar Land zerstört. Ausgelöst wurde das Feuer wohl durch ein herabgestürztes Stromkabel. Der Mann, der bei einem Ryanair-Flug von Thessaloniki nach Memmingen fast aus einem zerborstenen Fenster gesogen wurde, wird weiter im Krankenhaus behandelt. Er hat schwere Verletzungen an Nacken und Schulter, einige Verbrennungen und steht noch unter Schock. Nur weil er angeschnallt war, konnten ihn seine Frau und andere Fluggäste noch rechtzeitig zurück in die Kabine ziehen. Experten sagen, dass alle an Bord riesiges Glück hatten. Wäre die Maschine höher gewesen, hätte das Ganze viel schlimmer ausgehen können. Nach Angaben des griechischen Rundfunksenders ERT hat sich wohl ein Teil einer Turbine gelöst und das Fenster zertrümmert. Durch den Druckunterschied entstand im Flieger dadurch ein extremer Sog. Das waren die Nachrichten mit Thorsten Adolfs.
6: Das Wetter. Sonnig, freundlich, 33 Grad. So sieht das heute aus. Vereinzelt kann es Unwetter geben mit Starkregen, aber wirklich nur vereinzelt. Ja, und morgen dann weiter. Sonnig und schön erstmal bis 31 Grad. Auch hier sind im Tagesverlauf einzelne Unwetter möglich.
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6: Und hier kommen die Staus ab 10 Minuten Zeitverlust. Die A1 Münster-Köln zwischen Kamenzentrum und Schwerte 6 Kilometer Stau, 10 Minuten plus. Die A3 Köln-Oberhausen zwischen Duisburg-Wedau und Oberhausen-Lierich. 3 Kilometer Stau, ihr braucht hier 12 Minuten länger. Die A4 Olpe-Aachen zwischen dem Kreuz Köln-Ost und Köln-Eifeltor, 4 Kilometer Stau, 10 Minuten plus. Die A44 Kassel-Dortmund zwischen Lichtenau und dem Kreuz Wünnenberg-Haaren, 3 Kilometer Stau, 10 Minuten plus. Und die A44 Mönchengladbach-Aachen zwischen dem Kreuz Aachen und Aachen-Brand, 4 Kilometer Stau, ihr braucht hier 16 Minuten länger. Gute Fahrt!
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6: Wann wart ihr denn das letzte Mal, weißt du, auf diesen Toiletten an so Autobahnparkplätzen? Boah, das ist wirklich Armageddon, das ist wirklich richtig schlimm. Und es ist auch tatsächlich genauso schlimm, wie man sich das vorstellt, ja? Der ADAC hat sich genau diese Rastplätze angeschaut in ganz Deutschland und das Urteil, naja, da ist ein bisschen Luft nach oben, würde ich mal sagen. In NRW hat sich der ADAC 8 angeschaut. 3 davon bekamen, was die Toiletten angeht, schon die Note sehr mangelhaft. Und der schlechteste Rastplatz in NRW ist der Rastplatz Wittenhorst an der A3 nahe den Niederlanden. Und genau da haben wir den Kollegen Robert Janz hingeschickt. Der sollte sich mal umgucken und der hat gerade schon eine Sprachnachricht geschickt. Wir haben ihn nämlich gefragt, was ist da los, was passiert da so?
7: Hey, ich habe schon mit einem Typen gesprochen, der hier pinkeln war. Wir waren zusammen auf Toilette. Ich mache da was draus für die Laura. Warte mal eben.
6: Gott. Was er so erlebt hat mit fremden Leuten auf dem Klo, das hört ihr diese Stunde hier bei mir. Ich bin Laura Potting. Hallo zusammen.

0: Ja, am Freitag geht's dann los, ne? Da startet NRW in die Sommerferien und falls ihr hier bleibt, ist das auch kein Problem. Wir stellen euch ja schon die ganze Zeit die schönsten Badeseen bei uns im Land vor, damit ihr auch top vorbereitet seid und wisst, wo ihr hinfahren könnt in den Ferien. Und heute geht's ins Sauerland und zwar an den Biggesee. Der Kollege Thorsten Ortmann war vor Ort und hat beim Betreiber und Gästen nachgefragt, ist dieser Biggesee ein Match oder nicht?
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2: Das große Badesee-Tindern. Wo treffen wir uns?
3: Wir sind an der Bigge, dem zweitgrößten Talsperrensee in NRW.
2: Muss ich was bezahlen?
4: Tatsächlich haben wir für das Strandbad direkt keine Eintrittsgelder. Parkplatz kostet Geld, 2 Euro die Stunde.
2: Was können wir da machen?
4: Man kann schwimmen, man kann tauchen, wir haben eine Tauchschule hier ansässig. Man kann Stand-Up-Paddleboards mieten oder auch sein eigenes mitbringen, Tretboot fahren, alles was geht.
2: Kann ich meine Kids mitbringen?
5: Ich find's super.
6: Ich find's toll, weil hier fickert man hier so schöne Steine, wie zum Beispiel hier der.
3: Wow.
6: Oder der hier.
3: Wie gefällt's euch hier?
7: Es ist ziemlich schön hier.
8: Mir gefällt es hier auch gut, gerade mit den Fischen.
6: Wir haben ganz viele, sogar so graue Fische.
2: Treffen wir uns zum Essen oder nur für Drinks?
4: Gastronomie ist rund um den See gegeben und versorgt euch alle.
3: Und zwar gibt es hier ein italienisches Restaurant, das heißt Al Lago. Und der Chef ist Giuseppe. Was ist so das Highlight? Was ist so die Spezialität des Chefs?
9: Gemüse, Fleischtelle oder die Tagliatelle mit dem Lachs.
3: Also man kann hier auch Cocktails bestellen. Was gibt es da so Leckeres?
9: Diese Swimmingpool, Sex und Babys.
2: Können wir da chillen?
4: Kann man. Man kann hier sehr gut chillen. Wir sind natürlich auch ein bisschen in der Hanglage hier am Strandbad und da kann man sich schön in den Hang legen oder Hang setzen und kann es hier auch im Schatten unter ein paar Bäumen ganz gut aushalten.
2: Ist es ein Match?
3: Es ist ein absolutes Match. Es gibt hier jede Menge zu entdecken mit dem Highlight, nämlich den 2600 Schwimmkörpern mitten auf dem See, wo man dann direkt reinspringen kann. Aber das ist nicht die einzige Attraktion hier am Biggesee. Es gibt zum Beispiel die Atterhöhle, eine 400 Millionen Jahre alte Tropfsteinhöhle. Es gibt den Kletterpark Biggesee. Und es gibt hier in der Nähe sogar einen Affen- und Vogelpark. Und da kann man sogar Berber- und Totenkopfäffchen aus nächster Nähe bestaunen und ihnen sogar ein paar Leckerlis geben. Ein Besuch ist es auf jeden Fall wert.

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8: So, seid ihr ready? Habt ihr nochmal trainiert? 5,5 Kilometer, morgen, Firmenlauf, 8.500 Läufer. Das wird ein buntes Spektakel.
9: Die laufe ich doch in 17 Minuten runter. Ist doch gar kein Problem. Die schrub ich weg. Ach, Moment, 5 Kilometer waren das, nicht 500 Meter?
8: Ja.
9: Ach so, ja, dann ist natürlich, ja, dann brauche ich ein bisschen länger. Letzte Urkunde, die wir hatten, also meine schnellste Zeit waren tatsächlich mal 23 Minuten. Da war ich aber noch top in Form und danach eine Woche krank.
8: Ich habe mal jemanden für mich laufen lassen.
9: Oh, stark.
8: Patrick war's. Ich glaube, der war unter den 10 besten Läufern und dann stand da mein Name in den besten Listen. Das fand ich auch grandios.
9: Das ist crazy.
8: Und auch für morgen habe ich wieder eine Ausrede gefunden, denn ich bin auf der Bühne. Ich muss nicht laufen, oder? Ich gebe da Gas mit dem Kollegen Lukas Federhen. Wir machen so ein bisschen die Hintergrundakustik und vor allem hinterher die kleine Afterwork-Party. Also gerne nicht direkt abhauen, sondern da bleiben wir, feiern eine Culted Party Firmenlauf Edition.
9: Alles Wichtige zum Firmenlauf rundrum erfahrt ihr morgen bei uns beiden, Paul Bald
8: und Tom Schirmer. Übrigens wichtig für alle Anwohner, wegfahren die Autos, sonst werden die abgeschleppt vorher und das wird teuer.
9: Ja, nicht bei euch aus der Einfahrt, oder? Sondern
8: nee, aber die, die an der Straße stehen. Ne? Guter Tipp von uns.
9: Guter Tipp von uns. Ansonsten, ich möchte noch mal kurz korrigieren. Letztes Mal Firmenlauf waren, glaube ich, 36 Minuten. Wir sind gemeinsam ins Ziel gelaufen. Das war schön.
8: Ich? Mit dir?
9: Nee, wir doch nicht.
8: Ja, ich wollte gerade sagen.
9: Die Kollegen und ich.
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0: Es ist 13:30.
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0: Mit Max Schäpp, schönen guten Tag. Nach der Messerattacke an einem Gymnasium im bayerischen Schongau letzte Woche gibt es Hinweise auf ein extremistisches Motiv, das sagen die Ermittler. Sie ermitteln gegen den 16-jährigen Tatverdächtigen unter anderem wegen versuchten Mordes. Beim Gefängnispersonal in NRW soll es nun Taschenkontrollen geben. Das hat NRW-Justizminister Limbach angeordnet. Hintergrund ist die heutige Razzia in der Justizvollzugsanstalt Rheinbach. Hier sollen 8 Justizmitarbeiter Handys und Drogen für Häftlinge in die JVA reingeschmuggelt und dafür Geld bekommen haben. Die Eishalle in Netphen soll endgültig abgebrochen werden. Das hat der Rat der Stadt Netphen entschieden. Per Petition sollte die Eishalle zurückgeholt werden. Der Initiator der Petition hatte neue Finanzierungsmöglichkeiten aufgezeigt. Der Rat hat die aber abgelehnt und das Aus der Eishalle damit besiegelt. Trotzdem kündigt der Initiator der Petition auf Social Media weitere Schritte für den Erhalt an. Die Wiesentwildnis bei Bad Berleburg hat wohl weiter Zukunft. Die Stadt Bad Berleburg wird in den nächsten Jahren nämlich Geld zuschießen. Das hat der Rat gestern Abend beschlossen. Demnach zahlt Bad Berleburg einmalig gut 75.000 Euro für die Wiesente und in den nächsten 5 Jahren insgesamt 240.000 Euro. Grund dafür sei, dass die Wiesentwildnis zur Weiterentwicklung des Tourismus beitrage. Das waren die Radio Siegen Nachrichten von hier mit Max Schäpp. Wir schauen aufs Wetter für Siegerland und Wittgenstein. Heute Nachmittag bleibt es zunächst sonnig und trocken. Die Temperaturen 25 Grad in Wingeshausen, 29 in der Alten Dreisbach. Am späten Nachmittag steigt dann die Gewittergefahr. Morgen am Mittwoch und am Donnerstag bleibt es ähnlich sonnig und trocken wie heute mit bis zu 29 Grad. Regnen wird es dann wohl erst wieder am Freitag.
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0: Der aktuelle Radio Siegen Verkehrsservice. Ihr braucht etwas länger auf eurem Weg Richtung Köln. Die A4 Olpe-Köln zwischen Gummersbach und Bielstein. 1 Kilometer Stau, gut 5 Minuten plus. Dasselbe gilt für die B508 zwischen Kreuztal und Hilchenbach. Eine Radarkontrolle habt ihr durchgegeben. Neunkirchen, Frankfurter Straße. Es wird Richtung Zeppenfeld kontrolliert. Kommt gut und sicher an euer Ziel.
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0: Listen to your heart, Roxette. Zu Deutsch, hör auf dein Herz. Ja, manchmal musst du aber auch auf deinen Körper hören, zum Beispiel, wenn du Pipi musst. Ihr kennt das, ihr seid im Auto unterwegs, ihr haltet es einfach nicht mehr aus, es bringt alles nichts, ihr müsst ganz dringend auf Toilette und dann kommt da ein Rastplatz an der Autobahn, diese Parkplätze mit WC, die Dinger. Laut ADAC sind die fast alle in einem miserablen Zustand. Was für eine Überraschung, das zeigt ein aktueller Test. Und der Kollege Robert Jans hat den schlechtesten Rastplatz für uns mal besucht.
1: Geh zum Radio, haben sie gesagt, da triffst du prominente Menschen, bist bei Konzerten im Backstage. Ja, und wo bin ich? Ich bin hier gerade auf dem Rastplatz Wittenhorst an der A3, nahe der Grenze zu den Niederlanden. Das ist also laut ADAC der offiziell schlechteste Rastplatz in Nordrhein-Westfalen. Also mein erster Eindruck, so dramatisch ist das ja gar nicht. Es gibt drei Tische mit so Bänken, es gibt sogar extra Bänke mit Sicht auf die Autobahn. Da sitze ich jetzt auch gerade. Und es hat auch so ein bisschen was Meditatives, wenn man hier die Autos beobachtet. Und wenn man ganz tief einatmet, dann ist das wahrscheinlich gar nicht mal so gesund. Also ich glaube, ein Luftkurort wird dieser Rastplatz Wittenhorst hier nicht mehr. Aber muss er ja auch gar nicht sein. Und da vorne steht auch jetzt jemand, da stehe ich jetzt auch. Und zwar mal auf und geh mal rüber.
2: Portal sieht es nicht anders aus als an anderen Rastplätzen, wie man es kennt auch. Hier sind Bänke, hier sind Mülltonnen, der Müll liegt nicht übermäßig rum. Das WC funktioniert hoffentlich. Schon in Ordnung eigentlich.
1: Ich würde sagen, wir gucken uns jetzt auch mal das Herzstück des Rastplatzes an, die Toilette. Das ist so ein kleines Häuschen, wie man das so kennt, auch von außen jetzt nicht dreckig. Also geruchsmäßig, was sagst du?
2: Riecht erstmal nicht schlimm.
1: Nee, ne? Und optisch?
2: Ist alles sauber. Könnte auch fast gerade gereinigt worden sein, so wie es hier aussieht.
3: Ich komme aus Holland, ich muss hier einen Zwischenstopp, weil ich mal Pipi machen muss und hier wird jeden Morgen gereinigt.
1: Wir können ja einfach den Spieß umdrehen und sagen, wir küren diesen Rastplatz Wittenhorst jetzt einfach zum schönsten Rastplatz.
3: Dann machen wir so ein Zwischending. Ist ein guter Rastplatz.
1: Der Rastplatz Wittenhorst, angeblich der schlechteste Rastplatz in Nordrhein-Westfalen. Da sind wir hier alle auf dem Rastplatz, aber nicht mit einverstanden, wir drei. Also es ist wunderschön hier, kommt alle hierher.
0: Ich glaube, der Kollege hat einfach ein bisschen zu viele Abgase geschnüffelt. Danke, Robert Jans.
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1: Mit Thorsten Adolfs. Guten Tag. Es ist schon das zweite Mal innerhalb weniger Monate, dass eine Justizvollzugsanstalt in NRW durchsucht wird. Anfang Mai war es die JVA Euskirchen. Am Morgen gab es dann Durchsuchungen in der gar nicht so weit entfernten JVA Rheinbach. Ermittelt wird gegen Justizmitarbeiter, Inhaftierte und ehemalige Inhaftierte. Das hat die Polizei bestätigt. Danny Hopper aus dem News-Team, es soll um Drogenschmuggel gehen.
2: Genau, konkret sollen Justizbeamte gegen Geld, Handys und Drogen ins Gefängnis geschmuggelt haben. Die sollen sie von Angehörigen und Freunden von Häftlingen bekommen haben und dann drinnen in der JVA verteilt haben. Die Polizei hat deshalb nicht nur das Gefängnis in Rheinbach durchsucht, sondern auch Wohnungen in Köln, Euskirchen, Rheinbach, Siegburg und in Rheinland-Pfalz. Ermittelt wird gegen 5 männliche und 3 weibliche Beschäftigte und eben auch gegen Häftlinge und Ex-Häftlinge. Jetzt am Mittag hat sich auch NRW-Justizminister Limbach geäußert und Konsequenzen angekündigt. Ab sofort soll es Taschenkontrollen beim Gefängnispersonal in NRW geben. Außerdem soll es in Rheinbach jetzt eine Sonderprüfung geben, das heißt umfassende Überprüfungen vor Ort.
1: Wir haben es gerade schon mal gesagt, es ist nicht der erste Fall. Auch in der JVA Euskirchen hat es so eine Sonderprüfung schon gegeben.
2: Ja, auch dort geht es um Korruption, konkret um regelrechte Bestechungsabos. Häftlinge sollen Justizmitarbeiter monatsweise bezahlt haben. Im Gegenzug sollen sie dann unter anderem vor Kontrollen gewarnt worden sein. Außerdem war in der JVA Euskirchen das Innenleben von 2 elektronischen Generalschlüsseln verschwunden. Davon fehlt noch immer jede Spur. Auch damals, Anfang Mai, hatte es eine Razzia in der JVA gegeben. Die Polizei hat heute klargestellt, die Ermittlungen im Fall Rheinbach hätten nichts mit Euskirchen zu tun. 2 ähnliche Fälle in so kurzer Zeit sind aber natürlich trotzdem nicht schön und deshalb sagt NRW-Justizminister Limbach auch, die neuen Kontrollen dienten dazu, den Ruf der ehrlichen Mehrheit der Mitarbeiter zu schützen.
1: Danke, Danny. Und jetzt weitere Meldungen im Überblick. Radikalen Islamisten gelingt es, durch den Einsatz von KI immer besser über Social-Media-Kanäle auch junge Menschen in Deutschland zu erreichen. Dadurch werde die Radikalisierung beschleunigt, heißt es von der Bundesarbeitsgemeinschaft religiös begründeter Extremismus. Während Propagandavideos früher mühsam produziert werden mussten, sei das jetzt schnell, billig, übersetzt und auf die Zielgruppe zugeschnitten möglich, heißt es. Der Wolf aus dem Kreis Olpe, der in NRW und Rheinland-Pfalz 56 Nutztiere gerissen haben soll, darf nicht abgeschossen werden. Das hat das Oberverwaltungsgericht Münster entschieden und die Jagdgenehmigung, die der Kreis erteilt hatte, erst einmal kassiert. Laut Gericht hätte der Kreis vorher prüfen müssen, ob man die Nutztiere nicht besser vor dem Wolf hätte schützen können. Die EU hat bei den neuen Regeln für Akkus nochmal nachgebessert. Eigentlich wollte Brüssel durchsetzen, dass wir Akkus in allen möglichen Geräten einfach selbst austauschen können, um Elektroschrott zu vermeiden. Für Smartwatches, Fitnessarmbänder und zum Beispiel wasserfeste elektrische Zahnbürsten gilt das aber nicht. Die Hersteller dürfen die Akkus in den kleinen Geräten weiterhin fest verbauen. Die EU-Kommission begründet das damit, dass bei solchen Produkten die Technik oft so eng ins Gerät gepackt oder abgedichtet sei, dass ein einfacher Austausch technisch kaum machbar wäre. Soweit die Meldungen mit Thorsten Adolfs.
3: Danke, Thorsten. Rüber auf die Straßen, der aktuelle Radio 7 Verkehrsservice mit einer Meldung aus Weidenau von der HTS Nordrampe. Da gibt's Behinderungen nach einem Verkehrsunfall. A45 Gießen Richtung Hagen. Zwischen Siegen Süd und Freudenberg besteht Gefahr durch eine ungesicherte Unfallstelle. Da liegt wohl ein umgekippter Anhänger auf der Fahrbahn. Dann werdet ihr kontrolliert in Neunkirchen auf der Frankfurter Straße Richtung Zeppenfeld. Gute Fahrt. Das Radio Siegenwetter. Heute Nachmittag bekommen wir immer wieder Sonne bei bis zu 29 Grad. Am späten Nachmittag kann es dann auch mal gewittern. Morgen geht es dann wieder sommerlich und sonnig weiter. Regen gibt es wohl keinen.
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3: Abfahrt durch den Dienstag mit Musik von Bebe Rexha, New Religion. Noel Schäfer ist hier. Hallo.

jetzt neu bei uns. Harry Styles, American Girls. 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

0: Harry Styles, American Girls, neu bei uns im besten Mix. In Deutschland leben laut Umfragen und Schätzungen etwa 2% der Menschen vegan. Verzichten also auf alle Produkte, die einen tierischen Ursprung haben. Und da kommt natürlich so einiges zusammen und vielleicht auch mal die Frage auf, darf ich das überhaupt?
1: Hier ist Günther, Steinsurfers Günther aus Niedertresselndorf. Ich hätte mal eine Frage. Dürfen Veganer eigentlich reiten? Ja, kann mir die Frage mal einer beantworten.
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3: Alles egal, Schalke ist aufgestiegen.

0: Guns N' Roses, Knocking on Heaven's Door. 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

0: halb drei ist es.
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2: Guten Tag. Die EU treibt die Beitrittsverhandlungen mit der Ukraine voran. Bei einem Treffen von Vertretern beider Seiten in Brüssel wurden Gespräche zum Themenbereich Außenbeziehungen aufgenommen, wie die EU-Ratspräsidentschaft mitteilte. Darin geht es um die Handelspolitik sowie die Außensicherheits- und Verteidigungspolitik. NRW-Justizminister Limbach hat ab sofort Taschenkontrollen bei Gefängnismitarbeitern verfügt. Hintergrund sind Vorwürfe gegen Beamte der JVA Rheinbach, Drogen und Handys für Inhaftierte eingeschmuggelt zu haben. Die strengeren Kontrollen dienten dazu, den tadellosen Ruf der ehrlichen Mehrheit der Mitarbeiter zu schützen. Ein Wolf, der im Kreis Olpe zahlreiche Schafe und Lämmer gerissen haben soll, darf weiterhin nicht abgeschossen werden. Das Oberverwaltungsgericht in Münster hat die vom Kreis erteilte Jagdgenehmigung auch in zweiter Instanz vorerst kassiert. Der Kreis Olpe will die Entscheidung des OVG nun auswerten. Anschließend werde mit der Jagdbehörde über das weitere Vorgehen beraten, sagte eine Sprecherin der dpa. Nicht weit weg vom Bad Berleburger Krankenhaus ist gestern am frühen Abend ein 33-Jähriger mit seinem E-Bike gestürzt. Der Mann zog sich diverse Schürfwunden und Prellungen zu. Der Radfahrer war auf dem Bürgersteig gefahren und hatte ordentlich getankt. Ein Alkoholtest der Polizei ergab bei dem Mann 2,8 Promille. Das waren die Radio Siegen Nachrichten von hier mit Bernd Müller.
0: Danke Bernd. Rüber auf die Straßen, der aktuelle Radio Siegen Verkehrsservice. Ihr kommt nach unseren Infos soweit gut durch, werdet aber kontrolliert. In Neunkirchen zum Beispiel auf der Frankfurter Straße in Richtung Zeppenfeld und beim Autobahnzubringer Willensdorf da bergauf. Gute und sichere Fahrt. Rüber zum Radio Siegen Wetter, Sonne und Wolken. Gibt's heute Nachmittag bis zu 29 Grad sind in der Spitze gemeldet. Später steigt dann die Gewitterwahrscheinlichkeit. Morgen geht's dann recht sommerlich und sonnig weiter. Regen gibt's wohl keinen.
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0: Er ist ein absoluter Social Media Superstar geworden. Der Torwart von Kap Verde, die waren ja bei der WM dabei. Fast 30 Millionen Follower hat er jetzt auf Instagram. Und im ersten Spiel haben die ein 0-0 gegen Spanien geschafft. Und jetzt wurde eine neue Schneckenart entdeckt. Ja, ich weiß, ein wilder Themensprung. Aber die wurde so benannt, wie der Torwart eben von Kap Verde heißt. Nämlich Rosinha. Eine wilde Geschichte, über die wir gleich nochmal sprechen. Hier bei Radio Siegen. Hört doch bei mir, Noel Schäfer.

0: Der Dienstagnachmittag hier bei Radio 7, 20 vor 3. Wenn diese WM eine Sache geschafft hat, dann uns neue Spieler kennen und lieben lernen. Manche haben es sogar geschafft, ihren Namen zu verewigen. Radio Siegen-Kollege Jonas Mikolajczak.
1: Darf ich vorstellen?
2: Kein Problem für den Social Media Superstar Vosenia.
1: Kapverdes Torwart. Nach seiner grandiosen Torwartleistung im ersten WM-Spiel gegen Spanien hat sich die ganze Welt schockverliebt in den 40-Jährigen. Millionen von neuen Instagram-Followern innerhalb einer Nacht. Eine wahre Fußballlegende ist geboren. Und Legenden brauchen ja immer irgendwelche Spitznamen. Beckenbauer ist der Kaiser, Berti Vogts der Terrier und Vosenia ist die Meeresschnecke? Ach nee, andersrum. Ja, der spanische Meeresbiologe Jesus Cortea hat an der karibischen Küste jetzt eine neue Meeresschneckenart entdeckt. Und er war vorher so begeistert von Vosenias Paraden, dass er das rote Weichtier einfach nach ihm benannt hat. Es heißt ab sofort Aldisa Vosenia. Es gibt aber auch weitere Namensgeber bei dieser WM. Zum Beispiel Norwegens Topstürmer Erling Haaland. Nur sind es bei ihm keine Meeresschnecken? Nein, es sind peruanische Neugeborene. Kein Scherz. In Peru ist es gerade Trend, sein Kind dem Vornamen Haaland zu geben. Fast 500 peruanische Kinder heißen jetzt nicht Erling, nein, Haaland. Da krabbeln jetzt wirklich Haaland Sanchez oder Haaland Garcias umher. Ist aber auch gar nicht so unüblich in Peru. Da sind Nachnamen von Fußballlegenden allgemein beliebte Vornamen. Am beliebtesten ist Messi mit 3400 nach ihm benannten Kindern. Falls ihr also bald ein Kind erwartet, könnt ihr euch ja vielleicht inspirieren lassen. Und ich sag mal, Beckenbauer oder Schweinsteiger sind doch auch schöne Jungsvornamen.
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Holly Humberstone und To Love Somebody. Radio Siegen ist hier. 14.47 Uhr. Wir schauen auf die Straßen. Der aktuelle Radio Siegen Verkehrsservice mit einer Meldung von der HTS. Siegen Richtung Geiswald. In der Abfahrt Weidenau ist die Straßenmeisterei im Einsatz. Da könnte es also zu Behinderungen kommen. B508 Lützel Richtung Kreuztal zwischen Hilchenbach und Kreuztal verlierte gerade 14 Minuten und dann wissen wir noch von zwei Blitzern. Ihr werdet kontrolliert. Neunkirchen, Frankfurter Straße Richtung Zeppenfeld und Autobahnzubringer Wilnsdorf. Bergauf, gute Fahrt.

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0: 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Es ist 15 Uhr. 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
1: Mit Thorsten Adolfs. Guten Tag. Wer in Deutschland als Kind von Geflüchteten aufwächst, hat es deutlich schwerer, sei es bei der Gesundheitsvorsorge oder auch was die soziale Lage angeht. Das kritisieren die Kinderrechtsorganisation Save the Children und der Paritätische Gesamtverband. Sie haben bundesweit Beratungsstellen, Kitas und Unterkünfte für Geflüchtete befragt. Danny Hopper aus dem News-Team, das Urteil fällt hart aus. Geflüchtete Kinder werden demnach systematisch benachteiligt.
2: Genau, dabei geht es um rund 100.000 Kinder, die nur Ansprüche auf Grundlage des Asylbewerberleistungsgesetzes haben. Das heißt, vom Baby bis zum Teenager erhalten sie noch weniger Leistungen als Kinder, die Grundsicherung beziehen. Und das bringe massive Nachteile, heißt es von den befragten Beratungsstellen und sozialen Einrichtungen. Fast 3/4 von ihnen sagen, dass die Gesundheitsvorsorge dieser Kinder nicht ausreichend sei. Als Beispiele wurden hier Neugeborene ohne medizinische Versorgung oder Kinder ohne Zugang zu Freizeitangeboten genannt. Familien würden Leistungen gestrichen, obwohl sie sowieso schon am Existenzminimum lebten, heißt es. Dadurch sei es für viele Familien fast unmöglich, die Kinder gesund zu ernähren.
1: Scharf kritisiert wird auch die sogenannte Bezahlkarte für Asylbewerber.
2: Ja, die sei nicht alltagstauglich und stigmatisierend, kritisieren die befragten Einrichtungen. Egal ob beim Kuchenbasar oder im Jugendclub, ohne Bargeld blieben viele Kinder einfach außen vor, sagen sie. Dazu fehle den betroffenen Familien oft das Geld für Kleidung, Lebensmittel, Schulmaterial oder Hygieneprodukte. Das könne so alles nicht mehr weitergehen, sagen die Verbände. Sie fordern ein Ende der Bezahlkarte und stattdessen genug Leistungen für eine gesunde Ernährung. Auch die Versorgung von Neugeborenen müsse sichergestellt werden, auch wenn die Geburtsurkunde noch fehle. Außerdem fordern die Verbände einen Rechtsanspruch auf Dolmetscher, damit zum Beispiel beim Arzt keine Sprachbarrieren im Weg stehen.
1: Danke, Danny. Und jetzt weitere Meldungen im Überblick. Nach der Messerattacke in einem Gymnasium im bayerischen Schongau gehen die Ermittler von einem extremistischen Motiv aus. Sie hatten ein Schreiben gefunden, das von dem mutmaßlichen Täter stammen könnte. Darin werden bestimmte Religionsgemeinschaften und Bevölkerungsgruppen beschimpft und beleidigt. Bei der Attacke waren vergangene Woche 2 13 Jahre alte Mädchen schwer verletzt worden. Der große Waldbrand südlich von Paris wütet weiter. Unter anderem mit 4 Löschflugzeugen wird versucht, die Flammen einzudämmen. Die Polizei hat mittlerweile 2 junge Männer festgenommen. Sie werden verdächtigt, den Brand gelegt zu haben. Norwegens Kronprinzessin Mette Marit ist nach ihrer Lungentransplantation wieder zu Hause. Der 52-Jährigen gehe es den Umständen entsprechend gut, teilte das Königshaus mit. Mette Marit soll in nächster Zeit ein Training absolvieren und engmaschig betreut werden. Im Normalfall dauere es oft ungefähr 1 Jahr, bis sich der Zustand stabilisiere, sagen ihre Ärzte. In Deutschland boomt der Bau von Solaranlagen. In unsicheren Zeiten investieren immer mehr Menschen in die eigene Stromerzeugung vom Dach. Laut Bundesnetzagentur gingen seit Anfang des Jahres Solaranlagen mit einer Leistung von fast 7,4 Gigawatt ans Netz. Das ist ein Plus von 9% im Vergleich zum Vorjahreszeitraum. Der Bundesverband Solarwirtschaft rechnet damit, dass die endgültigen Zahlen noch höher ausfallen könnten, weil viele Bürger wegen der angekündigten Kürzungen beim Bau solcher Anlagen schnell noch investiert haben. Soweit die Meldungen mit Thorsten Adolfs.
3: Rüber auf die Straßen, der aktuelle Radio Siegen Verkehrsservice mit einer Info von der HTS. Siegen Richtung Geiswald in der Abfahrt Weidenau ist die Straßenmeisterei im Einsatz. Da könntet ihr also behindert werden. Wir wissen auch von 2 Blitzern, Neunkirchen, Frankfurter Straße Richtung Zeppenfeld und Autobahnzubringer Wilnsdorf bergauf. Gute Fahrt. Rüber zum Wetter. Noch ist es freundlich. Sonne und Wolken wechseln sich ab. Später am Nachmittag kann es auch mal gewittern, bei bis zu 29 Grad in Siegen-Wittgenstein heute. Morgen bleibt es dann freundlich, sommerlich, Regen gibt es wohl nicht.
0: Das war das Wetter.
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3: Noel Schäfer ist hier. Hallo zusammen. Immer wieder höre ich das. Vor allem aus meiner Generation. Mein Gott, hätte ich gerne mehr von dem erlebt. Michael Jackson, zu früh von uns gegangen, hinterlassen hat er musikalische Meisterwerke. Das ist so eins.

0: Der Dienstagnachmittag hier bei Radio Siegen und ich stelle mir den Job als Polizist oder Polizistin manchmal nicht so einfach vor. Ich glaube, man sieht auch ziemlich viele kuriose Dinge. Aber hier musste sich die Polizei auf jeden Fall die Augen reiben, vielleicht auch zweimal. Die Beamten waren in Lippstadt unterwegs. Eigentlich war alles wie immer, aber dann, Radio Siegen-Kollegin Raya Gebauer.
1: Aber dann, du sagst es, die Polizei stoppte ein Wohnmobil. Erstmal nichts Ungewöhnliches. Das Problem war nur, das Wohnmobil hatte keine einzige Scheibe mehr. Die waren alle raus. Und das geht natürlich gar nicht.
0: Ist natürlich schlecht. Und auch saugefährlich, das wollen wir nicht vergessen. Das war's ja aber noch nicht.
1: Nee, es wurden noch mehr Mängel festgestellt. Das Wohnmobil sei von der Verkehrssicherheit so weit entfernt, wie die deutsche Fußballnationalmannschaft vom WM-Titel heißt es.
0: Also halten wir fest, schon sehr weit entfernt. Die Polizei hat in Lippstadt einen rollenden Schrotthaufen angehalten.

0: Hopfen, Hefe und Wasser. Viel mehr brauchst du zum Bierbrauen eigentlich nicht. Unsere heimischen Brauereien setzen aber großen Wert darauf, heimisches Wasser zu benutzen. Das kommt also nicht wie die anderen Zutaten vielleicht von irgendwo, sondern von hier. Wichtig dafür sind gesunde Wälder, sonst wird das nichts mit dem heimischen Wasser. Und genau aus diesem Grund pflanzt die Krombacher Brauerei immer wieder Bäume. Auch in diesem Jahr sollen wieder 1 Million neue Bäume dazukommen. Rund die Hälfte wurde bereits gepflanzt, bis Oktober soll der Rest dazukommen. Aus Krombach kommt also nicht nur gutes Bier, sondern auch wichtige Ideen. Mehr Nachrichten aus Siegen-Wittgenstein gibt's wie immer auf radiosiegen.de oder in der Radio Siegen App oder gleich um 17 mit dem Kollegen Bernd Müller.
1: Ja, genau. So 1, 2 Bier, das ist schon in Ordnung. Da freuen wir uns auch drüber.

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0: Es ist 3:30.
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2: Guten Tag. In Deutschland boomt der Bau von Solaranlagen. Immer mehr Menschen investieren in die eigene Stromerzeugung vom Dach. Laut Bundesnetzagentur gingen seit Anfang des Jahres Solaranlagen mit einer Leistung von fast 7,4 Gigawatt ans Netz. Das ist ein Plus von 9% im Vergleich zum Vorjahreszeitraum. Nach der Messerattacke in einem Gymnasium im bayerischen Schongau gehen die Ermittler von einem extremistischen Motiv aus. Sie haben ein Schreiben gefunden, das von dem mutmaßlichen Täter stammen könnte. Darin werden bestimmte Religionsgemeinschaften und Bevölkerungsgruppen beschimpft und beleidigt. Bei der Attacke waren vergangene Woche zwei 13 Jahre alte Mädchen schwer verletzt worden. Sarah Köppen und Michael Hartwig sind die Kandidaten der Grünen in Siegen-Wittgenstein für die Landtagswahl im nächsten Jahr. Sarah Köppen aus Siegen tritt im Wahlkreis Siegen-Wittgenstein 1 an mit Siegen-Freudenberg-Burbach und Neunkirchen. Michael Hartwig aus Erntebrück kandidiert im Wahlkreis Siegen-Wittgenstein 2. 100 Kinder aus dem Stadtgebiet Siegen freuen sich über einen hochwertigen Schulranzen mit Stiften und anderem Material für den Schulalltag. Die Stiftung Hilfswerk für Mütter und Kinder in Not hat auch in diesem Jahr ihre Aktion Helfen macht Schule durchgeführt und die Schulranzen organisiert. Sponsoren und Unterstützer haben das möglich gemacht. Das waren die Radio Siegen Nachrichten von hier mit Bernd Müller.
0: Und das ist der aktuelle Radio Siegen Verkehrsservice. Ihr kommt nach unseren Infos gut durch, werdet aber kontrolliert in Neunkirchen auf der Frankfurter Straße Richtung Zeppenfeld und beim Autobahnzubringer Willensdorf da bergauf. Gute und sichere Fahrt. Das Radio Siegen-Wetter heute Nachmittag mit viel Sonne bei bis zu 29 Grad. Am späten Nachmittag kann es auch mal gewittern. Morgen geht's dann wieder sommerlich und sonnig weiter. Regen gibt es wohl keinen.
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0: Geh zum Radio, haben sie gesagt. Und wo landest du dann? Genau, für eine Reportage auf dem scheinbar ekelhaftesten Rastplatz weit und breit. Zumindest laut ADAC. Radio Siegen-Kollege Robert Jatz durfte für uns hingehen, wie es war. Erfahrt ihr gleich bei mir. Ich bin froh, dass ich hier sitze. Noel Schäfer ist hier. Hallo zusammen.

0: Ihr kennt das garantiert. Man ist am Limit. Es geht einfach nicht mehr. Wir müssen anhalten. Ich muss pinkeln. Alles klar. Ab auf den Rastplatz. Und laut ADAC sind die in einem beschissenen Zustand, zeigt ein aktueller Test. Radio Siegen-Kollege Robert Janz hat für uns den scheinbar widerlichsten besucht.
1: Geh zum Radio, haben sie gesagt. Da triffst du prominente Menschen, bist bei Konzerten im Backstage. Ja, und wo bin ich? Ich bin hier gerade auf dem Rastplatz Wittenhorst an der A3, nahe der Grenze zu den Niederlanden. Das ist also laut ADAC der offiziell schlechteste Rastplatz in Nordrhein-Westfalen. Also mein erster Eindruck, so dramatisch ist das ja gar nicht. Es gibt drei Tische mit so Bänken, es gibt sogar extra Bänke mit Sicht auf die Autobahn, da sitze ich jetzt auch gerade und es hat auch so ein bisschen was Meditatives, wenn man hier die Autos beobachtet und wenn man ganz tief einatmet, dann ist das wahrscheinlich gar nicht mal so gesund. Also ich glaube, ein Luftkurort wird dieser Rastplatz Wittenhorst hier nicht mehr. Aber muss er ja auch gar nicht sein. Und da vorne steht auch jetzt jemand, da stehe ich jetzt auch. Und zwar mal auf und geh mal rüber.
2: Spontan sieht es nicht anders aus als an anderen Rastplätzen, wie man es kennt auch. Hier sind Bänke, hier sind Mülltonnen. Der Müll liegt nicht übermäßig rum. Das WC funktioniert hoffentlich. Schon in Ordnung eigentlich.
1: Ich würde sagen, wir gucken uns jetzt auch mal das Herzstück des Rastplatzes an. Die Toilette. Ist so ein kleines Häuschen, wie man das so kennt, auch von außen jetzt nicht dreckig. Also geruchsmäßig, was sagst du?
2: Riecht erstmal nicht schlimm.
1: Nee, ne? Und optisch?
2: Ist alles sauber. Könnte auch fast gerade gereinigt worden sein, so wie es hier aussieht.
3: Ich komme aus Holland, ich muss hier einen Zwischenstopp, weil ich mal Pipi machen muss und hier wird jeden Morgen gereinigt.
1: Wir können ja einfach den Spieß umdrehen und sagen, wir küren diesen Rastplatz Wittenhorst jetzt einfach zum schönsten Rastplatz.
3: Dann machen wir so ein Zwischending. Ist ein guter Rastplatz.
1: Der Rastplatz Wittenhorst, angeblich der schlechteste Rastplatz in Nordrhein-Westfalen. Da sind wir hier alle auf dem Rastplatz, aber nicht mit einverstanden, wir drei. Also es ist wunderschön hier. Kommt alle hierher.
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0: und Beyoncé mit Beautiful Liar hier bei Radio Siegen. Der schnelle Blick auf die Straßen, der aktuelle Radio Siegen Verkehrsservice mit einer Info aus Weidenau von der Weidenauer Straße Kreuzung am Eichenhang Bismarckstraße. Da gibt's Verkehrsbehinderungen nach einem Unfall zwischen einem Bus und einem Auto. Und zwei Blitzer, die gebe ich euch noch mit. Neunkirchen Frankfurter Straße Richtung Zeppenfeld und Autobahnzubringer Willensdorf bergauf. Gute Fahrt.
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1: Mit Thorsten Adolfs. Guten Tag. 5 Jahre nach der verheerenden Flutkatastrophe erinnert Nordrhein-Westfalen heute an die Opfer und die Folgen der Katastrophe. In diesen Minuten beginnt im Landtag in Düsseldorf eine zentrale Gedenkstunde von Landesregierung und Parlament. Mehr als 180 Menschen starben damals, 49 von ihnen in NRW. Die Veranstaltung soll nicht nur an das Leid erinnern, sondern auch den Blick auf den Schutz vor künftigen Katastrophen richten. Weitere Infos von José Nasiandi.
2: An der Gedenkstunde im Plenarsaal nimmt auch Bundespräsident Steinmeier teil. Neben ihm sprechen Landtagspräsident Cooper und Ministerpräsident Wüst. Außerdem

0: hält eine Pfarrerin eine überkonfessionelle Ansprache. Eingeladen sind unter anderem Angehörige der Opfer, Vertreter der betroffenen Regionen und Einsatzkräfte von Feuerwehr, Polizei, Bundeswehr und anderen Hilfsorganisationen. Die Flut vom 14. und 15. Juli 2021 hatte vor allem die Eifel, das Bergische Land und Teile des Sauerlands getroffen. Seitdem wurden Wiederaufbau und Katastrophenschutz deutlich verstärkt. Das Land hat unter anderem Milliarden für den Aufbau bewilligt und neue Pegelmessstellen an den Flüssen eingerichtet. Viele Betroffene kommen aber erst jetzt dazu, sich um ihre seelischen Wunden zu kümmern. Sie waren bisher vor allem mit Aufräumen und dem Aufbau beschäftigt.
1: Und jetzt weitere Nachrichten, kurz und kompakt. Weil sie Häftlinge gegen Bezahlung mit Handys und Drogen versorgt haben sollen, ermittelt die Polizei in NRW gegen 8 Justizbeamte. Ermittelt wird außerdem gegen aktuelle und ehemalige Gefangene. In diesem Zusammenhang wurden Wohnungen in Nordrhein-Westfalen und Rheinland-Pfalz durchsucht und die Justizvollzugsanstalt Rheinbach. Ins Rollen gekommen waren die Ermittlungen durch Anzeigen der Gefängnisleitung. Bei einem Feuer in einem Gebäude in der Innenstadt von Brüssel hat es mehrere Tote gegeben. Nach Medienberichten wurden einige der Opfer in einem Aufzug entdeckt. Es soll außerdem noch mehrere Vermisste geben. Das mehrstöckige Wohn- und Geschäftshaus, in dem der Brand ausgebrochen war, wird zurzeit umgebaut. Bei den Sicherheitskontrollen am Flughafen Köln-Bonn soll es ab sofort schneller gehen. Dort wurde eine neue Anlage mit 11 modernen Scannern und CT-Kontrollpunkten in Betrieb genommen. Bei den neuen Scannern müssen Reisende elektronische Geräte und Flüssigkeiten nicht mehr aus dem Handgepäck nehmen. Außerdem steigt die Obergrenze für Flüssigkeiten laut Flughafen auf 2 Liter pro Behältnis. Wer zu Hause im Internet in einem alten, langsamen Tarif surft, zahlt oft drauf, anstatt zu sparen. Das hat das Vergleichsportal Verivox ermittelt. Viele langjährige Bestandskunden mit sehr wenig Leistung würden monatlich fast genauso viel zahlen wie Kunden mit deutlich schnelleren Anschlüssen. Im Schnitt liege der Preis für einen langsamen Tarif bei etwa 41 Euro, während ein dreimal so schneller Tarif gerade mal 2 Euro mehr koste. Kunden mit Altverträgen würden dadurch praktisch nur den Anbieter unterstützen, ohne einen Vorteil davon zu haben, heißt es. Laut Verivox lohnt sich ein Wechsel fast immer. In mehr als 80% der Fälle werde dadurch sofort Geld gespart. Das waren die Nachrichten mit Thorsten Adolfs.
2: Danke, Thorsten. Rüber auf die Straßen. Der aktuelle Radiosiegen-Verkehrsservice A4 Olpe-Köln. Zwischen Krombach und Wenden besteht Gefahr durch Gegenstände. Auf dem linken Fahrstreifen dann eine Meldung aus Weidenau. Von der Weidenauer Straße, Kreuzung am Eichenhang Bismarckstraße. Da gibt es Verkehrsbehinderungen nach einem Unfall zwischen einem Bus und einem Auto. B508 zwischen Kreuztal und Hilchenbach. Da kommen gerade 8 Minuten obendrauf. Das Spiel kennt ihr ja da. 2 Blitzer, Neunkirchen, Frankfurter Straße Richtung Zeppenfeld und Autobahnzubringer Wilnsdorf bergauf. Ich wünsche euch eine gute und vor allem sichere Fahrt. Rüber zum Radiosiegenwetter, Sonne und Wolken heute Nachmittag im Wechsel bei bis zu 29 Grad. Später steigt dann zumindest die Wahrscheinlichkeit, dass es mal gewittern könnte. Morgen geht's dann recht sommerlich und sonnig weiter. Regen gibt es wohl keinen.
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2: Das ist was Neues, das hatten wir noch nie. Eine Radio Siegen Kultet Party beim Firmenlauf. Morgen. Und es dürfen alle mitfeiern, auch wenn ihr nicht mitlauft. Alle Infos, die ihr braucht, bekommt ihr gleich hier bei mir. Noel Schäfer ist mein Name. Das ist Musik von Alex Warren. Fever Dream.

0: Sting, Fields of Gold, hier bei Radio 7, 9 Minuten nach 4. Und das gab's so noch nie. Eine Radio 7 Kult-Hit-Party beim Firmenlauf. Also erst beim Laufen schwitzen und danach dann auf der Tanzfläche. Auch für dich was Neues, Kollege Tom Schirmer.
1: Ja, ist tatsächlich eine Premiere. Erste Kult-Hit-Party beim Firmenlauf. Ich meine, 8.500 Besucher sind eh schon da. Ja, die können gar nicht weglaufen. Also, die können schon laufen.
0: Dann machen sie schon.
1: Machen sie im besten Fall vorher und kommen dann einfach hinterher auf ein Getränk vorbei. Und Eintritt ist frei. Wunderbar. Also, wir machen so ein bisschen Hintergrundakustik, feuern die Leute nochmal an auf den letzten Metern. Und wenn dann alle im Ziel sind, nach der Siegerehrung, noch so ein bisschen Abschlussfeier.
0: Und da darf ich auch mitmachen, wenn ich nicht mitlaufe.
1: Genau, kannst du jederzeit natürlich vorbeikommen. Ja, okay. Das ist gar kein Problem. Ich würde allerdings nicht mit dem Auto anreisen. Also mit den öffentlichen Verkehrsmitteln dann am besten vorbeikommen. Ich meine, so kurz nach 10 ist natürlich Feierabend. Wir sind ja mitten in der Woche und Ruhestörung.
0: Müssen noch alle wieder arbeiten.
1: Müssen ja am nächsten Tag auch wieder arbeiten. Aber bis 10, kurz nach 10, geben wir auf jeden Fall ein bisschen Gas am Bismarckplatz.
0: Und Mucke wieder alles bei?
1: Da ist wieder alles dabei. Ne? Natürlich so ein bisschen auch sportliche Mucke am Anfang, um die Leute noch ein bisschen zu supporten. Nochmal vielleicht die letzten Extra-Fitzel rauszuholen. Und später gucken wir mal, was der Lukas alles in seiner Playlist hat.
0: Und du ganz viel gute Laune, klar.
1: Genau, ich bin am Mikro für euch am Start, kommentiere das Ganze natürlich auch so ein bisschen, die schönsten Kostüme, wer da alles so vorbeikommt, die größten Firmen, die größten Gruppen, die da unterwegs sind. Und dann hinterher geben wir noch ein bisschen Partygas.
0: Ja, dann ganz viel Spaß. 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

0: der Dienstagnachmittag hier bei Radio Siegen. Unser Thema für die nächsten 4 Minuten, die Liebe. Oh, herrlich, ne? Kann so schön sein, kann aber auch hart nerven, ne?
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2: Verliebt sein. So schön, aber auch oft so schwierig. Vor allem, wenn die andere Person die eigenen Gefühle nicht erwidert oder einfach nicht kommuniziert. Wir sind Helden, bringen das 2005 mit nur ein Wort spielerisch und charmant auf den Punkt. Und sorgen damit, zumindest bei uns, dafür, dass der Funke sehr wohl überspringt.
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0: Musik von The Cure. The Mission. Und den Sisters of Mercy.
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0: Linkin Park, What I've Done. Im Radio Siegen Hit vor 16:30.
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0: Auf den neuesten Stand bringt euch Bernd Müller.
2: Guten Tag. Der Zustrom von Asylsuchenden in den vergangenen Jahren hat nach Angaben der Bundesagentur für Arbeit maßgeblich zur Sicherung der Beschäftigung auf dem deutschen Arbeitsmarkt beigetragen. Zwischen Juni 2014 und Juni 2025 sei der Aufbau der Beschäftigung überwiegend von ausländischen Beschäftigten getragen worden, teilte die Behörde in Nürnberg mit. NRW-Justizminister Limbach hat ab sofort Taschenkontrollen bei Gefängnismitarbeitern verfügt. Hintergrund sind Vorwürfe gegen Beamte der JVA Rheinbach, Drogen und Handys für Inhaftierte eingeschmuggelt zu haben. Die strengeren Kontrollen gelten damit auch für Bedienstete der JVA in Attendorn. Die Nachrichten von hier. Sarah Köppen und Michael Hartwig sind die Kandidaten der Grünen in Siegen-Wittgenstein für die Landtagswahl im nächsten Jahr. Sie sind jetzt nominiert worden. Sarah Köppen aus Siegen ist 26 Jahre alt und Lehrerin. Sie tritt im Wahlkreis 1 an mit Siegen, Freudenberg, Burbach und Neunkirchen. Michael Hartwig aus Erntebrück ist 42 Jahre alt und Vertriebsleiter. Er kandidiert im Wahlkreis Siegen-Wittgenstein 2. Beide stehen für eine Politik, die Klimaschutz mit sozialer Sicherheit und wirtschaftlicher Vernunft verbindet. Der 1A-Komplex an der Schulstraße in Bad Berleburg ist längst abgerissen. Auf dem Gelände soll jetzt das neue Odeborn-Zentrum entstehen. Als erstes Projekt ist ein Smart-Hotel geplant. Es soll auf einer Fläche von rund 2000 Quadratmetern gebaut werden. Hinter dem Vorhaben steht Markus Göbel von der Göbel-Hotelkette. Das Hotel soll neue Gäste nach Bad Berleburg bringen und keine Konkurrenz für bestehende Betriebe sein. Geplant ist ein Hotel, das weitgehend ohne Personal auskommt. Buchung und Check-in laufen digital. Für die Verpflegung der Gäste sollen später gastronomische Angebote im neuen Odeborn-Zentrum sorgen. Dort sollen außerdem weitere Projekte von verschiedenen Investoren entstehen. Die Stadt Netphen und die Fraktionen im Stadtrat halten an ihrem Beschluss zur ehemaligen Eishalle fest. Das geht aus einem Schreiben an den Initiator der Petition Rettet die Eishalle, Uday Tabarra, hervor. Die Eishalle soll abgebrochen werden. Stadt und Politik bedanken sich bei den Unterstützern der Petition für ihr Engagement. Die finanzielle Lage lasse aber keinen dauerhaften Betrieb der Eishalle zu. Auch das von der Initiative vorgestellte Zukunftskonzept enthalte nach Einschätzung der Fraktionen keine entscheidend neuen Ansätze. Deshalb bleibt der Rat bei seiner bisherigen Entscheidung. Tabarra zeigt sich enttäuscht. Die Initiative wolle nun über weitere Schritte beraten. Das waren die Radio Siegen Nachrichten von hier mit Bernd Müller.
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0: Gerade frisch reingekommen, Weidenau, Weidenauer Straße, Höhe HTS-Auffahrt Geiswald. Da gibt's Behinderungen nach einem Verkehrsunfall. Dann aufgepasst auf der A4 Olpe Richtung Köln zwischen Krombach und Wenden besteht Gefahr durch Gegenstände auf dem linken Fahrstreifen. Und ihr werdet kontrolliert in Neunkirchen auf der Frankfurter Straße Richtung Zeppenfeld und beim Autobahnzubringer Wilnsdorf bergauf. Ich wünsche euch eine gute und sichere Fahrt. Rüber zum Radio Siegen Wetter. Sonne und Wolken heute im Mix. Bis zu 29 Grad sind drin. Später steigt dann zumindest die Wahrscheinlichkeit, dass es mal gewittert. Morgen geht's recht sommerlich weiter. Regen soll es wohl keinen geben.
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0: Das ist heute Abend irgendwie ein vorgezogenes Finale. Frankreich gegen Spanien bei der WM. Das erste Halbfinale steht auf dem Plan. Für alle Spanier aus Siegen heißt das Anspannung pur. Schon jetzt wahrscheinlich. Frankreich ist natürlich also der Titelfavorit. Anspannung pur auch im Centro Español. Da wird heute wieder geguckt, wie die Stimmung da so vor dem Spiel ist. Das wollte ich wissen. Hört ihr gleich hier bei Radio Siegen. Bei mir, Noah Schäfer ist hier. Hallo.

0: Allez les Bleus oder Viva España, Frankreich oder Spanien. Es könnte das WM-Finale sein, ist es aber nicht. Heute Abend ist das erste Halbfinale bei dieser WM. Die beiden besten Mannschaften des Turniers treffen aufeinander und auch in Siegen werden spanische Daumen gedrückt. Im Centro Español in der St. Michaelstraße in Siegen. Noelia Chico Gomez ist eine ehemalige Radio Siegen-Kollegin und Spanierin. Ich wollte wissen, sind heute Abend nur Spanier erwünscht oder wie läuft das?
1: Nein, es dürfen natürlich nicht nur Spanier kommen. Jeder ist herzlich willkommen. Wir freuen uns auf jeden, der dabei ist und gemeinsam mit natürlich uns Spaniern mitfiebert. Ja, wir freuen uns auf jeden.
0: Ja, das klingt ja schon mal gut. Und die Stimmung kann da in den letzten Spielen ja auch eigentlich nur gut gewesen sein.
1: Ja, die Stimmung der letzten Spiele war natürlich mega. Der Club war voll, wir haben alle mitgefiebert, waren alle auch zwischendurch natürlich emotional, gerade beim letzten Belgien-Spiel, dieses lange 1:1. Und dann Mikel Merino mit dem 2:1 und hat uns ins Halbfinale gebracht. Das war natürlich einfach ein Traum.
0: Ob dann heute auch gefeiert werden darf gegen diesen großen Titelfavoriten aus Frankreich, steht noch in den spanischen Sternen. Ich habe Noelia noch gefragt, wer denn gewinnt.
1: Ob Spanien heute ins Finale kommt, ist gerade sehr schwer zu beantworten für mich. Ich stehe natürlich zu 100% hinter den Spaniern. Ich glaube auch, dass sie es machen werden, weil wir haben ja auch gesehen, U19 Herren, U19 Frauen der Spanier sind Europameister geworden. Und ich glaube, das ist ein gutes Omen für uns, dass wir ins Finale ziehen und Weltmeister werden.
0: Ja, dann drücke ich euch auf jeden Fall die Daumen. Im Centro Español wird heute mitgefiebert. Wieder. Ihr dürft dabei sein, wenn Frankreich gegen Spanien spielt. Es gibt wohl auch spanische Tapas und was zu trinken. Nur mal so nebenbei. Anstoß ist um 21 Uhr. Also ich persönlich glaube ja, dass Frankreich Weltmeister wird und das Finalticket heute bucht. Aber für euch hoffe ich natürlich, dass Spanien durchgeht.

0: Viertel vor fünf hier bei Radio Siegen. Eiliver und Apache mit Wunder. Und wir hatten gerade Spanien. Und wir sind ja neutral, dementsprechend jetzt auch was Französisches.
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2: Musikalischer Kurztrip an die Küste Frankreichs. Das ist Tu e Foutu von Ingrid, der keine Sekunde anzuhören ist, dass sie eigentlich Italienerin ist. Auf Französisch und mit wunderschöner, leichter Melancholie in der Stimme singt sie über die leeren Versprechen eines Liebhabers. Ein sommerlich angehauchter Dance-Pop-Song, der sofort Lust macht auf den nächsten Urlaub am Meer.
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1: Mit Thorsten Adolfs. Guten Tag. Die NRW-Landesregierung zieht Konsequenzen. Nach neuen Ermittlungen gegen Bedienstete einer JVA in NRW werden die Kontrollen für das Gefängnispersonal verschärft. In der JVA Rheinbach sollen Mitarbeiter gegen Bezahlung Handys und Drogen für Inhaftierte eingeschmuggelt haben. Die Polizei hat heute Morgen die Anstalt und mehrere Wohnungen in NRW und Rheinland-Pfalz durchsucht. Landesjustizminister Limbach kündigte weitere Maßnahmen an und er spricht von einem schweren Vertrauensbruch. Aus Düsseldorf berichtet José Nasiandi.
2: Justizminister Limbach reagiert mit einer radikalen Maßnahme. Ab sofort müssen sich alle Bediensteten in allen Gefängnissen des Landes Taschenkontrollen unterziehen. Außerdem wurde für die betroffene JVA

0: Rheinbach eine Sonderprüfung angeordnet. Limbach sagte, die Vorwürfe machten ihn zutiefst betroffen und auch wütend.
1: Wir dulden keine kriminellen Machenschaften in unseren Gefängnissen. Als Justizminister ist es meine Pflicht, hier sofort und unmissverständlich durchzugreifen.
0: Ermittelt wird aktuell gegen 8 Beschäftigte der JVA Rheinbach sowie gegen aktuelle und ehemalige Häftlinge. Es ist schon der 2. Fall dieser Art innerhalb weniger Monate. Erst im Mai hat es eine Razzia in der JVA Euskirchen gegeben. Dort stehen mehrere Bedienstete im Verdacht, gegen Geld Gefangene bevorzugt behandelt zu haben. Ob ein Zusammenhang besteht, ist offen.
2: Und jetzt weitere Meldungen im Überblick. Gut die Hälfte der Bundesbürger spricht sich dafür aus, die Grenzen für Flüchtlinge komplett zu schließen. Das hat das Ipsos-Institut für das UN-Flüchtlingshilfswerk UNHCR ermittelt. 62% der Befragten gaben an, dass viele Asylsuchende ihrer Meinung nach nicht schutzbedürftig seien, sondern nur einen Job in Deutschland suchen würden oder Sozialleistungen kassieren wollten. Der Kreml kritisiert Kanzler Merz. Er hatte der Ukraine Sicherheitsgarantien gegeben. Darüber würden die Ukraine und deren Partner entscheiden und nicht Moskau, hatte Merz gesagt. Nach Ansicht von Kreml-Sprecher Peskow sind Sicherheitsgarantien ohne die Beteiligung Russlands unmöglich. In einem Hochhaus in Kiel sind am Morgen DNA-Tests von den Bewohnern genommen worden. Mithilfe der Speichelproben will die Polizei herausfinden, wer Anfang Juni aus einem der oberen Stockwerke einen Pflasterstein auf einen Streifenwagen geworfen hat. Durch den Wurf war eine Polizistin verletzt worden. Ermittelt wird wegen versuchter Tötung. Die Verbraucherorganisation Foodwatch hat wieder die dreistesten Werbelügen des Jahres gekürt und dafür den goldenen Windbeutel vergeben. Bei einer Online-Umfrage stimmte gut ein Drittel der rund 66.000 Teilnehmer für ein Mikronährstoffkonzentrat der Marke La Vita. Der Grund, das Produkt wird als natürlicher Saubertrank für die Gesundheit beworben. Es kostet in der Spitze aber stolze 100 Euro pro Liter. Foodwatch kritisiert, dass es im Grunde aus Fruchtsaftkonzentrat und zugesetzten Vitaminen besteht. Auf dem zweiten Platz landete das Airfryer Bakin Backpulver, das als Innovation für die Heißluftfritteuse verkauft wird, aber eigentlich dasselbe kann wie deutlich billigeres Standardbackpulver. Knapp dahinter folgt ein Joghurt, der mit Matcha wirbt. Davon steckt aber gerade einmal ein winziges Fitzelchen im Becher. Soweit die Meldungen mit Thorsten Adolfs.
3: Danke, Thorsten. Rüber auf die Straßen. Der aktuelle Radio Siegen Verkehrsservice Weidenau, Weidenauer Straße, Höhe HTS, Auffahrt Geisweid. Da gibt's Behinderungen nach einem Verkehrsunfall. Besonders vorsichtig da bitte. Und auch auf der A4 Olpe Köln zwischen Krombach und Wenden besteht Gefahr durch Gegenstände auf dem linken Fahrstreifen. Und ihr werdet kontrolliert. Neunkirchen, Frankfurter Straße Richtung Zeppenfeld und Autobahnzubringer Wilnsdorf bergauf. Gute und sichere Fahrt. Das Radio Siegen Wetter, Sonne und Wolken im Wechsel heute Nachmittag. Tag bei maximal 29 Grad. Gewitter sind später zumindest nicht ausgeschlossen. Morgen geht's dann wieder sommerlich und sonnig weiter. Regen gibt's wohl nicht.
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3: 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Ja.
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3: 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Wir sprechen gleich schon mal drüber hier bei Radio Siegen. Davor unsere andere Musik von Dasher. Das ist Austin. Noel Schäfer bin ich. Hallo zusammen.

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0: 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Oh!

0: 10. Für mich geht's gleich ins Fitnessstudio, aber Brokkoli habe ich da noch nie gegessen.
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3: Ich war noch nie im Fitnessstudio. Ich bin das erste Mal mit denen ins Fitnessstudio gegangen, Alter. Wir gehen da rein, wir sahen aus wie Chip und Chap. Ist das denn? Ehrlich, da waren Leute, warte schon mal im Fitnessstudio, da waren Menschen, die stehen irgendwo in der Ecke, haben keinen Hals, nur Nacken. Die stehen da, fressen rohen Brokkoli. Am, am, am, am. Ich bin zu einem hingegangen, ich sag, Junge, was machst du hier? Du hast gewonnen, Alter. Bist du doof? Geh mal nach Hause. Der hatte schöne, breite Oberkörper, aber nicht so viel an den Beinen gearbeitet. Wisst ihr, was ich meine? Ehrlich, die Beine konnten Oberkörper nicht halten. Als er losgelaufen ist, hat er angefangen zu zittern. Ich was ist denn, Junge? Hätte er kurze Hose angezogen, hätte er ausgesehen, als würde er schweben.
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0: Bye-bye.
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0: Um 17:30 auch vom Kollegen Ben Müller.
2: Guten Tag. Bundespräsident Steinmeier hatte am 5. Jahrestag der verheerenden Flut in Rheinland-Pfalz und Nordrhein-Westfalen den Zusammenhalt und die Solidarität nach der Katastrophe gewürdigt. Wenn wir heute zurückschauen, hat dieser Ort eine furchtbare Katastrophe erlebt, aber er ist auch ein Ort, der für Solidarität steht, für Würde, ich glaube inzwischen auch für Stolz, sagte Steinmeier in Altenahr bei der Eröffnung einer Fotoausstellung. Der ADAC kritisiert den schlechten Zustand vieler Rastplätze an deutschen Autobahnen. Bei einer aktuellen Stichprobe vergab der Verkehrsclub bei fast der Hälfte der 50 getesteten Anlagen die Note mangelhaft oder sehr mangelhaft. Getestet wurden unbewirtschaftete Rastplätze, keine bewirtschafteten Raststätten oder Autobahntankstellen.
1: Und jetzt die Nachrichten von hier.
2: Ein Wolf, der im Kreis Olpe zahlreiche Schafe und Lämmer gerissen haben soll, darf weiterhin nicht abgeschossen werden. Das Oberverwaltungsgericht in Münster hat die vom Kreis erteilte Jagdgenehmigung auch in zweiter Instanz vorerst kassiert. Der Kreis Olpe will die Entscheidung des OVG nun auswerten. Anschließend werde mit der Jagdbehörde über das weitere Vorgehen beraten, sagte eine Sprecherin der dpa. Der Verein Naturschutzinitiative war gerichtlich gegen die Abschussgenehmigung des Kreises vorgegangen und bekam sowohl vom Verwaltungsgericht Arnsberg als auch jetzt vom Oberverwaltungsgericht Münster Recht. Die Naturschutzinitiative verweist darauf, dass Herdenschutz unverzichtbar und wirksam ist. Tierhalter sollten ihre Tiere nach den aktuellen Empfehlungen und Möglichkeiten schützen. Sarah Köppen und Michael Hartwig sind die Kandidaten der Grünen in Siegen-Wittgenstein für die Landtagswahl im nächsten Jahr. Sie sind jetzt nominiert worden. Sarah Köppen aus Siegen ist 26 Jahre alt und Lehrerin. Sie tritt im Wahlkreis 1 an mit Siegen, Freudenberg, Burbach und Neunkirchen. Michael Hartwig aus Erntebrück ist 42 Jahre alt und Vertriebsleiter. Er kandidiert im Wahlkreis Siegen-Wittgenstein 2. Beide stehen für eine Politik, die Klimaschutz mit sozialer Sicherheit und wirtschaftlicher Vernunft verbindet. Der 1A-Komplex an der Schulstraße in Bad Berleburg ist längst abgerissen. Auf dem Gelände soll jetzt das neue Odeborn-Zentrum entstehen. Als erstes Projekt ist ein Smart-Hotel geplant. Es soll auf einer Fläche von rund 2000 Quadratmetern gebaut werden. Hinter dem Vorhaben steht Markus Göbel von der Göbel Hotelkette. Das Hotel soll neue Gäste nach Bad Berleburg bringen und keine Konkurrenz für bestehende Betriebe sein. Geplant ist ein Hotel, das weitgehend ohne Personal auskommt. Buchung und Check-in laufen digital. Für die Verpflegung der Gäste sollen später gastronomische Angebote im neuen Odeborn-Zentrum sorgen. Dort sollen außerdem weitere Projekte von verschiedenen Investoren entstehen. Das waren die Radio Siegen Nachrichten von hier mit Bernd Müller.
0: Danke, Bernd. Rüber auf die Straßen. Der aktuelle Radio Siegen Verkehrsservice, freie Fahrt nach unseren Infos. Ihr werdet aber kontrolliert. Neunkirchen, Frankfurter Straße Richtung Zeppenfeld und Autobahnzubringer Willensdorf. Da werdet ihr bergauf kontrolliert. Gute Fahrt. Rüber zum Radio Siegenwetter. Sonne und Wolken waren so ein bisschen im Wechsel heute Nachmittag. 29 Grad haben wir heute bekommen. Gewitter sind später zumindest nicht ausgeschlossen. Morgen geht's dann wieder recht sommerlich und sonnig weiter. Regen soll es wohl nicht geben.
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0: Noel Schäfer ist hier. Tag zusammen. Und ich dachte gerade, ich sehe nicht richtig. Ich lese nicht richtig. Schalke 04, mein Lieblingsverein, fordert Real Madrid zum Testspiel auf Schalke heraus. Zum 25-jährigen Jubiläum der Arena auf Schalke. Also Freunde, wir sind aufgestiegen, ja, und es läuft besser als in diesen dunklen Jahren zuvor, ja. Aber sind die jetzt verrückt geworden? Real Madrid nochmal in Gelsenkirchen auf Schalke, dass ich das noch erleben darf.
3: Ich habe zwei Hobbys. Das erste ist Schalke und das zweite ist meine Frau.

0: Mark Atlas. You Against My Love. Heute vor genau 5 Jahren wurde das Ahrtal und auch große Teile NRWs überschwemmt. Im Kreis Euskirchen allein gab es bei dieser Flutkatastrophe 26 Todesopfer und heftigste Verwüstungen. Unsere Aktion Lichtblicke hat damals auch schnell reagiert und einen Sonderspendentopf eingerichtet, mit dem Ziel, betroffenen Familien sehr schnell zu helfen. Mehr als 6.500 Kindern und Familien konnten wir helfen. Norbert Joip hat damals viele Familien besucht und mit Lichtblicke-Geldern helfen können.
1: Und ich habe bei den Betroffenen damals 2-mal Tränen erlebt. Das erste Mal, als ich mit ihnen in ihren zerstörten, verschlammten und oft auch modrig stinkenden Häusern stand. Ruinen, muss man besser sagen. Da war oft pure Verzweiflung der Grund der Tränen. Und das zweite Mal kamen Tränen, als sie diese sehr schnelle Lichtblicke-Hilfe bekommen hatten. Mit, ich sage jetzt mal, 5.000 Euro oder so, konnten sie natürlich ihr Haus nicht neu bauen. Aber sie merkten, es reicht für ein paar erste Kleinigkeiten. Und vor allem, da denkt jemand an uns. Das alleine war den Menschen enorm wichtig.
0: Gibt es Begegnungen, die dir ganz besonders in Erinnerung geblieben sind?
1: Ja, da gab es zum Beispiel die Familie, die gerade erst ihr Fertighaus bezogen hatte, als das Wasser dann im Erdgeschoss immer höher stieg. Das Ehepaar hat sich dann mit ihrem Säugling ins Obergeschoss zurückgezogen. Von unten stieg das Wasser immer weiter. Nach oben gab es aber kein Entkommen, weil das Haus kein Dachfenster hatte. Und ständig schlugen von außen irgendwelche Container oder Autos gegen diese Holzwände. Die hatten Todesangst. Und nachdem sie das alles überstanden hatten, mussten sie feststellen, dass sie alles verloren hatten. Haus, Möbel, Kleidung. Und mit dem Geld der Aktion Lichtblicke konnten sie dann wenigstens zum Beispiel dem Kind neue Kleidung kaufen. Etwas Spielzeug oder ein paar andere Dinge zum Leben. Eine Kochplatte oder so etwas zum Beispiel.
0: Das waren schlimme Momente vor 5 Jahren. Und danke an alle, die damals in den Flut-Sondertopf unserer Aktion Lichtblicke gespendet haben. Und ich finde, sowas zeigt immer, wie schön diese Welt eigentlich sein kann, wenn wir zusammenhalten. Dickes Dank an euch.

Follow hier bei Radio Siegen, 17.47 Uhr. Ich verabschiede mich für heute, für diesen Nachmittag und übergebe um nach 6 an den Kollegen Sebastian Pulli. Da geht es dann unter anderem auch darum, wie entspanne ich mich richtig im Urlaub. Auch mal abschalten, ohne das Handy vielleicht. Dann geht es auch um Jürgen Klopp, der ja wahrscheinlich deutscher Nationaltrainer wird, und auch nochmal über die schlechtesten Raststätte, da haben wir auch drüber berichtet. Hört ihr dann gleich bei Sebastian Pulli. Wir hören uns dann morgen wieder von 14 bis 18 Uhr hier bei Radio Siegen. Noel Schäfer ist mein Name. Macht es gut. Das ist jetzt Musik von Phil Collins. You'll be in my heart. Habt einen schönen Abend.

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2: Mit Ralf Bosse. Heute Abend zählt nur noch das Ergebnis. Im WM-Halbfinale zwischen Frankreich und Spanien gibt es keine zweite Chance mehr. Ein Sieg bedeutet den Einzug ins Endspiel. Eine Niederlage beendet den Traum vom Titel. Das Spiel um Platz 3 ist nur ein kleiner Trost. Spaniens Defensive glänzt mit nur einem Gegentor in den bisherigen 6 WM-Spielen. Von Frankreich 16 Treffern erzielten Mbappé und Olise alleine 13. Es scheint eine völlig offene Partie zu sein.
1: 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Es ist 18 Uhr. 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
3: Mit Thorsten Adolfs. Guten Abend. Mit dem Start in die Sommerferien erwarten die Flughäfen in NRW wieder einen Urlauberansturm. Am Airport in Köln-Bonn soll es dann bei der Abfertigung aber schneller gehen als in den vergangenen Jahren. Möglich machen soll das neue Technik, in die der Flughafen bei den Sicherheitskontrollen viel Geld investiert hat. Als erster deutscher Airport setzt Köln-Bonn komplett auf hochmoderne CT-Scanner. Einzelheiten dazu von Frank Weitel.
4: Die neuen CT-Scanner sind mehr als doppelt so schnell wie die herkömmlichen Kontrollspuren. Künftig müssen Reisende ihr Handgepäck auch nicht mehr öffnen, um Flüssigkeiten oder Technik wie Laptops, Powerbanks kontrollieren zu lassen. Und es gilt mit maximal 2 Litern eine neue Höchstgrenze für Flüssigkeiten im Handgepäck. Das kommt bei Joshua auf seinem Weg nach Mailand gut an.
5: Ich muss nicht mehr das überteuerte Wasser für 8 Euro kaufen, nur kann mir eine 1 Liter Flasche holen und bin glücklich.
4: Die neue Technik hat insgesamt 25 Millionen Euro gekostet. Sie ist auch eine Reaktion auf die chaotischen Verhältnisse bei den ersten Reisewellen nach Corona.
3: Und damit es beim Warten für die Kleinen nicht ganz so langweilig wird, hat der Flughafen auch an Sie gedacht. Es gibt ein neues Licht- und Akustikkonzept und dazu eine sogenannte Kids Lane für Familien. Dort haben Kinder mit Hilfe von Trittstufen die Möglichkeit, ihr Gepäck selbst auf das Band zu legen und nach der Kontrolle wieder herunterzunehmen. Und jetzt weitere Nachrichten im Überblick. Im NRW-Landtag ist an die Opfer der Flutkatastrophe vor 5 Jahren erinnert worden. Bundespräsident Steinmeier sagte, die Katastrophe sei auch eine Mahnung zum Handeln. Der Klimaschutz dürfe im Industrieland Deutschland nicht aus den Augen verloren werden. Deutschland müsse sich besser schützen mit Warnsystemen, die jeden erreichen, mit einem Hochwasserschutz, der auf diese Verhältnisse eingestellt ist und mit Kommunen, die vorbereitet seien, sagte er. Die Deutsche Bahn ist immer öfter Ziel von Sabotage. Nach Informationen der Bild wurden von Januar bis Juni 2200 Fälle gezählt, bei denen es um Brandstiftung, gefährliche

0: Hackerangriffe in den Bahnverkehr und um Metalldiebstahl ging. Das entspreche einem Anstieg von 7% im Vergleich zum Vorjahreszeitraum. Zunehmend seien auch Hauptrouten für den schweren Güterverkehr betroffen. Wegen der Eskalation im Irankrieg haben die Ölpreise heute nochmal deutlich zugelegt. Das Barrel kostete zuletzt mehr als 85 US-Dollar. Gestern hatte US-Präsident Trump angekündigt, dass die USA für die sichere Durchfahrt der Straße von Hormus aus, wie er es nennt, Fairnessgründen, Einnahmen in Höhe von 20% des Frachtwertes für sich beanspruchen. Mittlerweile ist er von dieser Idee aber schon wieder abgerückt. Zwei Wochen nach dem WM aus der Nationalmannschaft muss auch der deutsche Schiedsrichter Felix Zweier abreisen. Trotz starker Leistungen in der Vorrunde darf er am Finalwochenende nicht mehr pfeifen. Das hat der Weltfußballverband FIFA entschieden. Die Nichtnominierung sorgt beim DFB für Kopfschütteln. Der Lehrwart des Deutschen Fußballbundes Wagner, der selbst Schiedsrichter war, sagte, er könne die Entscheidungen bei den Schiedsrichteransetzungen insgesamt nur schwer nachvollziehen. Ganz ohne deutsche Beteiligung sind wir bei der WM aber noch nicht. Bastian Dankert ist noch als Videoschiedsrichter dabei. Er hofft auf einen Einsatz im Finale. Für die Halbfinals sind Schiedsrichter aus El Salvador und den USA gesetzt. Das waren die Nachrichten mit Thorsten Adolfs.
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2: Es ist hoffentlich keine Fata Morgana bei der Hitze, aber wir sehen ganz in der Ferne ab Samstag Temperaturen um 23, 24 Grad. Wirklich wahr, da können wir durchatmen. Bis dahin bleibt es aber heiß. Morgen 27 bis 31 Grad maximal. Wieder viel Sonne. In Ausnahmefällen kann es hier und da mal gewittern und regnen. In der Nacht jetzt erstmal eine kleine Hitzepause. Da kriegen wir dann am Tiefpunkt so 14 bis 19 Grad.
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2: Achtung, die A4 Aachen Richtung Köln, die ist aktuell gesperrt zwischen Kreuzkerpen und Kreuzköln-West. Da brennt's. Auch ganz wichtig, da eine Rettungsgasse bilden, damit die Feuerwehrautos durchkommen. So, dann haben wir die Staus ab 20 Minuten Wartezeit. A1 Dortmund-Euskirchen. Zwischen Burscheid und Kreuzköln-Nord 6 Kilometer, eine halbe Stunde plus. A3 Oberhausen-Frankfurt zwischen Solingen und Kreuzköln-Ost 13 Kilometer, 21 Minuten. A4 Aachen Richtung Köln bei der Sperrung zwischen Kreuzkerpen und Frechen-Nord 3 Kilometer Stau. Aktuell eine Stunde Wartezeit. Also wenn es geht, umfahren, ansonsten haltet durch. Und die A4 Olpe Richtung Aachen haben wir noch zwischen Kreuzköln-Ost und Kreuzköln-Süd. 8 Kilometer Stau, 22 Minuten. Oh Mann, kommt gut an.
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2: Hallo, Sebastian Pulli hier. Habt ihr eigentlich auch so Kollegen, die immer völlig übertreiben mit der Klimaanlage? Wenn es draußen 33 Grad ist, die machen drin minus 33. Das Yin und Yang der Temperaturen. Es ist wirklich eiskalt im Studio. Okay, ich glaube, ich ziehe Hass auf mich. Bei dem Wetter ist das ein bisschen, als würde ich einem Verhungernden erzählen, dass ich so Sodbrennen habe, weil ich das komplette Buffet allein gegessen habe. Tut mir leid. Wir spielen wohltemperierte Musik. Dann passt es allen. Einen schönen Feierabend. Haltet durch. Yes.

0: uns auf den letzten Metern in Richtung Freiheit.
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0: Oder den letzten Metern in Richtung Kinderbetreuung rund um die Uhr. Liebe Grüße an die Eltern. Aber da sind wir dann angekommen im Urlaub, sitzen im Strandkorb am ersten Tag. Aber hatten wir das Kippfenster im Schlafzimmer zugemacht? Und war das alles so ganz richtig mit der Steuer? Ja, wie kriegt ihr das denn hin, so richtig abzuschalten im Urlaub?
2: Nicht weit wegfahren, sich nichts vornehmen, gute Bücher mitnehmen.
3: Fahrrad fahren oder schwimmen gehen, also nicht immer nur ins Restaurant oder so, ja.
4: Wirklich einfach mal die ganzen sozialen Netzwerke mal zur Seite räumen.
5: Also bei mir reicht Sonneneinstrahlung, ich bin entspannt.
6: Ich würde sagen, nicht mit der Deutschen Bahn anreisen, wenn ich das mal sagen darf.
7: Also wirklich alles Wichtige erledigen und dann kann man ganz entspannen, ohne irgendwelche Gedanken abschalten.
0: Ja. Wobei, das mit der Steuer, also irgendwelche Sorgen werden wir ja wohl finden, die wir uns machen können. Hier, wird das Wetter aushaltbar? Wir spielen schon mal fürs Worst-Case-Szenario Fireball.
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0: es ab.
1: Es ist kurz vor 6:30.
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1: Mit Bernd Müller, guten Abend. Die Bundesregierung kann sich auch mit ihren verkündeten Reformvorhaben vorerst nicht aus dem anhaltenden Umfragetief befreien. Wie aus dem aktuellen Trendbarometer von RTL und NTV hervorgeht, sind 82% der Bundesbürger unzufrieden mit der bisherigen Arbeit der Regierungskoalition. Noch schlechter steht es um die Zustimmungswerte von Kanzler Merz. Mit seiner Arbeit sind demnach 85% unzufrieden. Nach dem Brand auf einer Baustelle in einem Gebäude in der Brüsseler Innenstadt sind in einem Aufzug 5 Tote gefunden worden. Das teilte der zuständige Staatsanwalt mit. Eine Person werde weiter vermisst. Als erstes Projekt auf dem früheren 1A-Areal in Bad Berleburg ist ein Smart-Hotel geplant. Es soll auf einer Fläche von rund 2000 Quadratmetern gebaut werden. Das Hotel soll neue Gäste nach Bad Berleburg bringen und keine Konkurrenz für bestehende Betriebe sein. Geplant ist ein Hotel, das weitgehend ohne Personal auskommt. Buchung und Check-in laufen digital. Bei einem Einbruch in eine Wohnung im ersten Stock eines Mehrparteienhauses an der Rosterstraße in Siegen ist ein Tresor mit Bargeld und Edelmetallen gestohlen worden. Die Polizei spricht von einem hohen vierstelligen Schaden. Der Einbruch passierte gestern etwa zwischen 7:30 morgens und 15 Uhr. Das waren die Radio Siegen Nachrichten von hier mit Bernd Müller. Die Wetteraussichten für Siegen-Wittgenstein. Heute Abend ist es noch lange warm. Wo sich dicke Quellwolken bilden, könnte es vereinzelte Gewitter mit Schauern geben. Bis zum Morgen kühlt es sich auf 16 bis 12 Grad ab. Dabei weht ein schwacher Wind. Morgen starten wir mit einzelnen Wolken in den Tag. Bis in den Nachmittag gibt es viel Sonnenschein. Örtlich bilden sich Quellwolken. Einzelne kräftige Gewitter sind dann möglich. Doch meistens bleibt es trocken bei 25 bis 29 Grad. Der Radio Siegen Verkehrsservice ohne Störungsmeldungen. Diese Radarkontrolle ist bekannt. Neunkirchen auf der Frankfurter Straße in Richtung Zeppenfeld.
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0: wo so heiß ist, sprechen wir doch mal über einen richtigen Fiebertraum.
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0: Und zwar die Trivago-Werbung mit Jürgen Klopp, wo er doch irgendwie völlig schräg aussieht. So ein bisschen, als wäre der KI. Wie so ein Muppet, dem sie ein viel zu großes Gebiss ins Klappmaul geschoben haben. Als würde er um seine großen neuen künstlichen Zähne herumaltern. Der echte Kloppo, der ist natürlich über alle Zweifel erhaben und wunderschön.
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3: Ja, nee, ist klar. Deutschland hat wieder einen König und das ist gut so. Hurra, hurra, Jürgen Klopp, King Kloppo, der Duke of Dortmund, der Earl of Early Cumming ist zurück und wird unser Land endlich wieder in blühende Landschaften verwandeln. Nach dem lustwandelnden Kaiser Franz und dem Lörracher Klötengreifer Yogi kommt jetzt der beißende Unterkiefer und sorgt für den fünften Stern auf der Brust. Ja, ich weiß, noch ist nichts unterschrieben, aber ich verspreche euch hoch und heilig, meinen morgendlichen Kaffee konsequent durch Red Bull zu ersetzen, wenn der Brauseverein ihn gehen lässt. Jürgen Klopp als Bundestrainer, das läuft doch von selbst. Der bringt allein durch seine natürliche Autorität einen Zug in die Mannschaft, von dem die Deutsche Bahn nur träumen kann. Oder glaubt ihr, da würde sich auch nur einer trauen, 5 Minuten zu spät zum Training zu kommen? Ja, kann der Sané ja mal versuchen. Dann beißt ihm Kloppo beide Außenspiegel gleichzeitig von seinem Lambo ab. Wobei, ich glaube, der Sané wird eh nicht mehr so viele Anrufe bekommen mit deutscher Vorwahl.
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1: Mit Thorsten Adolfs. Guten Abend. Bei der Fußball-Weltmeisterschaft wird es jetzt richtig ernst. Heute Abend steht das erste Halbfinale an. Frankreich trifft auf Europameister Spanien. Beide Teams haben unterschiedliche Stärken, aber das gleiche Ziel. Sie wollen ins Finale. Infos dazu aus unserem WM-Studio von Ralf Bosse.
2: Frankreich geht mit viel Erfahrung und individueller Klasse in dieses Halbfinale. Angeführt von Kylian Mbappé verfügen die Franzosen über enorme Offensivqualität und die Erfahrung aus vielen großen Spielen. Der heutige Nationalfeiertag sollte zusätzlich Kräfte freisetzen. Spanien dagegen überzeugt bislang mit seinem modernen Ballbesitzfußball, hohem Tempo und einer jungen Generation, die vor Selbstvertrauen strotzt. Es ist auch das Duell zweier Fußballphilosophien, die Effizienz Frankreichs gegen die spielerische Dominanz Spaniens. Klar ist, der Verlierer fährt nach Hause, der Gewinner steht im WM-Finale. Die Bühne für einen echten Klassiker ist bereitet.
1: Das zweite Halbfinale gibt es dann morgen, dann trifft England auf Argentinien. Und jetzt weitere Meldungen, kurz und kompakt. Ein Feuerwehrmann hat gestanden, den Brand südlich von Paris gelegt zu haben. Durch das Feuer in dem Waldgebiet wurde bis jetzt eine Fläche von mehr als 2000 Hektar zerstört. Im Zusammenhang mit den Ermittlungen sind nach Angaben der Staatsanwaltschaft insgesamt 6 Verdächtige in Gewahrsam. Zurzeit versuchen rund 850 Feuerwehrleute, den Brand unter Kontrolle zu bringen. Einen Tag nach der Ankündigung, eine Gebühr für die sichere Durchfahrt von Schiffen durch die Straße von Hormuz zu fordern, ist US-Präsident Trump schon wieder von seiner Idee abgerückt. Wegen der Eskalation im Irankrieg hat der Ölpreis heute noch mal deutlich zugelegt. Anfang des Monats kostete das Barrel ungefähr 70 Dollar. Mittlerweile sind wir bei rund 85 Dollar für die Nordseesorte Brent. 85% der Bundesbürger sind mit der Arbeit von Kanzler Merz unzufrieden. Das ist das Ergebnis des Trendbarometers von RTL und NTV. Nicht viel besser steht Vizekanzler und SPD-Chef Klingbeil da. Seine Arbeit beurteilen 74% negativ. Bei den Anhängern der SPD kommt Klingbeil nur auf einen Zustimmungswert von 36%. Die EU hat bei den neuen Regeln für Akkus nochmal nachgebessert. Eigentlich wollte Brüssel durchsetzen, dass wir Akkus in allen möglichen Geräten einfach selbst austauschen können, um Elektroschrott zu vermeiden. Für Smartwatches, Fitnessarmbänder und zum Beispiel wasserfeste elektrische Zahnbürsten gilt das aber nicht. Die

0: Hersteller dürfen die Akkus in den kleinen Geräten weiterhin fest verbauen. Die EU-Kommission begründet das damit, dass bei solchen Produkten die Technik oft so eng ins Gerät gepackt oder abgedichtet sei, dass ein einfacher Austausch technisch kaum machbar wäre. Für die meisten anderen Geräte wie Küchengeräte oder Smartphones gilt aber weiterhin die Regel, dass sie reparierbar sein sollen. Allerdings gibt es auch hier ein Schlupfloch. Wenn Hersteller nachweisen können, dass ihre fest verbauten Akkus besonders lange halten, dann dürfen sie die Akkus auch in Zukunft im Gerät verkleben. Soweit die Meldungen mit Thorsten Adolfs.
1: Das Wetter. Gibt's eigentlich noch Menschen, die ins Solarium gehen gerade? Fände ich ja spannend. Vielleicht nur nachts aufmachen, wo es keine Sonne gibt und wo es ein bisschen frischer wird. Auf 14 bis 19 Grad landen wir heute Nacht am Tiefpunkt und morgen wird's dann wieder sonnig und heiß. 27 bis 31 Grad. Hier und da kann es in Ausnahmefällen Gewitter und Starkregen geben.
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1: Hier und da noch gut was los. Die Staus ab 10 Minuten Wartezeit jetzt. Die A1 haben wir, Dortmund Richtung Euskirchen zwischen Burscheid und Kreuzköln Nord. 4 Kilometer 26 Minuten. Die A4 Aachen Richtung Köln nach dem Brand zwischen Kreuzkerpen und Frechen Nord. 5 Kilometer Stau, Wartezeit aktuell noch eine Stunde, haltet durch. A4 Köln Richtung Aachen zwischen Dreieck-Köln-Holmar und Kreuzköln Süd. 5 Kilometer, eine Viertelstunde. Und A59 Köln Richtung Düsseldorf zwischen A59 Rheinallee und Kreuz Leverkusen West. Dichter Verkehr, da 10 Minuten obendrauf. Kommt gut an.
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1: Sebastian Pulli hier und jetzt fürs warme Wetter ein Song, der hat, wie man unter Produzenten so sagt, viel Luft im Mix. Da ist viel Raum, der ist nicht zu voll, der ist nicht zu schwer und danach möchte man noch viel mehr. Praktisch wie so ein leichter Sommersalat, der einfach nicht satt macht. Cheerleader im Felix Jähn Remix. Euch einen schönen Abend.

0: Ordinary, jetzt haben wir was für die gute Laune.
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0: Ein richtig schönes Brett aus Deutschland mit dicken Synthesizer-Wänden, die einen erdrücken wie die Luft uns aktuell. Und der Dancefloor, von dem in dem Lied die Rede ist, das ist vermutlich einer, wo es schon schwer von der Clubdecke tropft. Man fragt sich immer, ist das kondensierter Schweiß aller Anwesenden? Oder war das nicht die Stelle, wo in der Etage oben drüber die Toilette ist? Vielleicht geht's ja genau darum in dem Song. Evacuate the Dancefloor. Alles egal, solange die Musik stimmt. Das sind Cascada.

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1: So, seid ihr ready? Habt ihr nochmal trainiert? 5,5 Kilometer morgen, Firmenlauf, 8.500 Läufer. Das wird ein buntes Spektakel.
2: Die laufe ich doch in 17 Minuten runter. Ist doch gar kein Problem. Die schrubbe ich weg. Ach, Moment, 5 Kilometer waren das, nicht 500 Meter?
1: Ja.
2: Ach so, ja, dann ist natürlich, ja, dann brauche ich ein bisschen länger. Letzte Urkunde, die wir hatten, also meine schnellste Zeit waren tatsächlich mal 23 Minuten. Da war ich aber noch top in Form und danach eine Woche krank.
1: Ich habe mal jemanden für mich laufen lassen.
2: Oh, stark.
1: Patrick war es. Ich glaube, der war unter den 10 besten Läufern und dann stand da mein Name in den besten Listen. Das fand ich auch grandios.
2: Das ist crazy.
1: Und auch für morgen habe ich wieder eine Ausrede gefunden, denn ich bin auf der Bühne. Ich muss nicht laufen, oder? Ich gebe da Gas mit dem Kollegen Lukas Federhen. Wir machen so ein bisschen die Hintergrundakustik und vor allem hinterher die kleine Afterwork-Party. Also gerne nicht direkt abhauen, sondern da bleiben wir, feiern eine Culted Party Firmenlauf Edition.
2: Alles Wichtige zum Firmenlauf rundrum erfahrt ihr morgen bei uns beiden, Paul Bald
1: und Tom Schirmer. Übrigens wichtig für alle Anwohner, wegfahren die Autos, sonst werden die abgeschleppt vorher und das wird teuer.
2: Ja, nicht bei euch aus der Einfahrt, oder? Sondern
1: nee, aber die, die an der Straße stehen. Ne? Guter Tipp von uns.
2: Guter Tipp von uns. Ansonsten, ich möchte noch mal kurz korrigieren. Letztes Mal Firmenlauf waren, glaube ich, 36 Minuten. Wir sind gemeinsam ins Ziel gelaufen. Das war schön.
1: Ich? Mit dir?
2: Nee, wir doch nicht.
1: Ja, ich wollte gerade sagen.
2: Die Kollegen und ich.
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Auch wenn der Sommer vielleicht eher so mittelbeliebt ist, der Soundtrack dazu, der ist super, zumindest bei uns. Wir starten hier mit so einem leichten Sommergroove. Fängt an mit ein paar schönen 80er-Jahre-Cluburlaubs-Gedächtniskongas, bevor dann die ganz, ganz dicke Soundwand kommt. Das ist der gefeierte Newcomer-Somber mit Home Record. Schönen Feierabend euch.

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0: auf der Fahrt in den Urlaub. Ja, immer ein kleiner Moment der Vorfreude. Der erste Raststättenbesuch auf der Autobahn.
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0: Schön eine Runde drehen auf der rotierenden Sanifair-Klobrille. Ui, dann mit dem 50-Cent-Bon einen Kaffee kaufen, der dann nur noch 12,50 Euro kostet. Super. Aber es geht noch schlimmer. Kollege Robert Jans.
2: Geh zum Radio, haben sie gesagt. Da triffst du prominente Menschen, bist bei Konzerten im Backstage. Ja, und wo bin ich? Ich bin hier gerade auf dem Rastplatz Wittenhorst an der A3, nahe der Grenze zu den Niederlanden. Das ist also laut ADAC der offiziell schlechteste Rastplatz in Nordrhein-Westfalen. Also mein erster Eindruck, so dramatisch ist das ja gar nicht. Es gibt 3 Tische mit so Bänken. Es gibt sogar extra Bänke mit Sicht auf die Autobahn. Da sitze ich jetzt auch gerade. Und es hat auch so ein bisschen was Meditatives, wenn man hier die Autos beobachtet. Und wenn man ganz tief einatmet, dann ist das wahrscheinlich gar nicht mal so gesund. Also ich glaube, ein Luftkurort wird dieser Rastplatz Wittenhorst hier nicht mehr. Aber muss er ja auch gar nicht sein. Und da vorne steht auch jetzt jemand, da stehe ich jetzt auch. Und zwar mal auf und geh mal rüber.
3: Spontan sieht es nicht anders aus als an anderen Rastplätzen, wie man es kennt auch. Hier sind Bänke, hier sind Mülltonnen. Der Müll liegt nicht übermäßig rum. Das WC funktioniert hoffentlich. Schon in Ordnung eigentlich.
2: Ich würde sagen, wir gucken uns jetzt auch mal das Herzstück des Rastplatzes an. Die Toilette. Ist so ein kleines Häuschen, wie man das so kennt, auch von außen jetzt nicht dreckig. Also geruchsmäßig, was sagst du?
3: Riecht erstmal nicht schlimm.
2: Nee, ne? Und optisch?
3: Ist alles sauber. Könnte auch fast gerade gereinigt worden sein, so wie es hier aussieht.
4: Ich komme aus Holland, ich muss hier einen Zwischenstopp, weil ich mal Pipi machen muss. Und hier wird jeden Morgen gereinigt.
2: Wir können ja einfach den Spieß umdrehen und sagen, wir küren diesen Rastplatz Wittenhorst jetzt einfach zum schönsten Rastplatz.
4: Dann machen wir so ein Zwischending. Ist ein guter Rastplatz.
2: Der Rastplatz Wittenhorst, angeblich der schlechteste Rastplatz in Nordrhein-Westfalen. Da sind wir hier alle auf dem Rastplatz, aber nicht mit einverstanden, wir 3. Also es ist wunderschön hier. Kommt alle hierher.
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1: Ich bin Thomas Brock. US-Präsident Trump rudert wieder zurück. Er gibt seine Idee einer Gebühr für die Straße von Hormuz wieder auf. Nach Gesprächen mit Vertretern aus dem Nahen Osten setzt er nun stattdessen auf mehr Investitionen der Golfstaaten.
2: Trumps Idee einer Gebühr für die Straße von Hormuz kam nicht gut an. Vom Iran verhöhnt, international abgelehnt, hat er dieses Vorhaben nun wieder verworfen. Stattdessen will er die Golfstaaten in die Pflicht nehmen, mehr Geld in Handel und Investitionen mit den USA zu stecken. Ob die Golfstaaten da zustimmen, ist noch nicht klar. Trump aber betont nun, dass er eine Gebühr für die Meerenge generell nicht gut findet. Der Seeweg müsse offen und frei befahrbar sein. Die Kämpfe darüber halten an. Aus den USA, Tina Eck.
1: Bundespräsident Steinmeier hat den Einsatz tausender Menschen beim Wiederaufbau nach der Ahrtalflut gelobt. Am heutigen 5. Jahrestag besuchte das Staatsoberhaupt die Region und nahm unter anderem an einer Ausstellungseröffnung teil. Auch Kanzler Merz ist vor Ort.
3: Merz will sich hier auf einer städtischen Baustelle über den Stand des Wiederaufbaus informieren und dabei will er sich auch mit jungen Ehrenamtlichen aus dem Ahrtal und Gewerbetreibenden unterhalten. Anschließend wird er dann auch noch bei der öffentlichen Gedenkfeier auf dem Marktplatz in Ahrweiler sprechen. Hier hoffen viele Menschen aus dem Ahrtal auf eine Entschuldigung für das, was passiert ist. Ob Merz dazu etwas sagen wird, bleibt aber abzuwarten. Aus Bad Neuenahr, Ahrweiler, Sabine Koppers.
1: Es ist ein Horrorfund, den Brüsseler Feuerwehrleute heute Mittag bei einem Brand gemacht haben. Im Aufzug eines Gebäudes mitten in der Innenstadt der belgischen Hauptstadt, das gerade umgebaut wird, lagen mehrere leblose Menschen. Stundenlang konnten die Einsatzkräfte nicht zu ihnen vordringen. Am frühen Abend dann die Gewissheit, 6 Menschen sind gestorben. Wie genau es dazu kam, ist laut Staatsanwaltschaft unklar. Es habe ein Feuer gegeben und 2 Aufzüge seien mehrere Stockwerke nach unten gestürzt. Titelverteidiger Tadej Pogacar hat die 10. Etappe bei der Tour de France gewonnen und damit den nächsten Schritt zu seinem 5. Gesamtsieg gemacht. Der Slowene holte am Nationalfeiertag der Franzosen in Le Lioran den Tagessieg im Alleingang und baute seine Führung in der Gesamtwertung auf über 3 Minuten aus. Der beste Deutsche, Florian Lipowitz, wurde 4. und verbesserte sich damit in der Gesamtwertung auf Rang 6. Das waren die Nachrichten mit Thomas Brockt.
4: Das Wetter. So fühlt sich das also für das Weißbrot an, wenn es getoastet wird. Es bleibt weiter heiß. Morgen 27 bis 31 Grad maximal und viel Sonne. In Ausnahmefällen hier und da Gewitter und Starkregen möglich. Jetzt nachts wieder kühler. 14 bis 19 Grad ist so der Tiefpunkt.
0: NRW Verkehr.
4: Die Staus ab 10 Minuten. Wir starten auf der A1 Köln Richtung Dortmund zwischen Wuppertal-Ronsdorf und Kreuz Wuppertal-Nord. 3 Kilometer ist eine Viertelstunde. A3

0: Köln Richtung Oberhausen zwischen Solingen und Mettmann 3 Kilometer 20 Minuten. Auf der A4 Aachen Richtung Köln, da beruhigt sich das auch langsam wieder nach der Sperrung und dem Brand zwischen Kreuzkerpen und Köln-Klettenberg. 8 Kilometer, in Anführungszeichen nur noch 35 Minuten Wartezeit. Und die A43 Münster-Recklinghausen zwischen Senden und Nottuln, da haben wir 2 Kilometer. Das sind 10 Minuten plus. Kommt gut an.
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0: Sebastian Pulli hier und diesen Sommer sind viele von uns ja ein bisschen wie Vampire. Wir warten sehnsüchtig auf den Sonnenuntergang. Ist heute so gegen 21:45. Ja, ist noch ein bisschen hin. Um da was mehr Druck zu machen, jetzt für die Sonne.

0: kennen sie vermutlich alle, die Älteren vermutlich nicht alle. Wir helfen nach bei dieser wirklich tollen Künstlerin.
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0: Es geht um Olivia Rodrigo. So, was ist so toll an ihr? Vor allem vielleicht, dass sie den Mut hat zu großen, bunten Melodien. Das ist eher selten geworden. Also vielen anderen in ihrer Generation sind ja auch schon drei Töne gut genug. Olivia aber nicht.

0: Das wunderschöne Driver's License. Und jetzt hat Olivia Rodrigo ihr neues Album raus, heißt You Seem Pretty Sad for a Girl So in Love. Für ein so verliebtes Mädchen siehst du sehr traurig aus. Spannender Titel, es ist ein Konzeptalbum, das eine ganze Geschichte erzählt.
1: Das Album ist quasi chronologisch aufgebaut. Es erzählt sozusagen eine Beziehung vom Anfang über die Mitte bis zum Ende. Die erste Hälfte des Albums sind eher die glücklichen Songs, in denen es ums Verliebtsein geht und darum, mit jemandem eng verbunden zu sein. Und wenn man die Platte dann umdreht, geht es auf Seite B eher darum, wie die Beziehung auseinanderbricht und um all die Gefühle, die das mit sich bringt. Mein Ziel bei diesem Album war es, dass jeder, egal in welcher Phase einer Beziehung er gerade steckt, einen Song findet, mit dem er sich identifizieren kann.
0: So, dann gehen wir doch mal rein. Die erste Single hier.
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Sebastian Pulli hier. So, was sagt man, wenn man in diesen Tagen nach Feierabend nach Hause kommt? Als erstes zur Frau, zum Mann, zum Kind? Oh, das Hitzestöhnen. Es ist sehr, sehr anstrengend. Und die 21 Pilots können auch ein Lied davon singen. Die Hymne für alle Fertigen hier bei uns. Stressed

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1: Ich bin Thomas Brockt. Am 5. Jahrestag der Flutkatastrophe im Ahrtal hat der neue rheinland-pfälzische Ministerpräsident Schnieder die Betroffenen um Entschuldigung gebeten. Der Staat habe damals sein Versprechen nicht eingehalten, seine Bürgerinnen und Bürger zu schützen, sagte der CDU-Politiker am Abend auf dem Marktplatz in Bad Neuenahr-Ahrweiler. Zuvor war in einer Schweigeminute an die Katastrophe erinnert worden, bei der mindestens 135 Menschen ums Leben kamen und Hunderte verletzt wurden. Die schwarz-rote Bundesregierung steckt weiter im Umfragetief. Laut aktuellem Trendbarometer von RTL und NTV sind 82% der Befragten mit ihrer Arbeit unzufrieden. Besonders schlecht schneidet Bundeskanzler Merz ab. Mit ihm sind sogar 85% unzufrieden.
2: Und der Frust ist offenbar auch in den eigenen Reihen groß. Selbst unter den Anhängern von CDU und CSU ist mehr als die Hälfte mit der Regierungsarbeit unzufrieden. Bei der SPD sind sogar fast 3/4. Dabei versucht die Koalition gerade mit einer ganzen Reihe von Reformen gegenzusteuern, etwa bei Gesundheit, Heizen und Rente. Auch Steuerentlastungen für kleine und mittlere Einkommen sind geplant. Zoe Tassovali, Nachrichtenredaktion.
1: US-Präsident Trump rudert wieder zurück. Er gibt seine Idee einer Gebühr für die Straße von Hormuz wieder auf. Nach Gesprächen mit Vertretern aus dem Nahen Osten setzt er nun stattdessen auf mehr Investitionen der Golfstaaten.
3: Trumps Idee einer Gebühr für die Straße von Hormuz kam nicht gut an. Vom Iran verhöhnt, international abgelehnt, hat er dieses Vorhaben nun wieder verworfen. Stattdessen will er die Golfstaaten in die Pflicht nehmen, mehr Geld in Handel und Investitionen mit den USA zu stecken. Ob die Golfstaaten da zustimmen, ist noch nicht klar. Trump aber betont nun, dass er eine Gebühr für die Meerenge generell nicht gut findet. Der Seeweg müsse offen und frei befahrbar sein. Aus den USA, Tina Eck.
1: Diebstahl, Brandstiftung, Vandalismus. Die Deutsche Bahn ist einem Bericht der Bild-Zeitung zufolge in diesem Jahr bereits in 2200 Fällen zum Ziel für Saboteure geworden. Das seien 7% mehr Vorfälle als im Vorjahreszeitraum. Der jüngste Anschlag ereignete sich in der vergangenen Nacht. Im niedersächsischen Neu-Wulmsdorf brannte demnach ein Verteilerkasten, der für die Leit- und Sicherheitstechnik der Bahn wichtig sei. Rund 200 Zugfahrten seien ausgefallen. Und das waren die Nachrichten mit Thomas Brockt.
4: Das Wetter. Es ist hoffentlich keine Fata Morgana bei der Hitze, aber wir sehen ganz in der Ferne ab Samstag Temperaturen um 23, 24 Grad. Wirklich wahr, da können wir durchatmen. Bis dahin bleibt's aber heiß. Morgen 27 bis 31 Grad maximal. Wieder viel Sonne. In Ausnahmefällen kann's hier und da mal gewittern und regnen. In der Nacht jetzt erstmal eine kleine Hitzepause. Da kriegen wir dann am Tiefpunkt so 14 bis 19 Grad.
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4: Für die Zeit immer noch einiges los. Da sind die Staus ab 5 Minuten Wartezeit. A1 Köln-Dortmund zwischen Wuppertal-Ronsdorf und Kreuz Wuppertal-Nord. Da haben wir 3 Kilometer, ist eine Viertelstunde. A3 Köln-Oberhausen zwischen Solingen und Mettmann. 3 Kilometer, knappe 20 Minuten. A40 Essen-Dortmund zwischen Dreieck Bochum-West und Bochum-Zentrum. 1 Kilometer, 11 Minuten. A40 Essen-Duisburg zwischen Mülheim-Heimaterde und Mülheim-Winkhausen. 1 Kilometer, 10 Minuten. Und A46 Wuppertal-Heinsberg zwischen Düsseldorf-Bilk und Neuss-Üdesheim. 1 Kilometer, auch da 10 Minuten. Kommt gut durch.

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1: Sebastian Pulli hier und vielleicht habt ihr das jetzt auch mal gesehen, öfter in letzter Zeit, so Heckaufkleber auf Autos, wo so stolz draufsteht, elektrisch fahren wir nur auf der Kirmes. Na gut, also es muss ja keiner Elektroauto fahren, ne? Aber es ist schon bemerkenswert, dass da so viel Emotion drin ist, dass man sich extra einen Sticker bestellt, um das der Welt mitzuteilen. Vielleicht haben die Angst, dass der Nachbar denkt, das wäre kein Diesel. Das wäre ja peinlich. Wir spielen jetzt, vielleicht auch ein bisschen aus Emotion heraus, Musik, die auch super auf dem Breakdancer laufen könnte. Weiß, Tom Gregory. Schönen Feierabend euch.

0: bezaubernd Holly Humberstone, To Love Somebody. Und jetzt haben wir ganz großartige Musik von den Chili Peppers.
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0: Von einer Band, die ja gestartet sind als ein paar doch sehr verhaltensauffällige junge Typen, die in Interviews gerne einfach mal rumgeschrien haben oder ungefragt die Interviewerin geküsst haben oder gerne mal nur mit Socken auf dem Gemächt aufgetreten sind und sehr, sehr prolligen Partyfunk gemacht haben in ihrer Anfangszeit. Bis dann der halb geniale, halb ebenfalls völlig irre Produzent Rick Rubin kam und rausgeholt hat, was wirklich in denen steckte, nämlich große, große musikalische Kunst. Die haben sie perfektioniert auf ihrem Album Californication, Jahrhundertalbum, das damals die halbe Welt umgehauen hat. Und darauf auch dieser wunderbare, düstere, ganz eigene Song, der klang wie kein anderer davor, komplett eigener Stil, der kleine hypnotische Fiebertraum, Other Side. Das sind die Chili Peppers. Schönen Feierabend.
2: Hallo!

Sebastian Pulli hier, also irgendwie ist die Fernbedienung für die Klimaanlage nicht aufzufinden im Studio. Und die Kollegen vorhin, die haben sie einfach auf gefühlt minus 40 Grad eingestellt. Ja, da sind sehr, sehr viele neidisch. Das tut mir leid, aber es ist wirklich ein bisschen viel. Es ist wie in der Bahn, da gibt's auch nur die zwei Temperaturoptionen. Sibirischer Orkan oder siebter Kreis der Hölle. Wo ist denn die gemäßigte Mitte? Naja, die haben wir immerhin in der Musik. Leonie, don't worry. Schönen Feierabend euch.

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0: Alphaville, David Guetta und Ava Max. Und jetzt Katy Perry hier und die hat offenbar wieder einen Lauf.
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0: War ja doch so im Mittelteil ihrer Karriere ein bisschen in die Bedeutungslosigkeit abgeglitten. Waren eher abwaschbare Alben, die so ein bisschen geklungen haben, wie wenn man sich einmal durch die komplette Bonbonschüttenabteilung im Kaufhof isst. Aber jetzt hat sie die zweite Single am Stück, die wieder richtig gut ist, nach Substanz klingt, nach Inspiration. Und zwar nach Band-Aids, die nächste, etwas dunklere, etwas ehrlicher klingende Katy Perry. Hat so 2000er-Vibes der Song mit so einer Kombi aus Pop-Songwriting, aber auch dicken E-Gitarren dahinter und gibt's jetzt hier.
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1: Ich bin Diana Kramer. 5 Jahre nach der Flutkatastrophe hat das Ahrtal heute der Opfer gedacht. Bei einer Gedenkveranstaltung mit Bundeskanzler Friedrich Merz in Bad Neuenahr-Ahrweiler erinnerte eine Schweigeminute an die mindestens 135 Toten. Der rheinland-pfälzische Ministerpräsident Gordon Schnieder fand anschließend deutliche Worte zum damaligen Versagen des Staates.
2: Es ist das Versprechen und die Zusage des Staates, seine Bürgerinnen und Bürger zu schützen. Dieses Versprechen wurde nicht eingehalten. Der Staat hat in dieser Frage und in dieser Nacht versagt. Dafür bitte ich als Ministerpräsident um Entschuldigung.
1: Der Ministerpräsident von Rheinland-Pfalz, Gordon Schnieder. Die Bundesregierung kann sich auch mit ihren verkündeten Reformvorhaben vorerst nicht aus dem Umfragetief befreien. Wie aus dem aktuellen Trendbarometer von RTL und NTV hervorgeht, sind 82% der Bundesbürger unzufrieden mit der bisherigen Arbeit der Regierungskoalition. Noch schlechter steht es um die Zustimmungswerte von Bundeskanzler Friedrich Merz. Mit seiner Arbeit sind 85% unzufrieden. Die befürchteten Einschnitte bei Volkswagen könnten am Ende kleiner ausfallen als gedacht. Branchenexperte Ferdinand Dudenhöfer rechnet laut dpa kaum mit Werksschließungen. Die Sorge bleibt aber trotzdem groß, denn der harte Sparkurs bei VW könnte einen Dominoeffekt auslösen.
3: Wenn überhaupt, dann wird ein Werk dicht gemacht, und zwar das in Neckarsulm, sagt Dudenhöfer. Gewerkschafter und VW müssten da aber ganz einfach gut verhandeln. Schockmeldungen über 4 Werksschließungen und zig Jobs, die gestrichen werden, verunsichern VW-Beschäftigte und ganze Regionen. Denn ein harter Sparkurs, sagen Experten, treffe am Ende auch Zulieferer, Hotels in der Gegend und selbst Bäckereien. Claudia Wächter, Nachrichtenredaktion.
1: Auf dem Weg zu einem Engagement von Jürgen Klopp als Bundestrainer haben der DFB und Red Bull offenbar eine Lösung gefunden. Konkrete Ergebnisse über das Treffen in München wurden zunächst nicht öffentlich. Nach dpa-Informationen ist aber ein Deal gefunden worden, der den Weg von Klopp in das Bundestraineramt endgültig ermöglichen soll.
4: Das Wetter.
5: Gibt's eigentlich noch Menschen, die ins Solarium gehen gerade? Fände ich ja spannend. Vielleicht nur nachts aufmachen, wo es keine Sonne gibt und wo es ein bisschen frischer wird. Auf 14 bis 19 Grad landen wir heute Nacht am Tiefpunkt und morgen wird's dann wieder sonnig und heiß. 27 bis 31 Grad. Hier und da kann es in Ausnahmefällen Gewitter und Starkregen geben.
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5: Sebastian Pulli hier, und ist Kiss Me von Sixpence None the Richer eigentlich wirklich einer der romantischsten Songs der ganzen Welt? Oder denkt man das nur, wenn man mitten in der Pubertät war, als er rauskam? Hier die Gitarre schon. Da geht doch direkt die innere IKEA-Leuchtegirlande über der Gartenpergola an und wir tanzen Engtanz und fallen dabei nur vielleicht über den Rhododendron, weil wir eventuell unsere ersten Biere getrunken haben. Aus einer anderen Zeit. Ende der 90er, Sixpence, None the Richer.

0: Der offizielle WM-Song für alle, die es noch interessiert. Shakira und Burna Boy.
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0: Tinder ist ja so ein bisschen wie das Facebook unter den Dating-Apps. Da sind sehr, sehr viele Leute, die innerlich schon lange aufgegeben haben. Aber Tindern an sich, das geht, wenn man sich die richtigen aussucht. Nämlich Badeseen. Kollege Thorsten Ortmann hat nach rechts gewischt.
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2: Das große Badeseetindern. Wo treffen wir uns?
3: Wir sind an der Bigge, dem zweitgrößten Talsperrensee in NRW.
2: Muss ich was bezahlen?
4: Tatsächlich haben wir für das Strandbad direkt keine Eintrittsgelder. Parkplatz kostet Geld, 2 Euro die Stunde.
2: Was können wir da machen?
4: Man kann schwimmen, man kann tauchen. Wir haben eine Tauchschule hier ansässig. Man kann Stand-Up-Paddleboards mieten oder auch sein eigenes mitbringen. Tretboot fahren, alles was geht.
2: Kann ich meine Kids mitbringen?
5: Ich find's super.
6: Ich find's toll, weil hier filtert man hier so schöne Steine, wie zum Beispiel hier der.
3: Wow.
6: Oder der hier.
3: Wie gefällt's euch hier?
7: Es ist ziemlich schön hier.
8: Mir gefällt es hier auch gut, gerade mit den Fischen.
6: Wir haben ganz viele, sogar so graue Fische.
2: Treffen wir uns zum Essen oder nur für Drinks?
4: Gastronomie ist rund um den See gegeben und versorgt euch alle.
3: Und zwar gibt es hier ein italienisches Restaurant, das heißt Al Lago. Und der Chef ist Giuseppe. Was ist so das Highlight? Was ist so die Spezialität des Chefs?
9: Gemüse, Fleischteller oder die Tagliatelle mit dem Lachs.
3: Also man kann hier auch Cocktails bestellen. Was gibt es da so Leckeres?
9: Diese Pina Colada. Swimmingpool, Sex und Baby.
2: Können wir da chillen?
4: Man kann hier sehr gut chillen. Wir sind natürlich auch ein bisschen in der Hanglage hier am Strandbad und da kann man sich schön in den Hang legen oder Hang setzen und kann es hier auch im Schatten unter ein paar Bäumen ganz gut aushalten.
2: Ist es ein Match?
3: Es ist ein absolutes Match. Es gibt hier jede Menge zu entdecken mit dem Highlight, nämlich den 2600 Schwimmkörpern mitten auf dem See, wo man dann direkt reinspringen kann. Aber das ist nicht die einzige Attraktion hier am Biggesee. Es gibt zum Beispiel die Atta-Höhle, eine 400 Millionen Jahre alte Tropfsteinhöhle. Es gibt den Kletterpark Biggesee. Und es gibt hier in der Nähe sogar einen Affen- und Vogelpark. Und da kann man sogar Berber- und Totenkopfäffchen aus nächster Nähe bestaunen und ihnen sogar ein paar Leckerlis geben. Ein Besuch ist es auf jeden Fall wert.

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Sebastian Pulli hier und jetzt ein Song, der geht dahin, wo es viele von uns bei der Hitze aktuell gar nicht mehr hinschaffen. In die Tiefschlafphase. Fever Dream, der Fiebertraum. Alex Warren ist das. Euch einen schönen Dienstagabend.

0: Linkin Park mit Lost. Apropos, sprechen wir über die deutsche Mannschaft.
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0: Wen ruft gerade keiner an? Den Nagelsmann, den Nagelsmann. Aber die Hoffnung ist da, denn jemand anders ist ja im Rennen.
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3: 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Deutschland hat wieder einen König und das ist gut so.
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0: bin Diana Kramer. 5 Jahre nach der Flutkatastrophe hat das Ahrtal der Opfer gedacht. Bei einer Gedenkveranstaltung in Bad Neuenahr-Ahrweiler wurde mit einer Schweigeminute an die mindestens 135 Toten erinnert. Zu der Gedenkfeier war auch Bundeskanzler Friedrich Merz ins Ahrtal gereist.
1: Ja, der Marktplatz war voll, aber durch die vorhandene Bestuhlung aufgrund des Kanzlerbesuchs nicht so voll wie vorher erwartet. Merz wurde dann bei seiner Ankunft tatsächlich auch mit einzelnen Buhrufen empfangen. Er, der rheinland-pfälzische Ministerpräsident Schnieder und der Bürgermeister von Bad Neuenahr-Ahrweiler haben in ihren Reden natürlich der Opfer gedacht und sich bei den vielen freiwilligen Helfenden bedankt. Und Schnieder hat sich für das Staatsversagen vor, während und nach der Flut entschuldigt, was von den Anwesenden mit Applaus entgegengenommen wurde. Aus Bad Neuenahr-Ahrweiler, Sabine Koppers.
0: US-Präsident Donald Trump rudert, wie schon so oft, wieder zurück. Er gibt seine Idee einer Gebühr für die Straße von Hormuz wieder auf. Nach Gesprächen mit Vertretern aus dem Nahen Osten setzt er nun stattdessen auf mehr Investitionen der Golfstaaten in den USA. Das schrieb Trump auf seiner Plattform Truth Social.
2: Trumps Idee einer Gebühr für die Straße von Hormuz kam nicht gut an. Vom Iran verhöhnt, international abgelehnt, hat er dieses Vorhaben nun wieder verworfen. Stattdessen will er die Golfstaaten in die Pflicht nehmen, mehr Geld in Handel und Investitionen mit den USA zu stecken. Ob die Golfstaaten da zustimmen, ist noch nicht klar. Trump aber betont nun, dass er eine Gebühr für die Meerenge generell nicht gut findet. Der Seeweg müsse offen und frei befahrbar sein. Die Kämpfe darüber halten an. Tena Eck, USA.
0: Nach einer Messerattacke an einem Gymnasium im oberbayerischen Schongau sehen Ermittler Hinweise auf ein extremistisches Motiv. Die Ermittlungen führt nun die Bayerische Zentralstelle zur Bekämpfung von Extremismus und Terrorismus. Ein 16-jähriger Ex-Schüler soll am vergangenen Mittwoch auf dem Schulgelände 2 13-jährige Mädchen mit einem Messer schwer verletzt haben. Er sitzt in Untersuchungshaft. Wegen eines Großbrandes auf einem früheren Truppenübungsplatz im Müritz-Nationalpark sind erneut 2 Orte evakuiert worden. Das Problem sei, dass der Wind wieder gedreht und aufgefrischt habe, sagte ein Sprecher des Landkreises Mecklenburgische Seenplatte. Wegen Munition im Boden kommen die Einsatzkräfte nicht direkt an den Brand heran. Und das waren die Nachrichten mit Diana Kramer.
3: Das Wetter. So fühlt sich das also für das Weißbrot an, wenn es getoastet wird. Es bleibt weiter heiß. Morgen 27 bis 31 Grad maximal und viel Sonne. In Ausnahmefällen hier und da Gewitter und Starkregen möglich. Jetzt nachts wieder kühler. 14 bis 19 Grad ist so der Tiefpunkt.
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3: Hier und da immer noch gut was los um die Zeit. Einmal die Staus ab. 4 Minuten Wartezeit. A1 Köln-Dortmund zwischen Wuppertal-Langerfeld und Kreuz Wuppertal-Nord. 1 Kilometer, 6 Minuten. A30 Osnabrück-Rheine zwischen Ebenbüren-West und Rheine-Kanalhafen. Dichter Verkehr, knappe 10 Minuten. Dann haben wir die A40 Essen-Dortmund zwischen Dreieck Bochum-West und Bochum-Zentrum. 1 Kilometer, 26 Minuten. Und A46 Wuppertal-Heinsberg zwischen Düsseldorf-Bilk und Neuss-Üdesheim. Auch da 1 Kilometer, 10 Minuten. Gute Fahrt, kommt gut durch.
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3: Sebastian Pulli hier und bei all dem Geschimpfe über die Hitze, was ja völlig verständlich ist, gucken wir mal auf was Positives. Eins ja ganz schön, jetzt um die Zeit in die Nacht rauszutreten und zu merken, es ist immer noch warm, das erinnert doch immer auch so ein bisschen an Urlaub, oder? Da fühlt sich auch das hinterletzte Kaff ein bisschen an, wie in Italien ein hinterletztes Kaff. Und wir sind ja bei der WM auch beide ähnlich weit gekommen, ne? Spaß. Und in solchen Sommernächten funktionieren dann auch solche Songs hier nochmal viel besser. Strandpromenadenmusik von Kygo, Griffin und Khalid. Save my love. Gute Nacht. Yeah.

0: Es ist die letzte Stunde des traurigen Jahrestags, der sich gerade bei dem Wetter vielleicht nochmal weiter weg anfühlt. Heute vor 5 Jahren natürlich die große Flutkatastrophe im Ahrtal und in Teilen von NRW.
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0: Alleine im Kreis Euskirchen damals natürlich schlimme Verwüstung, vor allem aber 26 Menschen, die ums Leben gekommen sind. Unsere Aktion Lichtblicke hat dann sehr schnell einen Sonderspendentopf eingerichtet und damit am Ende 6.500 Kindern und Familien geholfen. Kollege Norbert Jorb, du warst ja bei einigen von ihnen zu Besuch.
2: Und ich habe bei den Betroffenen damals 2-mal Tränen erlebt. Das erste Mal, als ich mit ihnen in ihren zerstörten, verschlammten und oft auch modrig stinkenden Häusern stand. Ruinen, muss man besser sagen. Da war oft pure Verzweiflung der Grund der Tränen. Und das zweite Mal kamen Tränen, als sie diese sehr schnelle Lichtblicke-Hilfe bekommen hatten. Mit, ich sage jetzt mal, 5.000 Euro oder so konnten sie natürlich ihr Haus nicht neu bauen. Aber sie merkten, es reicht für ein paar erste Kleinigkeiten. Und vor allem, da denkt jemand an uns. Das alleine war den Menschen enorm wichtig.
0: Sicher alle sehr intensiv, diese Begegnungen. Welche sind dir da noch mal ganz besonders hängen geblieben?
2: Ja, da gab es zum Beispiel die Familie, die gerade erst ihr Fertighaus bezogen hatte, als das Wasser dann im Erdgeschoss immer höher stieg. Das Ehepaar hat sich dann mit ihrem Säugling ins Obergeschoss zurückgezogen. Von unten stieg das Wasser immer weiter. Nach oben gab es aber kein Entkommen, weil das Haus kein Dachfenster hatte. Und ständig schlugen von außen irgendwelche Container oder Autos gegen diese Holzwände. Die hatten Todesangst. Und nachdem sie das alles überstanden hatten, mussten sie feststellen, dass sie alles verloren hatten. Haus, Möbel, Kleidung. Und mit dem Geld der Aktion Lichtblicke konnten sie dann wenigstens zum Beispiel dem Kind neue Kleidung kaufen. Etwas Spielzeug oder ein paar andere Dinge zum Leben. Eine Kochplatte oder so etwas zum Beispiel.
0: Deshalb nochmal von Herzen danke an alle von euch, die damals geholfen haben, ob vor Ort, ganz persönlich oder per Lichtblicke. Beides wahnsinnig viel wert.
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Sebastian Pulli hier und die Chainsmokers jetzt, die Kettenraucher, die in dieser warmen Sommernacht sicher auch sehr, sehr romantisch vor der Tür stehen und eine quarzen. Das mag nochmal ein besonderes Flair haben aktuell, gibt aber leider immer noch Krebs. Something Just Like This, die Chainsmokers. Und was noch schöner ist, ist der Name der anderen Band, Coldplay. Kommt gut durch die Nacht. 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

0: Sport ja doch eher schwierig bei der Hitze. 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
1: Ich bin Diana Kramer. Der erste Finalist der Fußball-Weltmeisterschaft steht fest. Spanien hat im Halbfinale Frankreich mit 2:0 besiegt und steht im WM-Endspiel. Die Spanier spielen am Sonntag gegen den Sieger der Partie England gegen Argentinien um den Titel. Das zweite Halbfinale findet heute Abend statt. Die schwarz-rote Bundesregierung steckt weiter im Umfragetief. Laut aktuellem Trendbarometer von RTL und NTV sind 82% der Bundesbürger mit der Arbeit der Regierungskoalition unzufrieden. Besonders schlecht schneidet Bundeskanzler Friedrich Merz ab. Mit ihm sind sogar 85% unzufrieden.
2: Und der Frust ist offenbar auch in den eigenen Reihen groß. Selbst unter den Anhängern von CDU und CSU ist mehr als die Hälfte mit der Regierungsarbeit unzufrieden. Bei der SPD sind es sogar fast 3/4. Dabei versucht die Koalition gerade mit einer ganzen Reihe von Reformen gegenzusteuern. Etwa bei Gesundheit, Heizen und Rente. Auch Steuerentlastungen für kleine und mittlere Einkommen sind geplant. Bislang schlägt sich das in den Umfragewerten aber nicht nieder. Zoe Tassovali, Redaktion.
1: 5 Jahre nach der Flutkatastrophe hat das Ahrtal der Opfer gedacht. Bei einer Gedenkveranstaltung in Bad Neuenahr-Ahrweiler erinnerte eine Schweigeminute an die mindestens 135 Toten. Der rheinland-pfälzische Ministerpräsident Gordon Schnieder fand anschließend deutliche Worte zum damaligen Versagen des Staates.
3: Es ist das Versprechen und die Zusage des Staates, seine Bürgerinnen und Bürger zu schützen. Dieses Versprechen wurde nicht eingehalten. Der Staat hat in dieser Frage und in dieser Nacht versagt. Dafür bitte ich als Ministerpräsident um Entschuldigung.
1: Der Ministerpräsident von Rheinland-Pfalz, Gordon Schnieder. Das US-Militär blockiert erneut iranische Häfen und Küstengebiete. Eine Seeblockade sei um 22 Uhr deutscher Zeit aufgenommen worden, teilte das zuständige Regionalkommando des US-Militärs auf der Plattform X mit. Schiffe werden so daran gehindert, dass sie iranische Häfen oder Küstengebiete ansteuern oder von dort wegfahren können. Wie lange die US-Blockade andauern wird, ist derzeit unklar.
4: Das Wetter.
5: Nur wenige Wolken unterwegs und es ist jetzt nachts meist trocken, dazu 19 bis 14 Grad. Tagsüber dann viel Sonne und trocken. Im Tagesverlauf sind aber auch einzelne Hitzegewitter möglich und Unwetter bis 31 Grad, aber wirklich nur vereinzelt. Und der Donnerstag, der sieht dann sonnig und schön aus, bis 33 Grad.
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6: Zurzeit liegen uns keine Meldungen vor. Wir wünschen allen unterwegs gute Fahrt.
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5: Was habt ihr denn früher als Kind so gesammelt? Bei mir waren es Jan-Tenner-Kassetten, das ist so ein Hörspiel, und Überraschungsei-Figuren. Ein 8-Jähriger aus den USA sammelt einfach Staubsaugerroboter. Natürlich, was man halt so macht. Er hat schon um die 50 Stück. Als er 3 Jahre alt war, hat er schon angefangen, die Teile auseinander und wieder zusammenzubauen. Und daraufhin haben sie ihm dann Freunde und Nachbarn kaputte Roboter vorbeigebracht, zum Behalten, aber auch zum Reparieren. Ja, und so hat sich das Ganze dann irgendwie verselbstständigt. Das sieht bestimmt lustig aus, wenn 50 Roboter gleichzeitig das Wohnzimmer putzen. Ich stelle mir das ein bisschen so vor wie, ja, wie so sehr, sehr langsames Autoscooter. Schöne Nacht mit uns, das ist Musik von R.E.M.

0: Adele. Hello. Eine schöne Nacht mit uns. Er ist einer der größten Comedy-Talente der letzten Jahre. Toni Bauer aus Duisburg, genauer gesagt aus Marxloh. Und dieses Jahr ist er das erste Mal bei unserer Comedy-Camp-Tour im Herbst am Start. Wir freuen uns einen Keks. Toni hat sich ja schon bei Let's Dance in unsere Herzen getanzt und tourt in ganz Deutschland, Österreich und der Schweiz. Ja, und normalerweise, ja, tritt der Duisburger nicht in seiner Heimatstadt auf. Für uns macht er aber eine Ausnahme. Für uns kommt er extra am 14. Oktober ins Theater am Marientor. Und dafür macht er sich jetzt schon mal ein bisschen fit.
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3: Ich war noch nie im Fitnessstudio. Ich bin das erste Mal mit denen ins Fitnessstudio gegangen, Alter. Wir gehen da rein, wir sahen aus wie Chip und Chap. Ist das denn? Ehrlich, da waren Leute, warte schon mal im Fitnessstudio. Da waren Menschen, die stehen irgendwo in der Ecke, haben keinen Hals, nur Nacken. Die stehen da, fressen rohen Brokkoli. Am, am, am, am. Ich bin zu einem hingegangen, ich sag, Junge, was machst du hier? Du hast gewonnen, Alter. Bist du doof? Geh mal nach Hause. Was ist das? Der hatte schöne, breite Oberkörper, aber nicht so viel an den Beinen gearbeitet. Wisst ihr, was ich meine? Ehrlich. Die Beine konnten Oberkörper nicht halten. Als er losgelaufen ist, hat er angefangen zu zittern. Ich schwöre, was ist das denn, Junge? Hätte er kurze Hose angezogen, hätte er ausgesehen, als würde er schweben.
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0: Es ist jetzt auch nicht mehr lang, ne? Freitag geht's los, da startet NRW in die Sommerferien. Und falls ihr hier bleibt, kein Ding, wir stellen euch schon die ganze Zeit die schönsten Badeseen bei uns im Land vor, damit ihr top vorbereitet seid für die Ferien. Und heute geht's ins Sauerland an den Biggesee. Der Kollege Thorsten Ortmann war vor Ort und hat beim Betreiber und bei Gästen nachgefragt. Ist es ein Match oder nicht?
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2: Das große Badesee-Tindern. Wo treffen wir uns?
3: Wir sind an der Bigge, dem zweitgrößten Talsperrensee in NRW.
2: Muss ich was bezahlen?
4: Tatsächlich haben wir für das Strandbad direkt keine Eintrittsgelder. Parkplatz kostet Geld, 2 Euro die Stunde.
2: Was können wir da machen?
4: Man kann schwimmen, man kann tauchen. Wir haben eine Tauchschule hier ansässig. Man kann Stand-Up-Paddleboards mieten oder auch sein eigenes mitbringen, Tretboot fahren, alles was geht.
2: Kann ich meine Kids mitbringen?
5: Ich find's super.
6: Ich find's toll, weil hier filtert man hier so schöne Steine, wie zum Beispiel hier der.
3: Wow.
6: Oder der hier.
3: Wie gefällt's euch hier?
7: Es ist ziemlich schön hier.
8: Mir gefällt es hier auch gut, gerade mit den Fischen.
6: Wir haben ganz viele, sogar so graue Fische.
2: Treffen wir uns zum Essen oder nur für Drinks?
4: Gastronomie ist rund um den See gegeben und versorgt euch alle.
3: Und zwar gibt es hier ein italienisches Restaurant, das heißt Al Lago. Und der Chef ist Giuseppe. Was ist so das Highlight? Was ist so die Spezialität des Chefs?
9: Gemüse, Fleischteller oder die Tagliatelle mit dem Lachs.
3: Also man kann hier auch Cocktails bestellen. Was gibt es da so Leckeres?
2: Können wir da chillen?
4: Kann man. Man kann hier sehr gut chillen. Wir sind natürlich auch ein bisschen in der Hanglage hier am Strandbad. Und da kann man sich schön in den Hang legen oder Hang setzen. Und kann es hier auch im Schatten unter ein paar Bäumen ganz gut aushalten.
2: Ist es ein Match?
3: Es ist ein absolutes Match. Es gibt hier jede Menge zu entdecken. Mit dem Highlight, nämlich den 2600 Schwimmkörpern mitten auf dem See, wo man dann direkt reinspringen kann. Aber das ist nicht die einzige Attraktion hier am Biggesee. Es gibt zum Beispiel die Atterhöhle, eine 400 Millionen Jahre alte Tropfsteinhöhle. Es gibt den Kletterpark Biggesee. Und es gibt hier in der Nähe sogar einen Affen- und Vogelpark. Und da kann man sogar Berber- und Totenkopfäffchen aus nächster Nähe bestaunen und ihnen sogar ein paar Leckerlis geben. Ein Besuch ist es auf jeden Fall wert.

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1: Ich bin Diana Kramer. Spanien 2010.
2: Ein verdienter Sieg der Spanier.

0: Die USA haben ihre Blockade von iranischen Häfen wieder aufgenommen. Laut dem zuständigen Regionalkommando des US-Militärs sollen so Schiffe daran gehindert werden, iranische Häfen oder Küstengebiete anzusteuern oder sie zu verlassen. US-Präsident Donald Trump hatte die Wiederaufnahme der Blockade am Montag angekündigt. Seine Idee, von anderen Ländern eine Gebühr für die sichere Durchfahrt durch die Straße von Hormuz zu erheben, hat er inzwischen aber wieder aufgegeben.
1: Stattdessen will er die Golfstaaten in die Pflicht nehmen, mehr Geld in Handel und Investitionen mit den USA zu stecken. Ob die Golfstaaten da zustimmen, ist noch nicht klar. Trump aber betont nun, dass er eine Gebühr für die Meerenge generell nicht gut findet. Der Seeweg müsse offen und frei befahrbar sein. Tena Eck, USA.
0: Diebstahl, Brandstiftung und Vandalismus. Bei der Deutschen Bahn gab es einem Medienbericht zufolge in diesem Jahr bereits 2200 Fälle von Sabotage. Das seien 7% mehr Vorfälle als im Vorjahreszeitraum, berichtet die Bild-Zeitung. Erst letzte Nacht hatte es im niedersächsischen Neu-Wulmsdorf einen Brandanschlag auf einen Verteilerkasten für die Leit- und Sicherheitstechnik der Bahn gegeben. In Würzburg läuft derzeit ein Großeinsatz. Die Polizei sucht dort seit dem Abend einen Verdächtigen. Er soll bewaffnet sein. Passanten hatten mehrere Schüsse gemeldet. Hinweise auf Verletzte gab es laut Polizei nicht. Mit einem Großaufgebot werde derzeit nach dem mutmaßlichen Schützen gefahndet. Autofahrer in und um Würzburg wurden dringend davor gewarnt, Anhalter mitzunehmen.
2: Das Wetter.
3: Trocken, kaum Wolken. So sieht das gerade aus bei uns. Dazu Temperaturen um die 19 bis 14 Grad. Tagsüber bis 31 Grad dann. Dazu viel Sonne. Es sind heute aber auch einzelne Hitzegewitter und Unwetter drin mit Starkregen, aber wirklich nur vereinzelt. Ja, und am Donnerstag dann viel Sonne bis 33 Grad.
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5: Zurzeit liegen uns keine Meldungen vor. Wir wünschen allen unterwegs gute Fahrt.
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3: Ja, ist schon eine aufregende Woche, ne? Am Freitag gibt's Zeugnisse und dann werden bei einigen von euch auch schon die Koffer gepackt, das Auto vielleicht vollgeladen und Moment mal, aber vorher müssen wir noch die Wohnung aufräumen und wir müssen noch Wäsche waschen und dann eigentlich müssen wir auch noch einkaufen gehen für den Urlaub und boah, ist das alles stressig. Und dabei sind wir ja eigentlich schon am Limit, weil die Wochen und Monate vor dem Urlaub waren ja auch schon krass. Wie sollen wir denn bei all diesem Stress eigentlich schnell runterkommen im Urlaub? Das ist mein Thema. Diese Stunde hier bei mir sprechen wir drüber. Jetzt aber erstmal Musik und zwar von Olivia Dean. Das ist So Easy.

0: So, die Ferien stehen an. Die letzten To-Dos sind geschafft. Die Koffer haben wir auch gepackt. Den Flieger haben wir pünktlich erreicht oder den Camper sicher abgestellt. So weit sind wir also schon gekommen. Wir sind im Urlaub. Ja, und jetzt muss das ja eigentlich nur noch mit dieser Entspannung klappen, von der alle reden, ne? Wie kriegen wir das denn eigentlich hin, im Urlaub runterzukommen, nach all der Arbeit vorher, den Vorbereitungen, dem Alltagsstress? Wie macht ihr das denn eigentlich?
1: Am besten mit sehr guten Freunden verreisen und das machen, worauf man Lust hat.
2: Keine To-Dos.
3: Nicht weit wegfahren, sich nichts vornehmen, gute Bücher mitnehmen.
4: Fahrrad fahren oder schwimmen gehen, also nicht immer nur ins Restaurant oder so, ja.
5: Wirklich einfach mal die ganzen sozialen Netzwerke mal zur Seite räumen.
6: Also bei mir reicht Sonneneinstrahlung, ich bin entspannt.
7: Ich würde sagen, nicht mit der Deutschen Bahn anreisen, wenn ich das mal sagen darf.
8: Mehr so Zeit für sich nehmen.
9: Also wirklich alles Wichtige erledigen und dann kann man ganz entspannen, ohne irgendwelche Gedanken abschalten.
0: Ja, alles eben noch erledigen ist so leicht gesagt, ne? Viele sind allein davon schon so gestresst, dass sie Tage brauchen, um runterzukommen im Urlaub. Und deswegen spreche ich gleich mit einer Arbeitspsychologin darüber, wie wir es hinkriegen, uns zu entspannen im Urlaub. Vielleicht hat die ja ein paar gute Tipps für uns.
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Ja, der WM-Pokal ist es nicht geworden, dafür aber ein ausgestopfter Waschbär. Den hat Norwegens Stürmerstar Erling Haaland in Texas gekauft und ihn dann mit nach Hause genommen. Der ausgestopfte Waschbär, der hält auch noch so eine Glasflasche in der Hand. Also bin ich die Einzige, die das irgendwie weird findet, einen ausgestopften Waschbär mitzubringen? Ich weiß nicht. Was ist denn aus den guten alten T-Shirts oder Postkarten geworden, ausgestopfter Waschbär? Kriegst du auch Albträume von?

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0: seid ihr mehr so Team, ich fahre los, wenn ich Urlaub habe und schaue dann mal, was so kommt, oder eher so Team, ich plane alles durch? Also ich persönlich, ja, ich bin eher von der Kategorie Planung. Ich mag einfach, wenn ich grob weiß, was auf mich zukommt. Arbeitspsychologin und Erholungsforscherin Laura Wenz sagt, Planung ist für die Erholung ein Stück weit auch wichtig.
1: Der optimale Start in den Urlaub gelingt nur, wenn wir ein bisschen Vorbereitung und Planung auch an Zeit investieren. Das klingt jetzt vielleicht erstmal paradox, weil man will ja genau eigentlich nichts tun. Aber wir können eben durch die Vorbereitung dafür Sorge tragen, dass dann auch alles fertig ist und wir uns wirklich relativ schnell fallen lassen können.
0: Dann noch die Frage, Aktivurlaub oder lieber nicht? Was ist denn besser zum Runterkommen?
1: Erlaubt ist, was gut tut, und das ist ein bisschen unterschiedlich. Es ist aber insgesamt schon so, dass wir uns in der Stadt nicht so gut erholen können, wie wenn wir irgendwie in der Natur sind. Ob das dann die Berge sind im aktiven Wandern oder der Strand, spielt dann nicht so sehr die große Rolle. Wichtig ist, dass was wir tun dazu beiträgt, dass wir abschalten können und auch wirklich einfach mal runterkommen.
0: Ihr habt es gehört, abschalten und runterkommen ist wichtig. Und das geht auch zu Hause, sagt sie.
1: Wer beispielsweise von zu Hause arbeitet, sollte tunlichst dafür sorgen, dass der Computer außer Sichtweise gerät. Und auch die ganz alltäglichen Haushaltstätigkeiten kann man ja vielleicht überlegen, ob man das während der Urlaubszeit anders angehen kann. Wenn Sie 2 Wochen im Urlaub in Italien nicht Wäsche waschen würden, machen Sie das doch auch zu Hause einfach mal nicht.
0: Ach, das klingt hervorragend. Das gefällt mir so. Falls ihr übrigens doch wegfahren wollt, es muss gar nicht der 14 Tage Urlaub sein. Ganz im Gegenteil.
1: Tatsächlich ist es ganz, ganz wichtig, dass wir Erholungsphasen ganz regelmäßig in unserem Alltag einbauen. Und dann ist es wirklich besser, mehrere kurze Auszeiten zu haben, als einmal eine lange. Weil es geht darum, wie lang ist die Phase zwischen 2 Auszeiten. Sprich, wie lang ist die Phase, in der ich mich in die Erschöpfung auch reinarbeite.
0: Und ganz wichtig, egal was ihr macht, ich hoffe, ihr habt einen tollen Urlaub und ihr könnt euch ein bisschen erholen. Ihr habt es nämlich verdient.
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